0: US-Sängerin Britney Spears hat ihre Schuld eingeräumt, unter Alkoholeinfluss Auto gefahren zu sein. Im Gegenzug für das Schuldbekenntnis hat die Staatsanwaltschaft einen Vergleich angeboten. Die 44-Jährige erhielt damit eine einjährige Bewährungsstrafe und muss sich an mehrere Auflagen halten. Und der LASK hat am Abend mit einem 3:1 Heimsieg gegen Rapid einen großen Schritt Richtung Meistertitel gemacht, Adi Niederkorn.
1: Ja, 2 Punkte Vorsprung auf Sturm und 4 auf Salzburg. Trotz der Kapstrapazen dreht der LASK nach 1:0 Führung für Rapid das Spiel noch dank einer starken zweiten Hälfte und auch wieder einmal dank Sascha Kalajdzic, der an 2 Toren beteiligt war.
2: Wir waren auch müde, aber wie gesagt, dann sind wir über uns hinausgewachsen, das mussten wir auch. Und dann haben wir wirklich ein tolles, sagen wir mal, ganz tolle 60 Minuten gespielt.
1: Rapid ist so wie die Austria endgültig draußen aus dem Titelkampf. Unnötig, sagt Verteidiger Jannes Horn.
3: Ja, der Traum ist heute geplatzt. Tut weh heute, ganz klar, weil wir es uns selber zuzuschreiben haben. Wir haben gesehen, wenn man 90 Minuten so spielt wie die ersten 20, 25 Minuten, dann gewinnen wir das Spiel hier.
1: Der LASK kann schon am Sonntag daheim gegen Salzburg den Sack zumachen.
0: Und jetzt zum Wetter und zu Nathalie Auer.
4: Im Großteil des Landes erwartet uns heute zeitweise Sonnenschein. Ausnahmen sind allerdings Osttirol und Oberkärnten. Hier gibt's viele Wolken und ab und zu regnet es auch ein bisschen. Am Nachmittag sind kurze Regenschauer oder auch Gewitter dann generell im Hügel- und Bergland möglich. Die Temperaturen sind sehr unterschiedlich und erreichen zwischen nur 15 Grad in Osttirol und knapp 30 Grad in Niederösterreich. Außerdem spürt ihr besonders im Osten starken bis stürmischen Wind. Immer wieder sind hier Windspitzen von 40 bis 70 Kilometer pro Stunde dabei.
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1: Am Mikrofon Nina Walli, es ist 3 Uhr. Auf der Suche nach Sparpotenzial ist die Regierung auch im Bereich der Kuren fündig geworden. 2027/28 sollen hier jeweils zwischen 50 und 75 Millionen Euro eingespart werden. Astrid Petermann berichtet.
2: Statt 3 Wochen Kur sollen, wo das möglich ist, öfter auch ambulante Behandlungen durchgeführt werden. Zum Beispiel neben dem Job mit medizinischer Begleitung. Das ist ein Punkt, der Einsparungen bringen soll. Das Wichtigste sei eine gute Abstimmung, sagt dazu Gesundheitsexpertin Maria Hofmarcher, auch um
3: nachhaltig Leute anzustupsen, dass sie eben sich selbst so entwickeln können, dass sie gut leben mit verändertem Gesundheitsverhalten.
2: In der Pensionsversicherung Anstalt und der Sozialversicherung der Selbstständigen will man uns noch kein Interview dazu geben und die Verhandlungen mit dem Gesundheitsministerium abwarten.
1: Die Zahl der extremistischen Taten in Österreich ist im Vorjahr gestiegen. Das zeigt der Verfassungsschutzbericht 2025. Zu den größten Bedrohungen zählen demnach der Rechtsextremismus und der islamistische Extremismus. Aber auch der Frauenhass hat laut Bericht stark zugenommen. 2 Tote und 3 Schwerverletzte, das ist die Bilanz einer mutmaßlichen Amokfahrt in Leipzig. Der Lenker, ein 33-jähriger Deutscher, ist in Haft. Einen Unfall oder Terrorakt schließen die Ermittler aus, berichtet Andreas Jölli.
4: Nach einer langen Schrecksekunde scheint klar, es ist kein Terroranschlag, die Todesfahrt in der Leipziger Innenstadt. Die leitende Oberstaatsanwältin Claudia Laube.
5: Wir gehen von einer Amoktat aus. Es gibt keine Anhaltspunkte für irgendeine andere Lesart.
4: Kurz nach der Tat wird auch Entwarnung gegeben. Die Gefahr sei gebannt. Innenminister Armin Schuster spricht von einem Einzeltäter.
6: Der Täter ist 33-jähriger deutscher Staatsangehöriger.
4: Zum Tathergang. Am späten Nachmittag rast der Mann mit seinem Fahrzeug in die Leipziger Innenstadt, fährt mehrere hundert Meter durch die Fußgängerzone. 2 Passanten werden getötet, etwa 20 Menschen zum Teil schwer verletzt. Rettung und Polizei sind rasch beim Tatort, können den Mann festnehmen. Leipzig steht unter Schock. Von einer fürchterlichen Tragödie spricht Oberbürgermeister Burkhard Jung.
7: Wir sind fassungslos über das, was geschehen ist.
4: Die Staatsanwaltschaft ermittelt wegen zweifachen Mordes und versuchtem Mord.
1: Der Internationale Währungsfonds warnt durch den Krieg im Nahen Osten vor einem Wiederaufflammen der Inflation und vor schweren Schäden für die Weltwirtschaft. Vor allem dann, wenn der Konflikt bis ins Jahr 2027 dauern sollte, so der IWF. Und jetzt zum Wetter und zu Nathalie Auer.
8: Wechselhaft geht's heute durch den Tag mit Sonne, Wolken und ein paar gewittrigen Schauern. Die meisten Schauer gibt's am Nachmittag und Abend und zwar von Vorarlberg bis Oberösterreich und bis Oberkärnten. In Niederösterreich, Wien, im Burgenland und in der Steiermark bläst allerdings starker Wind. Vorübergehend sind sogar Sturmböen um die 70 Kilometer pro Stunde dabei. Die Temperaturen, die sind heute weit gestreut. Nur um die 16 Grad werden es in Osttirol. Knapp 30 Grad sind dagegen in Niederösterreich möglich. Morgen gehen die Temperaturen dann etwas zurück.
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1: Am Mikrofon Nina Walli, es ist 4 Uhr. Nur wenige Stunden nach dem Rücktritt von August Wöginger als Klubobmann der ÖVP hat die Partei am Abend die Weichen für seine Nachfolge gestellt. Tanja Malle berichtet.
2: Bereits gestern Abend in der Sitzung des ÖVP-Bundesparteipräsidiums hat Parteichef Christian Stocker klargemacht, wer sein Favorit ist, um die Nachfolge von Klubobmann August Wöginger anzutreten. Es ist der steirische Nationalratsabgeordnete Ernst Gödel. Nach der Sitzung sagte Stocker nur:
3: Das werden wir morgen besprechen. Es wird mein Vorschlag morgen sein.
2: Der nunmehr vom Bundespräsidium nominierte Ernst Gödel ist 54 Jahre alt, beim Arbeitnehmerbund, zugleich Landwirt und Jurist und Sicherheitssprecher der Volkspartei. Heute um 8 Uhr früh kommt der ÖVP-Parlamentsclub zur Wahl des neuen Klubobmanns zusammen. Danach soll dieser der Öffentlichkeit vorgestellt werden.
1: Ein 5-jähriger Bub im Bezirk Lienz in Osttirol hat mit einem Feuerzeug hantiert und dabei hat sich sein T-Shirt entzündet. Die Mutter konnte das Feuer löschen und hat die Rettungskräfte alarmiert. Der Bub ist mit dem Rettungshubschrauber ins Krankenhaus geflogen worden. Prozess heute in Klagenfurt, nachdem im Wörthersee vergangenen Sommer ein Urlauber von einer schwimmenden Plattform gestürzt und ertrunken ist. Der Betreiber der Plattform muss sich wegen grob fahrlässiger Tötung verantworten, Gerhard Petscher.
4: Die Leiche des 38-jährigen Steirers konnte im vergangenen Sommer nach dem Sturz von der Schwimmplattform in Maria Wörth erst nach 1,5 Tagen im Wörthersee gefunden und dann auch geborgen werden, und zwar in 40 Meter Tiefe. Fest steht auch, dass das Opfer bei dem Unfall alkoholisiert war. Der Betreiber der schwimmenden Plattform muss sich am Landesgericht Klagenfurt verantworten, weil ein Sachverständiger festgestellt hat, dass die motorisierte Ausflugsplattform ein Boot sei und der 60-jährige Unternehmer dafür keine Lizenz besessen hat. Also war er mit der Plattform schifffahrtsrechtlich auch illegal unterwegs. Außerdem hat es keine Sicherheitsvorkehrungen wie Schwimmwesten, Railings oder Beleuchtungen für die 5 Gäste am Boot gegeben und die Gäste wurden auch sicherheitstechnisch nicht unterwiesen. Bei einer Verurteilung drohen dem Beschuldigten bis zu 3 Jahre Haft.
1: Russland hat im Krieg gegen die Ukraine eine 2-tägige Waffenruhe am 8. und 9. Mai angeordnet. Da gedenkt Russland des Sieges gegen Nazi-Deutschland im Zweiten Weltkrieg. Am Abend hat dann auch die Ukraine selbst eine Feuerpause verkündet, und zwar heute ab Mitternacht. Und jetzt zum Wetter und zur Nathalie Auer.
5: Im Großteil des Landes erwartet uns heute zeitweise Sonnenschein. Ausnahmen sind allerdings Osttirol und Oberkärnten. Hier gibt es viele Wolken und ab und zu regnet es auch ein bisschen. Am Nachmittag sind kurze Regenschauer oder auch Gewitter dann generell im Hügel- und Bergland möglich. Die Temperaturen sind sehr unterschiedlich und erreichen zwischen nur 15 Grad in Osttirol und knapp 30 Grad in Niederösterreich. Außerdem spürt ihr besonders im Osten starken bis stürmischen Wind. Immer wieder sind hier Windspitzen von 40 bis 70 Kilometer pro Stunde dabei.
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1: Am Mikrofon ist Anselm Peer. Für zehntausende Schülerinnen und Schüler in Gymnasien und berufsbildenden höheren Schulen wird es heute ernst. Die schriftliche Matura startet, und zwar in Deutsch. Bis Ende nächster Woche gibt es fast täglich Prüfungen von Mathematik bis Altgriechisch. Viktoria Waldhäusl berichtet.
2: Mehr als 40.000 Schülerinnen und Schüler treten heute zur schriftlichen Zentralmatura in Deutsch an. Um 8.30 Uhr geht es los. Da werden die Aufgaben ausgeteilt. 5 Stunden wird dann entweder mit der Hand oder auf Computern geschrieben. Weiter geht's dann morgen mit der Lateinmatura. Es folgen Englisch, Französisch und nächste Woche die Mathematura und Altgriechisch. Die mit Abstand meisten Schülerinnen und Schüler treten in Deutsch und Mathe an. Da sind es jeweils rund 40.000, gefolgt von Englisch mit rund 25.000 und mit großem Abstand Latein mit rund 2.000 Schülerinnen und Schülern. Die wenigsten treten in Altgriechisch an, nämlich exakt 27. Die Ergebnisse sollen Ende Mai vorliegen. Im Juni folgt dann die mündliche Matura.
1: Die ÖVP wählt heute einen neuen Clubobmann. Der steirische Nationalratsabgeordnete Ernst Gödel soll August Wöginger nachfolgen. Der 54-jährige Landwirt und Jurist wurde am Abend vom ÖVP-Bundespräsidium nominiert. Wöginger ist gestern wegen Anstiftung zum Amtsmissbrauch nicht rechtskräftig zu 7 Monaten bedingter Haft und einer Geldstrafe verurteilt worden und als ÖVP-Clubobmann zurückgetreten. Wöginger bleibt aber Nationalratsabgeordneter. Er will gegen das Urteil berufen. In Leipzig laufen nach der Amokfahrt die Ermittlungen. Ein 33-jähriger Deutscher wurde festgenommen. Er ist gestern mit seinem Auto durch eine Fußgängerzone in der Leipziger Innenstadt gerast. Dabei sind eine 63-jährige Frau und ein 77-jähriger Mann getötet worden. Das Motiv ist noch unklar. Von einem politischen oder religiösen Hintergrund geht die Polizei nicht aus. Der russische Präsident Putin hat eine 2-tägige Waffenruhe am 8. und 9. Mai angeordnet, um den für Russland wichtigen Tag des Sieges im Zweiten Weltkrieg ohne ukrainische Gegenangriffe feiern zu können. Kurz darauf hat die Ukraine ihrerseits eine einseitige Waffenruhe angekündigt, die schon heute Nacht beginnen soll. Menschenleben seien wertvoller als die Feier eines Jahrestags, heißt es vom ukrainischen Präsidenten Selenskyj. Bei Verstößen drohen beide Länder mit Vergeltung. Das waren die Nachrichten mit Anselm.
3: Das Oberösterreich-Wetter. Auch heute wird es wieder sehr warm. Am Nachmittag gibt es in Oberösterreich 22 bis 27 Grad. In 1500 Metern Höhe in den Bergen bis zu 15 Grad. Dabei wechseln heute Sonne und Wolken immer wieder ab. Regen ist kaum in Sicht, maximal ganz kurz einmal in den Bergen. Aber auch hier bleibt es heute noch einmal die meiste Zeit trocken. Und im südlichen Bergland, da wird es auch heute wieder recht föhnig. Morgen dann wechselhafter und etwas weniger warm. Morgen am Nachmittag 20 bis 25 Grad und am Nachmittag bilden sich zumindest ein paar Regenschauer, zum Teil mit Blitz und Donner. In einigen Regionen bleibt es aber auch morgen trocken. Es ist 3 Minuten nach 5. 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Und da gibt es aktuell Bauarbeiten auf der A1 Richtung Salzburg. Bei Traun sind wegen der Nachtarbeiten 2 Fahrstreifen gesperrt. Das Ganze dauert noch eine halbe Stunde bis 5:30. Gute Fahrt.
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4: Willkommen, schönen guten Morgen. Ein herrlicher Tag wird das heute. Das merke ich auch an diesem Leuchten in den Augen von der Kathi.
3: Was Männer immer eininterpretieren, es ist, weil die Kaffeemaschine heute funktioniert. Ach so.
4: Habt ihr einen schönen Tag. Ab geht's in den Dienstag jetzt mit CCR. Das ist genau die Musik, die wir brauchen.

0: Madness mit Our House, da werden viele noch schlafen jetzt auf dieser Zeit. Hier ist Radio Oberösterreich, guten Morgen.
1: Jetzt wecken wir sie mal ganz gemütlich auf.
0: Mit Wolfgang Ambros, ungemütlich habe ich den eigentlich noch nie erlebt, du? Nein, er ist so ein bisschen ein Grantler, aber ungemütlich nie. Guten Morgen mit Radio Oberösterreich.

0: Guten Morgen am Dienstag. 10 Minuten noch, dann ist es 5:30. Sie richten vielleicht gerade zu Hause alles her und dann düsen Sie in die Arbeit mit dem Auto. Alles ganz selbstverständlich. Aber wie war das damals? Als Führerschein-Neuling, können Sie sich vielleicht noch erinnern an die Führerscheinprüfung, Irene aus Linz?
1: Ganz dumpf, das ist schon irre lang aus. Da war noch theoretische Prüfung und praktische Prüfung beieinander. Also das war alles an einem Tag.
2: Genau. Und mündlich?
1: Mündlich, alles mündlich, ja. Mhm. Zuerst über den Motor, dann das ganze andere, Verkehrszeichen, Kreuzungen und dann Warterei und dann war es vorn.
2: Dann sind Sie losgestartet.
1: Dann bin ich losgestartet, ja. Vollgas, ja.
0: Vollgas und dann die große Freiheit. Wie war das bei Ihnen? Können Sie sich erinnern an Ihre Führerscheinprüfung? Ich schon, sehr viel Angstschweiß mit dabei. Also wenn Sie eine gute Geschichte haben, schicken Sie uns gerne Ihre WhatsApp-Voice an die 0800 95 2 95 2. Und jetzt runter werden mit Michael Jackson.

0: Schönen 5. Mai. Heute ist der 5.5. Schnupszahl. 5.26 Uhr jetzt. Guten Morgen, schönes Aufstehen mit Cat Stevens in ihrem Radio Oberösterreich.
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1: 17:30 im Studio Stefan Schnabel. Guten Morgen. Die Ermittlungen der Polizei nach der Explosion bei einem Lagerfeuer in St. Oswald bei Freistadt am Wochenende haben nun ergeben, dass die explodierten Kriegsrelikte seit einem halben Jahr dort gelegen sind. Wer sie dort abgelegt hat, ist aber nach wie vor nicht bekannt. Bei der Explosion sind 5 Kinder leicht verletzt worden. Schwerer Lkw-Unfall am Abend im Bezirk Rohrbach. Auf der Haslacher Straße ist ein mit Holz beladener Sattelzug in einer Kurve umgekippt und neben der Straße in einem Waldstück gelandet. Das Führerhaus ist sogar auf dem Dach gelegen. Die Feuerwehren haben den Lenker befreit. Nach dem Sieg am Abend gegen Rapid ist der LASK weiter auf Meisterkurs. Die Linzer haben nach Rückstand mit 3:1 gewonnen und liegen nun 2 Punkte vor Sturm Graz in der Tabelle. Gewinnt der LASK auch am kommenden Wochenende gegen Salzburg und gewinnen die Grazer ihr Spiel in Hartberg nicht, dann ist der Meistertitel für den LASK bereits perfekt. Und das waren die Nachrichten, jetzt das Wetter. Kathi.
2: Da gibt's auch heute wieder viel Sonnenschein, gemischt mit einigen Wolken. Regen heute noch die absolute Ausnahme. Dazu ist es wieder sehr warm am Nachmittag, 22 bis 27 Grad. In den Bergen gibt's auch wieder föhnigen Südwind. Und morgen wird's dann ein bisschen wechselhafter und etwas weniger warm. Am Nachmittag noch 20 bis 25 Grad. Und es ziehen zumindest ein paar Regenschauer über Oberösterreich, zum Teil auch mit Blitz und Donner. Es ist 5:32 Uhr. 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Und da schaut es sehr gut aus auf den Straßen. Sie haben freie Fahrt. Eine gute Fahrt.
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0: Guten Morgen am Dienstag, es ist 5.38 Uhr.
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0: Heute wieder mit Walter Schmolli, er ist Caritas-Direktor in Vorarlberg.
2: Seit gut 30 Jahren ist der 5. Mai in Europa der Protesttag zur Gleichstellung von Menschen mit Behinderung. Eine Behinderung ist kein Nicht-Normal-Sein, sondern ein Verschiedensein, so die Botschaft dieses Tages. Richard von Weizsäcker, ehemaliger deutscher Bundespräsident, hat das in einer wunderbaren Klarheit auf den Punkt gebracht. Es ist normal, verschieden zu sein. Es gibt keine Norm für das Menschsein. Manche Menschen sind blind oder taub, andere haben Lernschwierigkeiten, eine geistige oder körperliche Behinderung. Aber es gibt auch Menschen ohne Humor, ewige Pessimisten, unsoziale oder sogar gewalttätige Männer und Frauen. Dass Behinderung nur als Verschiedenheit aufgefasst wird, das ist ein Ziel, um das es uns gehen muss. Wir alle sind bedürftige Menschen. Niemand von uns würde heute leben, hätten uns nicht schon tausendfach Menschen geholfen und unterstützt. Jede und jeder hat aber auch besondere Talente und kann etwas beitragen, das andere und die Gemeinschaft bereichert. Mehr braucht es nicht für eine inklusive Gesellschaft.
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Wir klatschen den neuen Tag ein mit Reinhard Fendrich, Soy Tu Vida. Guten Morgen, hier ist Radio Oberösterreich mit Musik, die ganz sanft beginnt, aber dann richtig, ja, impulsiv regelrecht wird. Aber hört sie selbst, Thelma Houston, Don't Leave Me This Way. Radio Oberösterreich mit der besten Musik an Ihrem Dienstagmorgen.

0: Da kommst du in die Gänge. Guten Morgen mit Radio Oberösterreich und der besten Musik und Uhrzeit. 10 Minuten vor 6.
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0: Guten Morgen mit Radio Oberösterreich. Ein, wie nenne ich es jetzt, Liebeskarussell, das sich da am Abend gedreht hat auf dem Afaranermarkt. Speed-Dating beim Riesenrad. 40 Leute sind gekommen.
1: Und die sind wirklich ins Riesenrad eingestiegen?
0: Ja.
1: 40.
0: 40 Leute. Ob dann unten 20 Paare ausgestiegen sind, das wissen wir leider nicht.
1: Im Liebeskarussell.

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1: Am Mikrofon ist Anselm Peer. Guten Morgen. In Leipzig laufen nach der Amokfahrt die Ermittlungen. Ein 33-jähriger Deutscher wurde festgenommen. Er ist gestern mit seinem Auto durch eine Fußgängerzone in der Leipziger Innenstadt gerast. Dabei sind eine 63-jährige Frau und ein 77-jähriger Mann getötet worden. Das Motiv ist noch unklar. Von einem politischen oder religiösen Hintergrund geht die Polizei nicht aus. Aus Deutschland berichtet Andreas Jörli.
2: Nach einer langen Schrecksekunde scheint klar, es ist kein Terroranschlag, die Todesfahrt in der Leipziger Innenstadt. Die leitende Oberstaatsanwältin Claudia Laube.
3: Wir gehen von einer Amoktat aus. Es gibt keine Anhaltspunkte für irgendeine andere Lesart.
2: Kurz nach der Tat wird auch Entwarnung gegeben. Die Gefahr sei gebannt. Innenminister Armin Schuster spricht von einem Einzeltäter.
4: Der Täter ist 33-jähriger deutscher Staatsangehöriger.
2: Zum Tathergang. Am späten Nachmittag rast der Mann mit seinem Fahrzeug in die Leipziger Innenstadt, fährt mehrere hundert Meter durch die Fußgängerzone. Zwei Passanten werden getötet, etwa 20 Menschen zum Teil schwer verletzt. Rettung und Polizei sind rasch beim Tatort, können den Mann festnehmen. Leipzig steht unter Schock von einer fürchterlichen Tragödie, spricht Oberbürgermeister Burkhard Jung.
5: Wir sind fassungslos über das, was geschehen ist.
2: Die Staatsanwaltschaft ermittelt wegen zweifachen Mordes und versuchtem Mord.
1: Die ÖVP dürfte heute den steirischen Abgeordneten Ernst Gödel zum neuen Klubobmann wählen. Der 54-jährige Landwirt und Jurist soll August Wöginger nachfolgen. Wöginger ist gestern wegen Anstiftung zum Amtsmissbrauch nicht rechtskräftig schuldig gesprochen worden und als ÖVP-Klubobmann zurückgetreten. Er bleibt aber Nationalratsabgeordneter. Heute beginnt die Zentralmatura. Mehr als 40.000 Schülerinnen und Schüler treten heute in Deutsch an. Um 8.30 Uhr geht's los. Die schriftliche Prüfung dauert 5 Stunden. Der Salzburger Hauptbahnhof ist seit dem Abend wieder offen. Nach dem Austritt einer brennbaren Chemikalie aus einem Güterwaggon war der Bahnhof komplett gesperrt worden. Heute soll der Zugverkehr wieder planmäßig laufen, heißt es von den ÖBB. Mit einem 3:1 Heimsieg über Rapid übernimmt der LASK wieder die Tabellenführung. 2 Punkte vor Sturm und 4 vor Salzburg. Adi Niederkorn, wie nah ist der frisch gebackene Cupsieger jetzt auch dem Meistertitel?
6: Ja, sehr nahe schon. 4 Punkte reichen gegen Salzburg daheim und bei der Austria. Die Küpperer Truppe könnte sogar schon am Sonntag alles klar machen, wenn Sturm in Hartberg nicht gewinnt.
7: Es war für uns sehr, sehr wichtig, dass wir heute Rapid geschlagen haben, weil die sind jetzt aus dem Rennen. Wir sind jetzt schwerst in der Verlosung dabei.
6: Küpperer genießt einfach nur noch die Auftritte seiner Mannschaft.
7: Willensstärke, Mentalitätsstärke, mit so einer Mannschaft willst du gerne arbeiten.
6: Rapid und Austria sind draußen, nur noch Sturm und Salzburg spielen neben dem LASK um die Meisterschaft.
1: Sehr spannend bleibt der Abstiegskampf.
6: Ja, nach dem gestrigen 4:1 von Wolfsberg in Altach sind jetzt 5 Teams getrennt nur durch 3 Punkte. Altach, Tirol, der GAK, Wolfsberg und das neue Schlusslicht Blau-Weiß-Linz.
1: Das waren die Nachrichten mit Anselm Peer.
8: Warm wird's heute wieder bei uns in Oberösterreich.
9: Am Nachmittag gibt's bis zu 27 Grad in Oberösterreich. Jetzt schon recht mild in Linz, 13 Grad, Andorf und Steyr melden 12 Grad. Sonne und Wolken wechseln heute ab. In den Bergen gibt's Föhn. Regen bleibt heute die absolute Ausnahme. Morgen gibt's dann zumindest etwas Regen, nicht überall, aber es ziehen einige Regenschauer über Oberösterreich, teilweise auch mit Blitz und Donner. Und morgen am Nachmittag bis zu 25 Grad.
8: Es ist 3:06. 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Und da haben wir jetzt schon wieder Stau.
9: 10 Minuten Zeitverlust auf der B3 Richtung Linz vor der Mauthausener Brücke. Hier stehen Sie bereits im Stau. Zwischen Steyrek und Pulgern geht's noch mit nur ein paar Minuten Zeitverlust voran. Gute Fahrt.
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8: Hallo, guten Morgen.
9: Es ist heute fast ein bisschen ein kitschiger Morgen. Ganz viele Fotos kommen schon rein in unserer Radio Oberösterreich WhatsApp-Gruppe. Rosa Wolken ziehen über Oberösterreich.
8: Wow. Ist Ihnen am Urfahrenermarkt Zuckerwatte ausgekommen oder was ist da passiert? Radio.

0: Volle Power, Jennifer Rush. Großartig. Das Radio Oberösterreich. Servus und Dienstag in der Früh. Freuen wir uns gemeinsam auf einen feinen Tag mit der besten Musik im Ohr. Geht's gleich noch viel lockerer in der Früh, auch wenn es gerade um diese Zeit vielleicht ein bisschen stressig ist. Kann ja vorkommen.
1: Guten Morgen.
0: Mit Smokey.

0: Guten Morgen mit Radio Oberösterreich. Es ist 12 nach 6 am Tag danach.
1: Unsere Nachbarn. Unsere Nachbarn. Unsere Helden.
0: Was die Glückwunsch-WhatsApps bekommen haben von Feuerwehren aus ganz Oberösterreich, von Kameradinnen und Kameraden. Ein Wahnsinn, da war richtig was los in den vergangenen 24 Stunden bei der Freiwilligen Feuerwehr Katzdorf im Bezirk Berg.
2: Die haben sich die 10.000 Euro fürs Feuerwehrfest bei uns abgeholt und haben gewonnen und können jetzt richtig feiern.
0: Und der Benny Quinz aus dem Guten Morgen Oberösterreich-Team, der hat schon gemerkt, dass die ganze Gemeinde mitfährt.
3: Und man merkt es hier wirklich, ganz egal wo man hinkommt, der ganze Ort freut sich mit. Zum Beispiel auch die Petra aus der Bäckerei.
4: Ich finde das so geil, ich bin einer richtig vergönnt. Ich meine, ich bin keine direkte Katzdorferin, ich arbeite nur da. Sie kaufen halt viel bei uns ein. Und nein, ich bin einer wirklich richtig vergönnt fürs nächste Feuerwehrfest und gehört einer.
3: Auch bei den Gästen, die sich bei der Petra zum Frühstückscafé treffen, ist die Feuerwehr Thema Nummer 1.
5: Wichtig ist, Feuerwehr ein Geld kriegt.
6: Ja.
5: Die brauchen sie
6: eh. Eben, ne? Sieht man jetzt. Ne? Mit Gewaltbrände und.
3: 100 Meter weiter im Elektrogeschäft von Rocky Hockenschab geht es genauso weiter.
7: Die konnten dann schon kommen und haben gesagt, endlich haben wir in Katzdorf einmal Glück gehabt, dass unsere Feuerwehr das quasi die 10.000 Euro gewonnen hat.
3: Und egal, wen ich hier auf der Straße treffe, alle sagen das Gleiche, verdient. Die Monika Willer zum Beispiel.
8: Es freut mich sehr für unsere Burschen. Wir sind immer sehr tüchtig, haben einen super Nachwuchs in der Jugend, eine tolle Gemeinschaft. Super, kriegen wir sicher ein tolles Fest.
3: Der Wirt Heinz ist überhaupt schon einen Schritt weiter und ist gedanklich nur mal beim Festl.
9: Mich freut das ganz besonders, weil beim nächsten Festl, ich glaube, gibt es dann ein Freibier, oder?
3: Fix ist auf jeden Fall, wenn das Fest dann im September steigt, dann ist sicher der ganze Ort mit dabei.
0: Und wir natürlich auch.
2: Sehr gerne.
0: Guten Morgen, 13.06 Uhr.

0: ganz entspannt. Simon und Garfunkel, Mrs. Robinson. Hier ist Radio Oberösterreich um 6.21 Uhr. Nicht alle im Land werden halt so entspannt drauf sein, gerade in der Früh jetzt.
1: Ja, jetzt fängt es dann schon langsam an, das Daumendrücken bei allen Eltern, Opas, Omas, Tanten, Onkeln. Heute ist Deutsch-Matura, Start der Matura in Oberösterreich.
0: Wir wünschen euch alles Gute, wenn die Disziplin Songtext schreiben dran kommen sollte, kann der Grönemeyer vielleicht helfen. Gleich bei uns mit Ich hab dich lieb jetzt, aber Neil Diamond mit dem nötigen Energieschub. Crackling Rosie. Ah.

0: Sanft und doch so eine starke Nummer. Der kann's einfach, der Grönemeyer. Radio Oberösterreich hier, guten Morgen.
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1: 6:30, der Überblick. Heute beginnt die schriftliche Zentralmatura. Ryanair droht weiterhin, den Linzer Flughafen zu verlassen. Das Wetter wird auch heute sonnig und warm. Im Studio Stefan Schnabel, guten Morgen. Es wird ernst in den Klassenzimmern. Die schriftliche Zentralmatura beginnt heute mit dem Fach Deutsch. Thomas Rieher hat sich angesehen, was die Schülerinnen und Schüler heute erwartet und wie es weitergeht.
2: Für die schriftliche Zentralmatura in Deutsch liegen heuer österreichweit rund 41.400 Aufgabenhefte bereit. Zwei Tage später folgt Englisch, am darauffolgenden Montag Mathematik und damit jenes Fach, bei dem es traditionell die meisten nicht genügend gibt. Für den Großteil der Maturantinnen und Maturanten ist damit der Hauptteil der schriftlichen Reifeprüfung erledigt. Kleinere Gruppen treten zusätzlich zu Prüfungen, etwa in Latein, Französisch oder weiteren Sprachen an. Den Abschluss der zentralen Klausuren bildet Mitte Mai Griechisch. Bei der Beurteilung wird weiterhin die Jahresnote eingerechnet. Wer im Abschlusszeugnis zumindest ein befriedigend hat, ist also weitgehend abgesichert. Verbessern kann man die Note bei einer mündlichen Prüfung Anfang Juni. Die mündliche Matura findet heuer übrigens noch ohne verpflichtende Mindestleistung bei der schriftlichen Arbeit statt. Das soll sich im kommenden Jahr aber ändern.
1: Schwerer Lkw-Unfall am Abend im Bezirk Rohrbach. Auf der Haslacher Straße ist ein mit Holzstämmen beladener Sattelzug in einer Kurve umgekippt und neben der Straße in einem Waldstück gelandet. Das Führerhaus ist sogar auf dem Dach gelegen. Die Feuerwehren haben den Lenker befreit und aufgeräumt. Klare Forderungen gibt es von der Arbeiterkammer Oberösterreich nach der ORF-Sendung Ein Ort am Wort, in der es um das Gesundheitssystem gegangen ist. Die Gesundheitskasse soll offene Hausarzt- und vor allem Facharztstellen bei den niedergelassenen Ärzten rasch besetzen. Das sagt Dennis Tammesberger, Leiter der Sozialpolitik in der Arbeiterkammer Oberösterreich.
3: Wenn die demografische Entwicklung dazu führt, dass wir mehr Ältere haben, dann brauchen wir auch mehr Gesundheitsangebote. Und es sind nicht die Patienten und Patientinnen, die daran schuld sind.
1: Von der Gesundheitskasse heißt es, dass man sich der Situation bewusst sei und daran arbeite, mehr Kassenärzte zu gewinnen. Im Gegensatz zu anderen Bundesländern wie Wien oder der Steiermark werden in Oberösterreich keine Spitalsbetten abgebaut. In der Politik ist auch heute August Wöginger Thema. Zu 7 Monaten bedingter Haft und einer Geldstrafe ist der ÖVP-Politiker wegen Amtsmissbrauchs in der Causa um eine Postenbesetzung im Finanzamt verurteilt worden. Das Urteil ist nicht rechtskräftig. Wöginger ist umgehend als Clubobmann der ÖVP im Parlament zurückgetreten. Zu spät, wie der Politologe Peter Filzmeier sagt.
4: Die jetzige Vorgangsweise war die eleganteste, sie war nur zu spät. Denn natürlich kann man sagen, er tritt als Clubobmann zurück und wenn er dann jetzt in zweiter Instanz freigesprochen wird, dann kann man ihn ja am Abend desselben Tages im Parlamentsclub der ÖVP wieder zum Clubobmann wählen. Nur diese Lösung hätte man zum Zeitpunkt der Anklage überlegen können und jetzt ist reichlich spät dran.
1: Die ÖVP hat mit dem Steirer Ernst Gödel offenbar schon einen Nachfolger gefunden. Er soll heute gewählt werden. Der Prozess geht nach der Berufung von August Wöginger in die nächste Instanz und dauert damit an. Das kann der ÖVP im bevorstehenden Wahlkampf für die Landtagswahl im nächsten Jahr schaden, so Peter Filzmeier. Das ganze Gespräch mit dem Politologen sehen Sie online unter ooe.orf.at. Dem Linzer Flughafen droht schon wieder Unheil. Wie berichtet, droht Ryanair damit, die Maschinen aus Linz abzuziehen. Hintergrund ist ein Streit mit der Bundesregierung um 12 Euro Luftverkehrsabgabe pro Ticket. Ryanair will diese Abgabe nicht mehr akzeptieren. Für Linz steht viel auf dem Spiel. Daniela Dahlke berichtet.
5: Alicante, London, Bari. Die Ryanair fliegt von Linz beliebte Urlaubsdestinationen an. Die Flüge sind häufig ausgebucht. Trotzdem, Ryanair will die aus ihrer Sicht hohen Abgaben in Österreich nicht mehr akzeptieren und vor allem Regionalflughäfen aus dem Programm nehmen. Konkret Linz stehe auf dem Prüfstand, sagt Ryanair auf Nachfrage. Dabei ist die Airline für den Linzer Flughafen ein wichtiges Zugpferd.
6: Sie ist schon wichtig für uns. Wir hatten im Vergleich zum Jahr 2024 ein Wachstum von 45% und da hat die Ryanair schon einen maßgeblichen Anteil gehabt.
5: sagt Flughafensprecher Ingo Hagedorn. Der Flughafen habe zuletzt sogar über mehr Angebot für den Sommer 2027 verhandelt. Jetzt ist fraglich, ob Ryanair nicht schon im Herbst Linz verlässt. Der Luftfahrtexperte Kurt Hoffmann geht davon aus, wenn sich bei der Ticketsteuer der Bundesregierung nichts ändert.
1: Das war das Frühjournal und jetzt Abflug zum Wetter. Kathi, wie wird's denn?
7: Da geht's immer der Sonne entgegen. Dazu heute auch einige Wolken. Regen bleibt aber die Ausnahme. Gegen Abend kann's im Innviertel und im Salzkammergut vereinzelt kurz regnen. Weiterhin auch heute sehr warm mit bis zu 27 Grad am Nachmittag. Morgen zuerst Sonne, dann mehr Wolken und einige Regenschauer.
8: Es ist 6.35 Uhr, ORF Radio Oberösterreich mit den wichtigsten Verkehrsinfos. Da haben Sie schon eine Viertelstunde Zeitverlust auf der B3.
7: In Fahrtrichtung Linz vor der Mauthausener Brücke, 10 Minuten Zeitverlust. Jetzt auf der A1 Richtung Wien zwischen Traun und dem Knoten Linz, auf der A7 Richtung A1 ab Gallnerkirchen und auf der B1 vor dem Mona-Lisa-Tunnel stehen Sie jetzt auch schon im Stau. Gute Fahrt!
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0: eigentlich auch ein Tanz dazu? Wenn nicht, wär's höchste Zeit.
1: Im Freistil, da fällt uns schon was ein.
0: Da sind wir dabei. Middle of the Road, Chirpe, Chirpe, Chip, Chip, Radio Oberösterreich am Dienstag.
1: Guten Morgen.
0: Einen der neuen Tag mit Genesis.

0: zusammenpassen.
1: Gibt es bereits am Sonntag im eigenen Stadion auf der Google die große Meisterparty des LASK?
0: Die Schwarz-Weißen haben ja am Abend Rapid aus dem Rennen sowas von gekickt und sind vielleicht wirklich nur noch ein Spiel entfernt vom Meistertitel.
1: Guten Morgen, Dennis Bankowski. Hat der LASK den Cup-Sieg überhaupt nicht so richtig groß gefeiert? Weil von Müdigkeit war da nichts zu sehen.
2: Doch, die haben schon gefeiert. Schönen guten Morgen, Günther. Aber mit der Euphorie scheint beim LASK derzeit alles möglich. Aus einem 0:1 Pausenrückstand gegen Rapid machen die Schwarz-Weißen letztlich noch einen umjubelten 3:1 Sieg. Von Müdigkeit gegen eine ausgeruhte Rapid-Mannschaft keine Spur, oder wie es Stürmer Sascha Kalajdzic ausdrückt.
3: Jeder Einzelne ist heute über sich hinausgegangen. Es war nicht einfach. Man sieht, dass der Kopf manchmal wichtiger ist als der Körper.
1: So viel muss da jetzt gar nicht mehr passieren, dass der LASK Meister wird.
2: Ja, die Rechnung, die ist jetzt einfach. Bei einem Heimsieg am Sonntag gegen Salzburg auf der Google wäre der LASK dann Meister und Doublesieger mit dem Cupsieg, wenn Sturm Graz gleichzeitig in Hartberg nicht gewinnt. Die LASK-Spieler wie Kapitän Sascha Horvath, die bleiben aber am Boden.
4: So einfach wird es nicht. Also wir wissen trotzdem, was Salzburg drauf hat. Wir wissen ihre Qualitäten, wir müssen uns gut regenerieren. Es waren sehr harte Tage, harte Woche.
2: Erfolgstrainer Dietmar Kübauer, der gibt aber dann doch zu, der Titelgewinn daheim im eigenen Stadion, das wäre dann doch noch einmal schöner als in der letzten Runde dann auswärts in Wien bei der Austria.
5: Ja, im Leben gibt es viele schöne Dinge, würde ich sagen. Also ich tät mich nicht wehren dagegen, aber spielen wir mal und schauen wir mal.
2: Also, 9 Tage nach dem Cupsieg, die ganz große Meisterparty. Ein Schritt fehlt noch, vielleicht schon am Sonntag.
1: Ich kann mir gut vorstellen, dass ich prophylaktisch der Montag ein paar freinehmen werden. Und ich finde, wenn der LASK wirklich Meister wird, sollten wir Oberösterreich heute in Schwarz-Weiß sehen.
0: Mal schauen.
1: Wir im Radio tun uns da relativ leicht damit.

0: Willkommen am Morgen, ganz entspannt, ED Dienstag. Mit Toni Esposito, 9 Minuten vor 7. Es sind heute wieder so viele Postautos im Land unterwegs.
1: So wie es jetzt in den letzten Tagen war, ist eine Katastrophe. Da ist alles gelb, das ist ein Wahnsinn.
2: Überall. Auf den Fensterbänken, auf den Fenstern selber.
3: Das ist Natur pur und fertig. Das gehört dazu.
4: Der Blütenstaub, der färbt das ganze Land gelb. Mir hat es auch ein bisschen geschreckt, ob mein Auto vielleicht einen Ausschlag hat, so wie es gerade ausschaut.
0: Putzen derzeit relativ sinnloses Unterfangen. Aber das Schöne an dem Ganzen ist, dass es dem kleinen Spuckerl gleich geht wie der fetten Limousine.

0: 1400 Aufgabenhefte ausgeliefert. Morgen geht's weiter mit Latein. Bis Ende nächster Woche gibt es fast täglich Prüfungen. Die hohen Spritpreise wegen des Iran-Kriegs wirken sich in Österreich auf die Autonutzung aus. Laut einer Umfrage der Plattform Autoscout24 fahren fast 40% der Befragten jetzt generell weniger mit dem Auto. 30% versuchen, unnötige Fahrten zu vermeiden. Das waren die Nachrichten mit Anselm Peer.
1: Das Wetter in Oberösterreich, ja, temperaturmäßig sind wir heute wieder voll mit dabei.
2: Es ist der nächste warme, sonnige Tag am Nachmittag, bis zu 27 Grad. Schon jetzt zum Beispiel bei Radio Oberösterreich Hörerin Helga Grims. Sie schickt uns Sonnengrüße aus Julbach und aktuell 12 Grad. In Freistadt sind es 9 Grad, aktuell noch ein paar Wolken und in Kopfing 14 Grad. Sonne und Wolken wechseln ab. In den Bergen gibt es Föhnwetter. Regen bleibt heute die absolute Ausnahme. Am späteren Nachmittag und am Abend kann es im Innviertel und im Salzkammergut da und dort etwas regnen. Morgen gibt es ein bisschen mehr Chancen auf Regen, allerdings auch wieder nicht flächendeckend und es bleibt morgen warm am Nachmittag bis zu 25 Grad.
1: Es ist 4 nach 7, ORF Radio Oberösterreich mit einem Plus von 10 Minuten derzeit auf dem Weg nach Linz.
2: Auf der A7 von Treffling bis zur Prinz-Eugen-Straße, B3 vor der Mauthausener Brücke, B1 vor dem Mona-Lisa-Tunnel und dichter Verkehr auch auf der A1 in beiden Richtungen vor dem Knoten Linz. Gute Fahrt.
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4: Guten Morgen im Frühling.
5: Es ist herrlich.
1: Genauso wie die Musik zum Aufstehen.
2: Die kommt heute ganz unbeschwert daher mit Blondie.
1: Und gleich großartig mit Abby Grant. Guten Morgen am Dienstag.
2: Morgen.

0: Gang raufgeschaltet hier mit Blondie in Radio Oberösterreich. Guten Morgen am Dienstag. Es ist einer dieser Nervenkitzel-Momente im Leben. Führerscheinprüfung. Ach. Aufregung, die sich nie ändern wird, ist heute nicht anders als vor 20, 30 Jahren.
1: Das stimmt, das bleibt immer gleich. Andere Dinge verändern sich schon. Der Führerschein ist zum Beispiel deutlich teurer geworden. Und auch sonst hat sich einiges geändert.
0: Peter Rechberger, Fahrschullehrer in Linz.
2: Das Schwarzfahren ist um einiges weniger geworden, ohne Führerschein fahren oder auch üben mit den Eltern am Privatgelände und ähnliches. Früher war es tatsächlich üblich, dass wir Schüler zu Hause angeholt haben. Und dann habe ich einen Schüler einsteigen lassen, der hat sich das eingestellt und wir sind weggefahren. Mittlerweile starten wir immer auf irgendeinem Parkplatz und gehen die Basics durch, wie Sitz einstellen, Lenkrad einstellen, Spiegel einstellen.
0: Da sind ja derzeit gerade ganz viele unterwegs im Land.
2: Ruhig bleiben, solange ich nicht nervös bin, brauchst du auch nicht nervös sein. Wenn ich nervös bin, ist es spät.
1: Finde ich nicht beruhigend.
0: Vieles haben wir gelernt, vieles auch nicht. Ich meine, lange nachhängt einem Reifendruck prüfen. Und sogar tanken. Das war nie ein Thema in der Fahrschule. Ich hoffe, das ist heute anders geworden.
1: Stimmt. Wie schaut es denn bei Ihnen aus? Haben Sie noch Erinnerungen vielleicht an Ihre Führerscheinprüfung? Gerne auch traumatische. Da gibt es ja die wildesten Geschichten. Schicken Sie uns gerne eine WhatsApp-Voice an die 0800 95 2 95
0: 2. Und ja, wir sind gespannt auf Ihre Geschichten. Können Sie noch alles vom Führerschein, was Sie gelernt haben?
1: Schaut ein bisschen schlecht aus. Ja, bisschen. Aber 3S-Blick?
0: Ja, und wir berechnen vor jeder Ampel den Bremsweg.

Und sehr einen schönen Tag mit Radio Oberösterreich. Geht's rein in den Dienstag, 16 Minuten nach 7. Sowas wie ein Energie-Power-Riegel kommt da jetzt daher. Elton John, I'm still standing.

0: Kommen wir richtig in die Gänge mit Elton John, Radio Oberösterreich. Guten Morgen am Dienstag in der Früh.
1: Wie schaut's aus? Würden Sie die Führerscheinprüfung noch schaffen? Eva aus Wels?
2: Glaube ich, mir sollte man sicher wieder so alle Schilder mal wieder anschauen, weil ich glaube, dass man alle Schüdel kriegen, die glaube ich noch nie. Aber jetzt so Sachen wie Anhänger, was ich nie brauche, da müsste ich das sicher noch mal ein bisschen drüber lesen. Und auch jetzt halt so Kindersitzsachen, brauche ich auch nie. Also alles, was man nicht braucht, glaube ich, schaut nicht, wenn man es vorher noch mal ein bisschen drüber lässt.
0: Was ich glaube, was man wirklich nie braucht, das ist, diese Spezialschilder zu kennen. Zum Beispiel wechselseitiges Parkverbot. Das ist ein rundes Schild, rot außen, durchgestrichen, innen blau und zwei senkrechte weiße Strich drin. Das heißt, mit geraden und ungeraden Tagen, dass man da parken darf. Und
1: also, wow, da sehe ich schon den Strafzettel auf meinem Auto.
0: Einige Jahre unterwegs, aber dieses Schild noch nie gesehen. Oh.

Guten Morgen mit Radio Oberösterreich. Haben Sie einen schönen Tag? Der nächste Frühlingstag wartet auf uns. Gemeinsam mit dem Pointers ist das. 4 Minuten noch bis um 7:30.

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3: 7:30 der Überblick. Der Rücktritt von August Wöginger kommt laut Peter Filzmeier zu spät. Der LASK nimmt weiter Kurs auf den Meistertitel. Das Wetter heute erneut frühsommerlich. Im Studio Stefan Schnabel. Guten Morgen.
4: Ich bin überzeugt, dass am Ende ein rechtskräftiger Freispruch für mich steht.
3: Das sagt August Wöginger, nachdem er gestern gegen das Urteil am Landesgericht Linz berufen hat. Der ÖVP-Politiker ist zu 7 Monaten bedingter Haft und einer Geldstrafe nicht rechtskräftig verurteilt worden. Wöginger soll mit 2 ebenfalls nicht rechtskräftig Verurteilten einem ÖVP-Bürgermeister zum Chefposten im Finanzamt Braunau verholfen haben. Der Innviertler Wöginger ist nach dem Urteil als Klubobmann der ÖVP im Parlament zurückgetreten. Zu spät, wie der Politologe Peter Filzmeier in Oberösterreich heute sagt. Durch die Berufung geht die Sache in die nächste Instanz, was der ÖVP schadet, sagt Filzmeier.
5: Man rückt immer näher an die Landtagswahl heran und es besteht die Gefahr für die ÖVP von Folgediskussionen, dass Fragen dann im Raum stehen, wie war es damals mit dem Volksschuldirektor in der Gemeinde X oder wie war es mit dem Bezirkshauptmann Y, hat da vielleicht auch das Parteibuch eine Rolle gespielt und das hat die ÖVP als Landeshauptmannpartei natürlich gar nicht gern, kann sie im Wahlkampf nicht brauchen.
3: Da fragen wir nach bei ÖVP-Landesparteichef und Landeshauptmann Thomas Stelzer. Er sagt:
6: Ein Gerichtsurteil ist ein Gerichtsurteil. Dass wir nicht erfreut darüber sind, liegt, glaube ich, auf der Hand. Es ist ja auch nicht rechtskräftig. Aber Klubobmann Wöginger hat eine persönliche Konsequenz gezogen, die respektiere ich auch. Stehe aber auch nicht an, ihm zu danken für all das Viele, das er in dieser Funktion auch fürs Bundesland Oberösterreich erreicht hat.
3: Seinen Posten als Klubobmann soll der Steirer Ernst Gödel übernehmen. Er soll schon heute gewählt werden. Wie sehen die anderen Parteien das Urteil und den Rücktritt von August Wöginger? Wolfgang Schneitel hat sich umgehört.
7: Für die SPÖ beweist die Justiz ihre Unabhängigkeit. Aus Sicht der Grünen geht die ÖVP mit einer Hypothek ins Wahlkampfjahr. Der Rücktritt als Klubobmann sei die einzige richtige Konsequenz. MFG fordert Wöginger auf, sich komplett zurückzuziehen, also auch sein Nationalratsmandat zurückzulegen. Und für die NEOS zeige die ÖVP auch nach dem Urteil keinerlei Unrechtsbewusstsein.
3: Themenwechsel jetzt. Klare Forderungen gibt es von der Oberösterreichischen Arbeiterkammer nach der ORF-Sendung Ein Ort am Wort, in der es um das Gesundheitssystem gegangen ist. Es brauche mehr Ärzte, berichtet Gernot Hörmann.
8: Resümee unserer TV-Sendung war, es brauche bessere Patientenlenkung in Oberösterreich, denn viele Patientinnen und Patienten sind zur falschen Zeit am falschen Ort. Dennis Tammelsberger von der Arbeiterkammer Oberösterreich spricht jetzt von einem Hohn, wenn versucht wird, Patienten für Systemfehler verantwortlich zu machen. Die Zahlen werden nämlich klar.
9: Wir haben zum Beispiel 2017 noch 76 Ärzte pro 100.000 Einwohnerinnen gehabt. Jetzt sind wir mittlerweile auf 63 oder 64 Ärztinnen pro 100.000 Einwohner. Die Versorgungsstruktur hat sich verschlechtert.
8: Schuld daran sei die Kassenfusion, die für unser Bundesland extreme Nachteile gebracht habe.
9: Wir haben jetzt in Oberösterreich 47 offene Kassenarztstellen. Vor der Kassenfusion war das eigentlich kein Thema. Solange die kassenärztliche Versorgung nicht ausreichend ist, muss es möglich sein für Versicherte, die dann zu einem Wahlarzt, Wahlärztin ausweichen, dass sie 100% des Kassenarzttarifes ersetzt bekommen.
8: Das sei undenkbar und unmöglich, sagt Ursula Krepp, die Vorsitzende des Landesausschusses der österreichischen Gesundheitskasse für Oberösterreich, alleine aus Kostengründen. Man bemühe sich sehr, stattdessen die offenen Arztstellen zu besetzen.
3: In der Fußball-Bundesliga bleibt der LASK auf Meisterkurs. Die Linzer haben Rapid am Abend mit 3:1 besiegt und einen großen Schritt Richtung Meistertitel gemacht. Dennis Pankowski.
10: Nur 72 Stunden nach dem Sieg im ÖFB-Cup samt Feierlichkeiten dreht der LASK nach anfänglicher Müdigkeit einen 0:1 Pausenrückstand gegen eine ausgeruhte Rapid-Mannschaft und gewinnt dank einer herausragenden zweiten Hälfte noch mit 3:1. Stürmer Sascha Kalajdzic.
11: Top, also wirklich wie die Mannschaft aufgetreten ist. Wir haben uns an uns geglaubt und wir haben schon gezeigt, dass wir diese Mentalität haben und bin sehr, sehr stolz auf die Mannschaft.
10: Rapid ist damit aus dem Titelrennen und der LASK kann jetzt bereits am Sonntag in der vorletzten Runde mit einem Heimsieg gegen Salzburg den ersten Meistertitel Meistertitel seit 1965 und mit dem Cupsieg auch das Double fixieren, wenn Sturm Graz gleichzeitig in Hartberg nicht gewinnt. Soweit will Erfolgstrainer Dietmar Kühlbauer noch nicht denken, räumt aber dann doch ein.
12: Wir sind jetzt schwerst in der Verlosung dabei, aber spielen wir mal und versuchen wir da ein gutes Spiel zu machen. Wir werden ein volles Stadion haben und deshalb schauen wir mal.
10: In der unteren Tabellenhälfte ist Blau-Weiß Linz wieder Tabellenschlusslicht. Der WRC gewinnt den Nachtrag in Altach mit 4:1 und liegt damit wieder 2 Punkte vor den Blau-Weißen.
3: Hoffentlich weniger spannend und gut vorbereitet geht es heute für die Maturantinnen und Maturanten los. Die schriftliche Zentralmatura beginnt mit Deutsch. Übermorgen geht's dann mit Englisch weiter. Alles Gute. Und das war unser Frühjournal. Jetzt gibt's das Wetter. Kathi.
13: Grammatikalisch einwandfrei.
14: Hoffentlich. Hoffentlich. Wir reißen uns zusammen. Heute gibt's wieder viel Sonne, einige Wolken und ganz vereinzelt auch Regen. Gegen Abend kann es im Innviertel und im Salzkammergut kurz einmal regnen. Ansonsten heute wieder sehr trocken und warm am Nachmittag bis zu 27 Grad. Morgen zuerst Sonne, dann mehr Wolken und einige Regenschauer bei bis zu 25 Grad.
13: Es ist 7.35 Uhr, 7:35, 7:08. So schaut es heute Morgen auf den Straßen aus in Oberösterreich.
14: Viele Staus im Frühverkehr, eine Viertelstunde länger brauchen Sie auf dem Weg Richtung Linz auf der A7 von Treffling bis zur Prinz-Eugen-Straße. 10 Minuten Zeitverlust, A1 von Traun bis zum Knoten Linz, auf der B3 vor der Matthausener Brücke, B1 vor dem Mona-Lisa-Tunnel, B122 vor der Stadteinfahrt von Steyr. Da beginnt der Stau auf Höhe Gründberg und B127 Stau Richtung Linz ab Ottensheim, genauso wie auf der B138 bei der Baustelle vor der Welser Stadteinfahrt. Gute Fahrt.
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13: Schönen Dienstag.
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0: Frühstückscafé irgendwo draußen im Freien und diese Musik im Ohr. Herrlich, das ist der Mai in Oberösterreich und zack, ist schon Sommer geworden im Land.
1: Ja, es ist schon noch Frühling.
0: Sommer, ich finde, es ist Sommer.
1: Frühling.
0: Sommer.
1: Frühling.
0: Sommer.
2: Es macht viel Spaß, dass man draußen ist und es macht einfach glücklich.
1: Es geht ja die nächsten Tage auch noch so schön weiter. Gibt es da schon Pläne?
2: Vielleicht auf den See fahren oder so.
3: Es ist viel zu heiß, es ist viel zu trocken. Im Garten geht nichts auf, du musst nur spritzen und es ist eine totale Katastrophe.
4: Durchaus. Also ich freue mich schon, wenn es regnen sollte, aber soweit es ausschaut, ist ja noch eine Woche im Hochdruckgebiet angesagt. Also Wasser warten ist schon auch das Thema. Ja.
0: Wo bleibt der Regen?
1: Ja, es kommt ein bisschen ein Regen heute, morgen, übermorgen, aber heute nicht genug.
0: Wir nehmen alles, was wir kriegen. Einigen wir uns mal darauf.
1: Gut.
0: Guten Morgen. 7.41 Uhr.

0: klingt so nach entspannter Freizeit immer. Mhm. Passt ja super gerade jetzt in der Früh, wo es niemand stressig hat. Fabrizio De André.
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2: Schönen Dienst.

0: Wir mögen die Songs, bei denen mitsingen, auch ohne Text, relativ locker funktioniert. Die Beach Boys sind da ganz groß mit Barbara Ann. Schönen guten Morgen um 9:08.
1: Sie düsen gerade vielleicht mit Ihrem Auto durch Oberösterreich. Wie schaut es denn aus bei Ihnen am Lenkrad? Würden Sie die Führerscheinprüfung heute nochmal schaffen?
0: Heute schon geredet in der Früh. Werden ja auch Dinge gefragt, die es nie wieder brauchst. Verkehrsschilder zum Beispiel, die wir auch noch nie in echt gesehen haben. Dieses runde, ja, wo zwei oder ein weißer Strich rot durchgestrichen sind.
2: Servus, ich höre euch gerade zu. Ich wollte gerade sagen, dieses wechselseitige Parkverbot an geraden und ungeraden Tagen, gell? Habe ich auch noch nie gesehen und genau vor 29 Jahren habe ich das deppere Schüttel zu der Prüfung gehabt. Und wenn ich mir das nicht zufällig in der Früh am Küchentisch nochmal anschaue, denke ich mir, das überhaupt so nie gesehen. Und dann habe ich das zur Prüfung gehabt.
0: Danke, Ludwig aus Bad Ischl. Was sagt uns das Last-Minute-Lernen in der Früh am Küchentisch? Hat sich bewährt? Und macht durchaus Sinn.
1: Mit ein bisschen Druck.
0: Guten Morgen.

0: Guten Morgen mit Radio Oberösterreich.
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2: An den internationalen Aktienmärkten gab es gestern keinen Grund zum Feiern. Schönen guten Morgen. Zunehmende Spannungen im Nahostkonflikt und daraus resultierende steigende Ölpreise haben die US-Aktienmärkte zum Wochenstart belastet. Der Preis für eine fast europäische Ölsorte Brent stieg zwischenzeitlich auf 114 US-Dollar an. Das ist ein Plus von knapp 6% zum Vortag. Auch in Europa dominierten die negativen Vorzeichen. Die Aktien des Logistikkonzerns DHL büßten am DAX-Ende über 7% ein. Der Grund dafür: der US-Riese Amazon hatte angekündigt, sein Logistiknetzwerk für alle Unternehmen zu öffnen. In Japan und in China bleiben die Börsen heute feiertagsbedingt geschlossen. In Hongkong dominieren die negativen Vorzeichen. Die wichtigsten Veränderungen bei 7.15, der Hang Seng Index ein Minus von 1,2% und der Dow Jones Index zu Handelsschluss ein Minus von 1,1%.
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2: Am Mikrofon ist Anselm Peer. Guten Morgen. In einer halben Stunde wird's für zehntausende Maturantinnen und Maturanten ernst. Österreichweit beginnt die Deutsch-Zentralmatura, auch im Gymnasium Fichtnergasse im 13. Bezirk in Wien. Von dort meldet sich unsere Reporterin Viktoria Waldhäusl.
3: Ja, in einer halben Stunde um 8:30 geht's los. Da werden die Aufgaben auch hier in der Fichtnergasse ausgeteilt. Und ja, bis jetzt sind vor allem die Erst- bis Siebtklässler in die Schule gekommen. Für die ist ja normaler Schulbetrieb. Ganz anders schaut es da natürlich für die circa 60 Schülerinnen und Schüler aus, die hier in der nächsten halben Stunde zur Deutschmatura antreten und 5 Stunden hochkonzentriert arbeiten werden. Und die tröpfeln eben jetzt schön langsam hier ein.
2: Insgesamt treten mehr als 41.000 Maturantinnen und Maturanten in Deutsch an. Wir drücken die Daumen. Auch für die Mathe-Matura nächsten Montag, die ist ja besonders gefürchtet.
3: Die Durchfallquote ist tatsächlich in Mathe am höchsten, teilweise sogar doppelt so hoch wie in Deutsch und Englisch. Und in Mathe gibt es auch weniger Einser. Aber es gibt da noch sozusagen einen Rettungsanker. Wer nämlich zumindest 30% richtig hat und im Jahreszeugnis zumindest einen Dreier vorweisen kann, der kommt auch mit einem Fünfer bei der schriftlichen durch. Dadurch sinken die Durchfallquoten auch in Mathe deutlich. Und außerdem muss man sagen, es gibt ja immer noch die Möglichkeit, eine negative Note Anfang Juni mündlich auszubessern.
2: Im Parlament kommt in diesen Minuten die ÖVP zusammen, um ihren neuen Clubchef zu wählen. Ernst Gödel soll August Wöginger nachfolgen, der ja gestern nach seiner erstinstanzlichen Verurteilung wegen Anstiftung zum Amtsmissbrauch zurückgetreten ist. Felix Nowak ist für uns im Parlament. Wie groß ist denn die Unterstützung für Gödel im ÖVP-Club?
4: Ja, seit etwa einer Stunde treffen hier immer wieder ÖVP-Funktionäre ein. Manche davon wollten im Vorfeld der Sitzung nichts sagen. Andere haben sich für Gödel ausgesprochen. Jetzt beginnt diese Sitzung. Diese Wahl dürfte auch nicht allzu lange dauern, weil Parteichef Stocker gestern Abend eben bereits ein Machtwort gesprochen hat. Danach muss der relativ unbekannte Gödel relativ schnell in seine neue Rolle finden. Schon heute stehen im Parlament mehrere Ausschüsse und auch ein Festakt auf dem Programm.
2: In Leipzig laufen nach der Amokfahrt die Ermittlungen. Ein 33-jähriger Deutscher hat mit seinem Auto gestern in einer Fußgängerzone 2 Menschen getötet. Er wurde festgenommen. Sein Motiv ist noch unklar. Derzeit weist aber nichts auf einen terroristischen Hintergrund hin, sagt Oberstaatsanwältin Claudia Laube.
5: Wir gehen von einer Amoktat aus. Es gibt keine Anhaltspunkte für irgendeine andere Lesart.
2: Der Leipziger Oberbürgermeister spricht von einer fürchterlichen Tragödie. Die US-Marine hat nach eigenen Angaben damit begonnen, Handelsschiffe durch die Straße von Hormus zu eskortieren. Das US-Militär ruft Reedereien auf, die Meerenge trotz der iranischen Angriffsdrohungen zu durchfahren.

0: Ein super Frühlings-Frühsommertag, wie auch immer, in Oberösterreich.
1: Auf jeden Fall gibt es viel Sonne und 27 Grad und auch heute damit auch wieder sehr warm. Schon jetzt in Unterweißenbach 15 Grad, in Hartkirchen 16, in Gmunden sonnige 17 Grad. Den ganzen Tag viel Sonne, Wolken ziehen auch zwischendurch auf. Am Nachmittag und Abend kann es vor allem im Innviertel und im Salzkammergut kurz einmal regnen. Morgen gibt es ein bisschen mehr Regen, nicht überall, aber es ziehen zumindest einige Regenschauer über Oberösterreich. Teilweise auch mit Blitz und Donner und morgen Nachmittag bis zu 25 Grad.
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1: 10 Minuten Zeitverlust aktuell auf der A1 zwischen Haid und dem Knoten Linz, auf der A7 von Treffling bis zur Prinz-Eugen-Straße, B3 einmal Stau vor der Mauthausener Brücke und dann noch einmal bei der Sperre bei Steyrek. Außerdem 10 Minuten Zeitverlust jetzt auf der B129 ab St. Margareten bis zur Linzer Stadteinfahrt und auf der B139 Umfahrung Traun. Gute Fahrt.
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0: Willkommen, guten Morgen. Das waren jetzt sowas wie Kurzferien. Heute erster Schultag nach 4 Tagen frei.
1: Und hören wir da vielleicht ein ganz leichtes Aufatmen bei einigen Eltern?
0: Nein, nein.
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immer wieder gigantisch. Opus mit Life is Life. Guten Morgen heute im Dienstag, würde ich sagen, da legen wir noch eine drauf, oder? Von ABBA.

0: so einen Rhythmus geben wir Ihnen sehr gerne in den Tag mit ABBA, Take a Chance on Me. Guten Morgen.
1: Unsere Nachbarn. Unsere Helden. Unsere Helden.
0: Vor fast genau 24 Stunden ist in einer 3300 Einwohnerinnen-Gemeinde der absolute Jubel, um nicht zu sagen der absolute Wahnsinn, ausgebrochen.
2: Also da wirklich alle gejubelt, auf der Tankstelle, im Supermarkt, auf der Gemeinde und ganz Oberösterreich hat mitgejubelt. Die Freiwillige Feuerwehr Katzdorf hat die 10.000 Euro abgeräumt.
0: Fürs Feuerwehrfest, seither wird diskutiert, was machen damit, Benny Quinz?
3: Also an Ideen fehlt es hier ganz sicher nicht.
4: Ein Swimmingpool, wenn wir recht ein schönes Wetter haben, dass die Leute ein wenig abkühlen können.
5: Ich würde mir wünschen, dass es vielleicht für Kinder ganz ein tolles Angebot gibt, eine riesen Hüpfburg.
6: Ein Freigetränk oder ein Eis für alle.
7: Ich wünsche mir so Bierkisten stapeln oder so riesige Feuerwehrtorten, wo so ein paar Mitglieder oben sind.
3: Egal jetzt, ob mit Torte und Pool oder ohne, eine Gaude wird es auf jeden Fall. Monika Willert kennt die Feuerwehrfeste hier nämlich gut.
8: Wenn es mit Frühschoppen anfängt, wenn man dann etwas länger sitzen bleibt, dann wird es schon meistens lustig. Wenn wir schon etwas getrunken haben, wenn die Musik nicht mehr spielt, dann spielen wir selber. Dann haben manche noch mit einer Ziehharmonika da und da wird noch geschunkelt und gesungen. Ja.
3: Und dass das Feuerwehrfest heuer dann doch ein bisschen größer wird als in den anderen Jahren, davon geht auch Bürgermeister Wolfgang Kreil aus.
9: Ja, also da geht es lustig zu. Wir sind in Katzdorf durchaus ein Volk, das gerne feiert und das wird sicher dieses Mal noch ein bisschen größer ausfallen wahrscheinlich, weil wir jetzt ja auch die entsprechende Finanzierung dazu haben. Also ich gratuliere ganz, ganz herzlich und ich freue mich auf das Fest im September.
0: 13. September wird es soweit sein mit natürlich großem Durstlöschangriff.

0: Vielleicht sind manche Herzen in Oberösterreich heute genau auf dieser Welle, wie jetzt die Bee Gees. Oh, so ein schöner Tag. Alles irgendwie rosa-rot gefärbt. Nicht nur der Himmel teilweise heute Morgen, die Wolken, die wir schon hatten. Liegt vielleicht am Speed-Dating beim Riesenrad auf dem Urfahranermarkt am Abend. Das ist da zum Liebeskarussell geworden, sozusagen.
1: Sag das nicht so. Ich kann das Riesenrad jetzt nicht mehr normal anschauen. Es ist jetzt ein Liebeskarussell.
0: Aber es sind 40 Singles gekommen. Und haben mitgemacht und haben da ihre Runden gedreht. Ob dann am Ende auch 20 Pärchen wieder ausgestiegen sind, das entzieht sich unserer Kenntnis.
1: Schön.
0: Wir hoffen, es war ein Erfolg.

0: Wie der Name schon sagt, super. Super Tramp. Radio Oberstdorf hier, guten Morgen.
1: Morgen.
0: Ab in den Vormittag. Einen Tag mit viel Sonnenschein. Wieder in Oberstdorf. Heute, der 5. Mai, wird ein super Tag. Noch besser mit dieser Musik im Ohr. Legendär, sage ich nur. Eric Carmen, Hungry Eyes.

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4: 8:30 im Studio Stefan Schnabel. Guten Morgen. Die Ermittlungen der Polizei nach der Explosion bei einem Lagerfeuer in St. Oswald bei Freistadt am Wochenende haben nun ergeben, dass die explodierten Kriegsrelikte seit einem halben Jahr dort gelegen sind. Wer sie dort abgelegt hat, ist aber nach wie vor nicht bekannt. Bei der Explosion sind 5 Kinder leicht verletzt worden. Dem Linzer Flughafen droht schon wieder Unheil. Wie berichtet, droht Ryanair damit, ihre Maschinen aus Linz abzuziehen. Hintergrund ist ein Streit mit der Bundesregierung um 12 Euro Luftverkehrsabgabe pro Ticket. Ryanair will diese Abgabe nicht mehr akzeptieren. Für Linz steht viel auf dem Spiel, berichtet Daniela Dahlke.
5: Alicante, London, Bari. Die Ryanair fliegt von Linz beliebte Urlaubsdestinationen an. Die Flüge sind häufig ausgebucht. Trotzdem, Ryanair will die aus ihrer Sicht hohen Abgaben in Österreich nicht mehr akzeptieren und vor allem Regionalflughäfen aus dem Programm nehmen. Konkret Linz stehe auf dem Prüfstand, sagt Ryanair auf Nachfrage. Dabei ist die Airline für den Linzer Flughafen ein wichtiges Zugpferd.
6: Sie ist schon wichtig für uns. Wir hatten im Vergleich zum Jahr 2024 ein Wachstum von 45% und da hat die Ryanair schon einen maßgeblichen Anteil gehabt,
5: sagt Flughafensprecher Ingo Hagedorn. Der Flughafen habe zuletzt sogar über mehr Angebot für den Sommer 2027 verhandelt. Jetzt ist fraglich, ob Ryanair nicht schon im Herbst Linz verlässt. Der Luftfahrtexperte Kurt Hoffmann geht davon aus, wenn sich bei der Ticketsteuer der Bundesregierung nichts ändert.
4: Nach dem Sieg am Abend gegen Rapid ist der LASK weiter auf Meisterkurs. Die Linzer haben noch Rückstand mit 3:1 gewonnen und liegen nun 2 Punkte vor Sturm Graz in der Tabelle. Gewinnt der LASK auch am kommenden Wochenende gegen Salzburg und gewinnen die Grazer ihr Spiel in Hartberg nicht, dann ist der Meistertitel für den LASK bereits perfekt. Und das waren die Nachrichten, jetzt gibt's das Wetter. Kathi.
7: Heute ist es wieder sehr sonnig in Oberösterreich. Einige Wolken sind auch mit dabei. Es wird wieder schon frühsommerlich warm am Nachmittag mit 27 Grad und das Anfang Mai. Regen ist kaum in Sicht, ganz vereinzelt kann es kurz gegen Abend mal regnen, vor allem im Innviertel und im Salzkammergut. Und morgen zuerst wieder viel Sonne, dann mehr Wolken und einige Regenschauer bei bis zu 25 Grad.
8: Es ist 8:33 Uhr. Gute Fahrt mit ORF Radio Oberösterreich und diesen Infos.
7: Da gibt's viele Staus aktuell noch immer am Weg nach Linz auf der A1 zwischen Heid und dem Knoten Linz, B1 vor dem Mona-Lisa-Tunnel, B129 vor der Linzer Stadteinfahrt und Stau auch auf der B139 von der A1 bis zur Umfahrung Traun. Gute Fahrt.
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Guten Morgen, schönen Dienstag. Mit Sonnenschein geht's in den Tag rein und die Herausforderungen des Tages, die nehmen wir ganz einfach mit einer gewissen Lockerheit. Kann nie schaden. Bobby McFerrin macht's vor. Don't worry, be happy. Guten Morgen.

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1: Der Sonnenschein, der Frühlingswind, das ist die große Freiheit. Und auf die wartet gerade auf viele im Land. Matura, wenn das erledigt ist, einmal durchatmen. Und ganz viele machen auch kurz den Führerschein.
2: Ja, da werden Erinnerungen wach. Wie der Fahrlehrer, der immer so mit Handzeichen ein bisschen geholfen hat oder ein bisschen mitgebremst hat.
1: Oder ins Lenkrad gegriffen.
2: Was pressiert.
1: Irene aus Linz, erinnern Sie sich an die Vorprüfung?
3: Ganz dumpf, das ist schon irre lang aus. Da war noch theoretische Prüfung und praktische Prüfung beieinander. Also das war alles an einem Tag.
4: Genau. Und mündlich.
3: Mündlich, alles mündlich, ja. Mhm. Zuerst über den Motor, dann das ganze andere, Verkehrszeichen, Kreuzungen und dann Warterei und dann war es vorn.
4: Dann sind sie losgestartet.
3: Dann bin ich losgestartet, ja. Vollgas, ja.
1: Und da gleich das erste Rad rein.

0: davon gibt's ganz viele. Falco in Radio Oberösterreich. Und diese Musik ist auch der Hammer. Wir schlagen voll zu. Die Pet Shop Boys. Ezo Sin. Was für ein Song. Guten Morgen am Dienstag.
1: Morgen.

0: Na, Donnerwetter. Was für eine Depeche Mode Boys in Radio Oberösterreich. Guten Morgen um 9:09. Das hat heute in der Früh fast wie Zuckerwatte ausgesehen. Diese rosarot gefärbte, was da am Himmel geschwebt ist. Wolkenstimmung. Teilweise in Oberösterreich heute sehr, sehr großartig, haben auch viele Fotos bekommen.
1: Sehr schön, danke dafür. Auch der Peter Grill hat uns gerade ein Foto geschickt vom Ski der Weiher. Ein wunderschönes Platzerl in Oberösterreich.
0: Einfach himmlisch, oder? So wie Bob Dylan, Knocking on Heaven's Door. Guten Morgen.

0: wenn der erste Stress des Morgens erledigt ist, tut so ein Durchatmen sehr, sehr gut. Auf dir und nacken an, hören Sie da auch. Guten Morgen, Oberösterreich am Dienstag. Wir wünschen einen feinen Vormittag. Mhm. Viel Spaß.
1: Viel Spaß in der Sonne.
0: Tag läuft wie geschmiert.

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1: Am Mikrofon ist Anselm Peer. Menschen mit Behinderung haben es am Arbeitsmarkt besonders schwer. Derzeit sind nur 15% erwerbstätig. Am heutigen Tag der Inklusion fordert ein neues Bündnis aus Sozialorganisationen und Firmen mehr Unterstützung und warnt vor Kürzungen in dem Bereich. Thomas Kickinger berichtet.
2: Menschen mit Behinderung kommen motiviert zur Arbeit, sind wenig im Krankenstand und sorgen auch für besseres Betriebsklima. So Philipp Nawal, Generalsekretär der Lebenshilfe in Wien heute.
3: Wir haben gerade ein Beispiel von einer Kantine in Wien, wo eine junge Frau mit Down-Syndrom angefangen hat, gesagt hat, kann sie nicht arbeiten bei diesem rauen Umgangston. Dann haben die Küchenmitarbeiter gesagt, gut, dann reißen wir uns zusammen, dass wir einen besseren Umgangston zustande bringen. Das hören wir auch durchgehend.
2: In der Plattform sind auch Firmen vertreten, die Menschen mit Behinderung beschäftigen. Gerade in der Ausbildung wird aber Unterstützung benötigt.
3: Wenn die Bundesregierung hier kürzt oder auch die Länder, dann ist es extrem kurzsichtig, weil das sind alles Menschen, die am Schluss wieder Sozialhilfen brauchen, anstatt selbstständig zu sein.
2: Notwendig sind aus Sicht der Plattform auch einheitliche Regeln in allen Bundesländern.
1: Bei russischen Luftangriffen in der Zentral- und Ostukraine sind nach Behördenangaben mindestens 5 Menschen getötet worden. Für das kommende Wochenende hat Russland einseitig eine 2-tägige Waffenruhe ausgerufen, um ukrainische Gegenangriffe während des Weltkriegsgedenkens zu verhindern. Die Ukraine hat jetzt ihrerseits ab kommender Nacht eine Waffenruhe angekündigt, um zu sehen, wie ernst es Russland meine, heißt es von der ukrainischen Regierung. Am Landesgericht Klagenfurt beginnt in diesen Minuten der Prozess gegen den Betreiber einer schwimmenden Plattform im Wörthersee. Ihm wird fahrlässige Tötung vorgeworfen, weil ein Urlauber nach einem Sturz von der Plattform ertrunken ist. Aus Kärnten berichtet Gerhard Petscher.
4: Die Leiche des 38-jährigen Steirers konnte im vergangenen Sommer nach dem Sturz von der Schwimmplattform in Maria Wörth erst nach 1,5 Tagen im Wörthersee gefunden und dann auch geborgen werden, und zwar in 40 Meter Tiefe. Fest steht auch, dass das Opfer bei dem Unfall alkoholisiert war. Der Betreiber der schwimmenden Plattform muss sich am Landesgericht Klagenfurt verantworten, weil ein Sachverständiger festgestellt hat, dass die motorisierte Ausflugsplattform ein Boot sei und der 60-jährige Unternehmer dafür keine Lizenz besessen hat. Also war er mit der Plattform schifffahrtsrechtlich auch illegal unterwegs. Außerdem hat es keine Sicherheitsvorkehrungen wie Schwimmwesten, Railings oder Beleuchtungen für die 5 Gäste am Boot gegeben und die Gäste wurden auch sicherheitstechnisch nicht unterwiesen. Bei einer Verurteilung drohen dem Beschuldigten bis zu 3 Jahre Haft.
1: Der Datenschutzaktivist Max Schrems geht mit seiner Organisation gegen das Karrierenetzwerk LinkedIn vor, dass Nutzerinnen und Nutzer nur gegen Bezahlung sehen können, wer ihr Profil besucht hat, verstoße gegen die EU-Datenschutzgrundverordnung. Im Namen eines LinkedIn-Nutzers wird jetzt eine Beschwerde bei der österreichischen Datenschutzbehörde eingebracht. Das waren die Nachrichten mit Anselm Peer.
5: Einen schönen Vormittag und damit zum Wetter in Oberösterreich mit Kathi Hellmeier.
6: Sonnig und warm ist es jetzt schon in Traun, zum Beispiel 19 Grad. Forchdorf und Engelhardtszell melden 18 Grad. Den ganzen Tag heute viel Sonne gemischt mit Wolken. Gegen Abend kann es vor allem im Innviertel und im Salzkammergut auch kurz einmal regnen. Am Nachmittag bis zu 27 Grad in Oberösterreich und auch morgen.

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1: Und da ist noch immer viel los auf den Straßen, aber die Staus haben sich aufgelöst, keine längeren Verzögerungen mehr. Gute Fahrt.
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0: Es geht rein in den Arbeitstag mit Urlaubsmusik. So Eros Ramazzotti, Buongiorno Bambina. Mm. Ist sowas von Espresso und Tiramisu am Meer.
1: Oh ja.
0: Eben.

0: Hier ist Radio Oberösterreich bei der Arbeit. Schön, dass Sie da sind. Der Dienstagvormittag. Waltraud Zotter aus Linz, grüß Gott. Was steht denn an bei Ihnen?
1: Ja, hallo. Ich bin jetzt gerade dabei, ein Safran-Spargel-Risotto zu kochen für mich.
0: Mm.
1: Um 12 treffe ich mich mit meinen Enkelkindern
0: am
1: Hauptplatz und dann gehen wir auf den Ufermarkt. Mhm. Am Abend treffe ich mich mit ehemaligen Kolleginnen von meinem Mann, der leider vor einem Dreivierteljahr verstorben ist. Und morgen Vormittag ist Gartenjäten angesagt und am Nachmittag meine zwei Mädels in die Musikschule führen und am Abend bin ich bei einer Geburtstagsfeier.
0: Volles Programm bei Ihnen?
1: Volles Programm.
0: Immer wahrscheinlich. Das ist schön so.
1: Oft.
0: Dann wünschen wir viel Spaß bei allen Dingen, die Sie so machen heute und morgen.
1: Danke.
0: Ja, da bleibt hoffentlich auch noch ein bisschen Zeit zum Durchschnaufen, zum vollen Musikprogramm. Gleich die Weather Girls und jetzt mal Knickerbocker in Radio Oberösterreich bei der Arbeit.

liefert Energie für die Termine heute. Hier ist Radio Oberösterreich bei der Arbeit. Mein Name ist Katrin Wachauer. Herzlich willkommen.

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1: 9:30 im Studio Stefan Schnabel. Nach dem Rücktritt von August Wöginger als Klubobmann der ÖVP im Parlament ist heute früh bereits ein Nachfolger gewählt worden. Der Steirer Ernst Gödel ist einstimmig vom Klub gewählt worden. Gödel war einige Jahre im Bundesrat und zuletzt seit 2017 im Nationalrat. Dorthin wechselt jetzt auch August Wöginger, der trotz der nicht rechtskräftigen Verurteilung Abgeordneter bleibt. In Bad Ischl sucht die Polizei nach zwei Ladendieben. Das Paar ist bereits Mitte März in ein Geschäft im Zentrum gekommen. Während der Mann die Verkäuferin abgelenkt hat, hat die Frau aus einer Geldtasche Bargeld gestohlen. Laut Polizei ist der Mann mittelgroß und schmal mit kurzen schwarzen Haaren. Die Frau ist etwa 1,60 groß, hat lange schwarze glatte Haare und ein schmales Gesicht. Hinweise nimmt jede Polizeistelle entgegen. Und heute geht es los für die Maturantinnen und Maturanten. Die schriftliche Zentralmatura beginnt mit Deutsch, übermorgen geht's dann schon mit Englisch weiter. Alles Gute! Und das waren die ORF Radio Oberösterreich Nachrichten, das Wetter. Kathi.
2: Heute und morgen gibt's wieder viel Sonne in Oberösterreich. Es wird aber ein bisschen wechselhafter. Es sind auch mehr Wolken mit dabei. Heute am Nachmittag bis zu 27 Grad. Und gegen Abend können vereinzelt Regenschauer auftauchen. Morgen auch am Nachmittag immer mal wieder kurze Regenschauer, aber nicht überall in Oberösterreich.
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2: Und freie Fahrt durch Oberösterreich. Eine gute Fahrt.
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0: schon den Wein Radio Oberösterreich. 20 Minuten vor 10 ist es. Und gerade bei dem schönen Wetter, da ist das Flanieren in der Innenstadt nochmal schöner. Ein Getränk in ein Geschäft rein, ein Getränk in ein Geschäft rein. 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

Die Eurythmics, A Sweet Dreams in Radio Oberösterreich. Wenig Schnickschnack, dafür klare Struktur. Wie so ein produktiver Vormittag. Ganz ohne Ablenkung. Ja,

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2: Am Mikrofon ist Anselm Peer. Der Wechsel an der Spitze des ÖVP-Parlamentsclubs ist reibungslos verlaufen. Die ÖVP-Fraktion hat Ernst Gürtel einstimmig zum neuen Clubchef gewählt. Für uns im Parlament ist Felix Nowak.
3: Ja, seit knapp einer Stunde ist klar, dass der neue ÖVP-Clubchef Ernst Gürtel heißt. Der Steirer kommt aus dem ÖAAB und ist gestern Abend schon explizit von ÖVP-Chef Stocker als Wunschkandidat genannt worden. Die Frage war aber jetzt, wie hoch seine Zustimmung im Club ausfallen wird. Tatsächlich war es eine einstimmige Entscheidung ohne Enthaltungen, wie wir hier hören. Da versucht die ÖVP also in dieser Krise zusammenzustehen. In einigen Minuten sollte eine Pressekonferenz starten, bei der Gürtel dann offiziell präsentiert wird.
2: Die ÖVP hofft also, die Causa Wöginger hinter sich zu lassen. Dass der frühere Clubchef im Amtsmissbrauchsprozess erstinstanzlich verurteilt wurde, habe für die ÖVP einen großen Schaden angerichtet, sagt der Politologe Peter Filzmaier.
4: Sie hat der ÖVP massiv geschadet, dass der zweitwichtigste Mann nach dem Bundeskanzler in der Bundes-ÖVP wegen Ämterkorruption, wegen Amtsmissbrauch, wenn auch nicht rechtskräftig verurteilt wurde. Da gibt es noch zwei weitere Aspekte. Erstens, die ÖVP muss Folgediskussionen befürchten. Wie war das damals bei der Referats- oder Abteilungsleitung im Ministerium ABC? Der zweite Aspekt, die Richterin hat die Glaubwürdigkeit des Kronzeugen Thomas Schmidt sehr betont. Der ist aber auch Kronzeuge in einer Reihe von anderen staatsanwaltschaftlichen Ermittlungen gegen die ÖVP als Partei oder beispielsweise auch gegen Ex-Bundeskanzler Sebastian Kurz.
2: Die US-Marine hat nach eigenen Angaben damit begonnen, Handelsschiffe durch die Straße von Hormuz zu eskortieren. Der Iran, der die Meerenge seit Kriegsbeginn vor 2 Monaten blockiert, reagiert mit 9 Angriffen. Teresa Kulovic berichtet.
5: Die Eskalationsspirale im Nahen Osten dreht sich wieder schneller. Die mit den USA verbündeten Vereinigten Arabischen Emirate melden Drohnenangriffe, die man zum Großteil abgewendet habe. In einer Ölanlage wurde allerdings ein Großbrand ausgelöst. Die Attacke sei zunächst nicht geplant gewesen, sei das Ergebnis des Abenteuertums der US-Armee, wie ein iranischer Militärvertreter im Staatsfernsehen zitiert wird. Gemeint ist damit das gestern angekündigte sogenannte Projekt Freiheit, mit dem die USA 2000 Schiffe aus der Straße von Hormuz bringen wollen. Wie genau, ist weiterhin unklar. Denn auch der Iran beansprucht weiterhin die Hoheit über die Meeresenge. Die aktuelle Eskalation macht sich auch bei den zuletzt wieder gestiegenen Ölpreisen bemerkbar. Der Internationale Währungsfonds warnt indes auch vor schweren Schäden für die Weltwirtschaft durch den Krieg im Nahen Osten.
2: Im Erpressungsfall rund um den Babynahrungshersteller HIP wird heute entschieden, ob der Verdächtige in Untersuchungshaft kommt. Der 39-Jährige sitzt in der Justizanstalt Eisenstadt. Der ehemalige HIP-Mitarbeiter weist die Vorwürfe zurück. Dass in seiner Wohnung Rattengift gefunden wurde, erklärt sein Anwalt damit, dass der Mann in der Slowakei einen kleinen Bauernhof betreibe. Das waren die Nachrichten mit Anselm Peer.
6: Damit zum Wetter in Oberösterreich und da ist es auch heute wieder warm. Bis zu 27 Grad gehen sich aus. Sonne und Wolken wechseln sich ab. Am Abend könnte es eventuell ein paar Regenschauer geben. Jetzt in Gaisbach mit der Sonne 19 Grad. In Reichersberg auch 19. In Windischgarsten schon 22 Grad. Morgen am Mittwoch wird es wechselhaft und weniger warm. Auch da wieder Sonne und Wolken, föhniger Südwind und am Nachmittag ein paar Regenschauern mit Gewittern bei bis zu 25 Grad. Es ist 3:03 ORF Radio Oberösterreich mit dem besten Verkehrsservice im Land. Da sind uns keine Störungen gemeldet worden. Gute Fahrt.

0: Kylie Minogue im Autoradio. Hier ist Radio Oberösterreich. Herzlich willkommen. Führerschein bedeutet Freiheit. Endlich dahin fahren, wo man hin will. Und das eigentlich zu jeder Zeit. Jetzt beginnen wieder viele mit den ersten Fahrstunden und dem Theoriekurs. Auch Stani aus Linz will den Führerschein machen. Er ist 16 Jahre jung.
1: Ja, weil es einfach praktisch ist. Ja. Kann man überall selber hinfahren, ist man einfach unabhängig.
2: Obwohl du in Linz wohnst, willst du den Führerschein machen?
1: Ja. Zum Einkaufen fahren und so oder auf Urlaub oder so. Ja. Ist einfach praktisch.
2: Keinen L17?
1: Ja, ich warte lieber ein Jahr und mache einen kleinen großen Schein. Dann muss man nicht so viel immer dumm und die 3000 Kilometer ist auch anstrengend. Das freut mich aber nicht.
0: Also der Führerschein, der braucht wirklich schon Zeit. Aber dann steht einem die Welt offen.

So schnell tippen Sie bestimmt Ihre Mails rein, ruckzuck. Hier ist Radio Oberösterreich bei der Arbeit mit mir, Katrin Wachauer. Schönen Dienstagvormittag. Jetzt mit Michael Jackson.

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1: 11:30 im Studio Stefan Schnabel. Der Mann, der im Verdacht steht, den Babynahrungsproduzenten HIP mit Rattengift zu erpressen, ist im Burgenland in Untersuchungshaft genommen worden. Der 39-Jährige hat bis Ende Februar in Gmunden für HIP gearbeitet. Auf seiner Landwirtschaft in der Slowakei ist Rattengift gefunden worden. Der Anwalt des 39-Jährigen sagt, dass der Verdächtige nichts mit der Erpressung zu tun hat. Nach dem Rücktritt von August Wöginger als Klubobmann der ÖVP im Parlament ist heute früh bereits ein Nachfolger gewählt worden. Der Steirer Ernst Gödel ist einstimmig vom Klub gewählt worden. Gödel war einige Jahre im Bundesrat und zuletzt seit 2017 im Nationalrat. Dorthin wechselt jetzt auch August Wöginger, der trotz der nicht rechtskräftigen Verurteilung Abgeordneter bleibt. Künstliche Intelligenz verändert nicht nur den Schulalltag, sondern auch das Lernen generell. Immer mehr Schülerinnen und Schüler nutzen die KI als digitalen Nachhilfelehrer, um Lernpläne zu erstellen und Wissenslücken zu schließen. Die Nachhilfeinstitute argumentieren jedoch damit, dass vor allem der persönliche Kontakt zur Lehrkraft für den Lernerfolg entscheidend sei. Das waren die ORF Radio Oberösterreich Nachrichten. Jetzt gibt's das Wetter. Katrin.
2: Bis zu 27 Grad werden es heute noch. Jetzt sind es in Kollerschlag 19. In Braunau 22 Grad, in Bad Zell 21 Grad. Sonne und Wolken wechseln sich ab. Am Abend könnte es eventuell ein paar Regenschauer geben. Morgen am Mittwoch wird's wechselhaft und weniger warm. Auch da wieder Sonne, Wolken, föhniger Südwind. Und am Nachmittag ein paar Regenschauern mit Gewittern bei maximal 25 Grad. 11.32 Uhr, ORF Radio Oberösterreich mit dem besten Verkehrsservice im Land. Und da sind uns keine Störungen gemeldet worden. Gute Fahrt.
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Wir rocken jetzt mal Richtung Mittagspause. Hier ist Radio Oberösterreich bei der Arbeit. Jetzt mit Alice. 10 Minuten vor 12 ist es.

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0: Die rund 400 Einwohner zählende Gemeinde Rohr liegt abseits der großen Verkehrsströme in der idyllischen Landschaft des südlichen Burgenlandes. Der 1346 erstmals urkundlich erwähnte Ort war jahrhundertelang bäuerlich geprägt und weist heute einen hohen Anteil von Pendlern auf. Die dem heiligen Johannes von Nepomuk geweihte Kirche wurde 1812 auf Initiative des damaligen Pfarrers von Boxdorf, Hutter, und unter Verwendung eines von ihm gestifteten namhaften Geldbetrages als Filialkirche der Pfarre Boxdorf errichtet. Es handelt sich um einen einschiffigen, dreijochigen Rechteckbau mit halbrunder Apsis und einfachen Südturm. Die größte der insgesamt drei Glocken ist dem heiligen Florian geweiht.
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2: Herzlich willkommen zum Mittagsjournal. Das sind unsere Themen. Ernst Gödel ist jetzt nach dem Rücktritt von August Wöginger offiziell der neue ÖVP-Clubchef. Im Fall um vergiftete HIP-Babynahrung muss der Verdächtige in Untersuchungshaft bleiben. Und die Passagiere auf jenem Kreuzfahrtschiff, auf dem das Hunter-Virus ausgebrochen ist, dürfen immer noch nicht von Bord. Am Mikrofon ist Miriam Reichel. Ernst Gödel ist jetzt auch offiziell neuer ÖVP-Clubchef. Sein Vorgänger August Wöginger ist gestern ja wegen seiner erstinstanzlichen Verurteilung wegen Amtsmissbrauchs verurteilt worden und zurückgetreten. Gödel war bisher Sicherheitssprecher der ÖVP und einer breiteren Öffentlichkeit eher unbekannt. Der ÖVP-Parlamentsclub hat ihn am Vormittag einstimmig zum Clubchef gewählt. Niklas Lercher berichtet.
3: Der neue ÖVP-Clubchef ist in der Öffentlichkeit noch ein unbeschriebenes Blatt. Das ist Ernst Gödel auch selbst klar.
4: Ich weiß, dass viele gestern wahrscheinlich gegoogelt haben und gefragt haben, ja, wer ist das?
3: Der Steirer Gödel war lange Bürgermeister und ist aktuell Sicherheitssprecher der ÖVP. Die Nominierung als Clubchef war auch für Gödel selbst überraschend.
4: Es waren für mich aufregende Stunden.
3: Gödel selbst bezeichnet sich als Verbinder mit Handschlagqualität. Sein Vorgänger August Wöginger bleibt nach seiner erstinstanzlichen Verurteilung Abgeordneter. Kanzler Christian Stocker steht hinter dieser Entscheidung. Der ÖVP-Chef sieht Gödel nicht als Übergangslösung.
5: Heute hat der Club eine Entscheidung getroffen, und zwar einstimmig und zu 100% Ernst Gödel zum Clubobmann gewählt, und das gilt für diese Periode.
3: Die rasche Nachfolge, wohl auch der Versuch der ÖVP, die Causa Wöginger schnell abzuschütteln.
2: Im Fall um vergiftete HIP-Babynahrung ist der Verdächtige jetzt in Untersuchungshaft. Der 39-jährige Slowake wurde in Salzburg festgenommen. Mittlerweile ist er in der Justizanstalt Eisenstadt. In seiner Wohnung wurde Rattengift gefunden. Fabian Schneider berichtet.
6: Wegen Verdunkelungs-, Tatbegehungs- und Fluchtgefahr hat die Staatsanwaltschaft heute eine 14-tägige Untersuchungshaft über den Tatverdächtigen verhängt. Er ist ehemaliger Mitarbeiter von HIP. Gegen ihn wird aktuell wegen des Verdachts der versuchten schweren Erpressung, der vorsätzlichen Gemeingefährdung und der versuchten absichtlich schweren Körperverletzung ermittelt. Ein Gutachten über die Toxizität des Rattengifts steht noch aus. Davon hängt ab, was dem Mann letztendlich zur Last gelegt wird. Im Raum steht auch der Vorwurf der versuchten schweren Nötigung. Der Verdächtige selbst bestreitet alle Vorwürfe. Dass bei der Hausdurchsuchung Rattengift sichergestellt worden ist, erklärt sein Anwalt damit, dass der Mann in der Slowakei eine kleine Landwirtschaft betreibe.
2: Nach dem Ausbruch des Hunter-Virus auf einem Kreuzfahrtschiff dürfen die 150 Passagiere noch immer nicht aussteigen. Das Schiff liegt derzeit vor den Kapverden. Seit es im März von Argentinien aus den Atlantik überquert hat, sind 3 Passagiere gestorben. Insgesamt wurden schon bei 7 Personen Infektionen festgestellt. Alexander Kofler berichtet.
7: Vor 3 Tagen ist ein deutscher Passagier an Bord gestorben, teilt der Veranstalter der Kreuzfahrt mit.

0: Professor und Epidemiologe Paul Hunter. Die Weltgesundheitsorganisation sieht derzeit jedenfalls keine Gefahr für die breite Öffentlichkeit. Trotzdem, die Behörden auf den Kapverden haben bisher keine Genehmigung für eine Evakuierung des Kreuzfahrtschiffes erteilt. Der Veranstalter erwägt nun, die Kanarischen Inseln ansteuern zu lassen.
1: Umwelt- und Klimaschutz wird in Österreich von großen Teilen der Bevölkerung unterstützt. Das zeigt der erste Mensch-Umwelt-Monitor des Umweltbundesamtes. Für den Bericht wurden mehr als 2000 Menschen befragt. 86% davon sprechen sich etwa für eine stärkere Förderung klimafreundlicher Produkte und Technologien aus. Der mexikanische Drogenbaron El Chapo will vom Gefängnis in den USA nach Mexiko verlegt werden. Er ist unter anderem wegen Drogenhandels und Geldwäsche in Haft. El Chapo war 2017 an die USA ausgeliefert worden, nachdem er zweimal aus mexikanischen Gefängnissen geflohen war. Das war das Mittagsjournal mit Miriam Reichel.
2: Beim Wetter in Oberösterreich ist es auch heute wieder recht warm und trocken. Also am Abend steigt die Schauerneigung etwas an. Aber die großen Regenmengen werden das nicht sein, eher so ein Tropfen auf dem heißen Stein. Heute bis zu 27 Grad und dazu eben Sonne und Wolken im Mix. Morgen am Mittwoch, auch da wird es sehr ähnlich, wobei sich am Nachmittag dann ein paar Regenschauer teilweise mit Blitz und Donner bilden. Und morgen bis zu 25 Grad. Es ist 6:06 ORF Radio Oberösterreich mit dem besten Verkehrsservice im Land. Da sind uns keine Störungen gemeldet worden. Damit gute Fahrt.
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2: Genau heute in einer Woche beginnt der Song Contest in Wien mit dem ersten Halbfinale und es gibt wirklich noch Restkarten über die offizielle Verkaufsplattform. Ja, 12 Points gehen jetzt auch mal an die beste Musik in Radio Oberösterreich. Vielleicht Blondie und jetzt Elton John, Kiki D. Herzlich willkommen bei Radio Oberösterreich.

0: Viertel nach zwölf, herzlich an Radio Oberösterreich. So schön die Sonne und die Wärme sind, es ist viel zu trocken.
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0: Uns haben auch viele Fotos geschickt unter 0800 95 2 95 2, wie zum Beispiel Alexandra Grabner vom Gosersee, also vom vorderen und hinteren Gosersee. Und die schauen so trocken aus, wirklich so ausgetrocknet, der Wasserstand sehr niedrig. Stefan Schnabel aus der Nachrichtenredaktion ist bei mir.
2: Servus.
0: Dass es zu wenig geregnet hat, das ist mittlerweile wirklich offensichtlich.
2: Ja, beim nächsten Spaziergang einfach einmal, wie die Radio Oberösterreich-Hörerin, reinschauen ins Bach- oder Flussbett bei Ihnen in der Nähe, in Ihrer Region. Man sieht es ganz deutlich, es ist weniger Wasser drinnen. Und das sorgt mittlerweile auch für Probleme, etwa bei dem einen oder anderen Hausbrunnen oder auch in der Schifffahrt, etwa auf der Donau. Die konkreten Auswirkungen, die hören wir uns an im Radio Oberösterreich Mittagsjournal.
0: Um 12:30 hier in Radio Oberösterreich.
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3: 12:30 der Überblick. Die Trockenheit setzt Hausbrunnen und der Schifffahrt zu. Künstliche Intelligenz ersetzt immer mehr Nachhilfelehrer. Das Wetter kann am Abend erste Gewitter mit sich bringen. Im Studio ist Stefan Schnabel. Es ist viel zu trocken. Der ausbleibende Regen hat mittlerweile schon Folgen, vor allem auf Flüsse und Bäche, teilweise auch auf Seen. Sie führen weniger Wasser. Laut dem Hydrographischen Dienst des Landes könnte es auch für Hausbrunnen bald kritisch werden, berichtet Christina Sonntag.
4: Ein Blick ins Mattigtal im Innviertel zeigt, die Bäche und Flüsse haben deutlich weniger Wasser als üblich. Auch der Irrsee im Bezirk Vöcklabruck hat Stellen, an denen es relativ seicht ist. Sollte es nicht bald einen ausgiebigen Landregen geben, dann wird es kritisch, so Peter Kickinger vom Hydrographischen Dienst des Landes.
5: Das wird wahrscheinlich zu weiteren trockenfallenden Gewässerabschnitten führen.
4: Lange Trockenphasen wie derzeit setzen auch allen zu, die ihr Trinkwasser aus Hausbrunnen beziehen. In Oberösterreich ist das jeder fünfte Haushalt. Die meisten Hausbrunnen zählt das Innviertel.
5: Die Hausbrunnen könnten vereinzelt, wenn sie zu wenig tief vielleicht auch gebohrt sind, trockenfallen. Größere Wasserversorger sollten noch länger kein Problem haben.
4: Auch die großen Seen im Salzkammergut bekommen weiterhin ausreichend Wasser durch die Schneeschmelze im Gebirge. Laut den Meteorologen von Geosphere Austria hat es im April in Oberösterreich ein Minus von bis zu 74% beim Regen gegeben, verglichen mit den Werten seit Anfang der 1990er. Am wenigsten geregnet hat es im Mühlviertel und Innviertel.
3: Auch die Donau hat weniger Wasser. Das ist laut der Wasserstraßengesellschaft Via Donau zwar in Oberösterreich weniger zu sehen, weil hier bei den Kraftwerken viel aufgestaut wird. Die niedrigen Pegelstände in der Wachau und östlich von Wien haben jedoch Auswirkungen auf den Güterverkehr. Die Schiffe können nicht so stark beladen werden wie üblich, was zu höheren Transportkosten führt, heißt es von Via Donau. Mit Baggerungen wird jetzt versucht, den Wasserstand so zu erhalten, dass Güterschiffe weiterhin fahren können. Die Passagierschifffahrt ist nicht betroffen. Auf der Westautobahn bei Pucking hat die Polizei einen Motorradfahrer gestoppt, der mehr als doppelt so schnell wie erlaubt unterwegs gewesen ist. Der 18-Jährige aus dem Bezirk Perg musste an Ort und Stelle nicht nur seinen Führerschein abgeben, Wolfgang Schneidl.
6: Da staunten die Polizisten nicht schlecht. Exakt 213 Stundenkilometer zeigte das Lasermessgerät, mit dem die Autobahnstreife bei Pucking in Fahrtrichtung Wien Geschwindigkeitskontrollen durchgeführt hat. Erlaubt gewesen wären in diesem Bereich 100 Kilometer pro Stunde. Aufgrund der hohen Geschwindigkeitsüberschreitung ist dem 18-Jährigen der Führerschein auf der Stelle abgenommen worden. Nach Absprache mit der Bezirkshauptmannschaft wurde auch das Motorrad beschlagnahmt und abgeschleppt. Dem Lenker drohen jetzt aufgrund der extrem hohen Geschwindigkeitsübertretung empfindliche Geldstrafen.
3: Die Nachhilfe wird digitaler. KI-Programme übernehmen da immer häufiger die Rolle des Lehrers oder der Lehrerin beim Lernen zu Hause. Doch kann das den menschlichen Kontakt beim Lernen eigentlich ersetzen? Caroline Ploberger hat nachgefragt.
7: Ein Lehrer, der nie müde wird und rund um die Uhr verfügbar ist. Das bietet die künstliche Intelligenz in der Nachhilfe. Mittlerweile spricht man von einer weiterentwickelten Form der sogenannten agentischen KI, erklärt KI-Experte und Unternehmensberater Tamás Schöberl.
8: Das heißt, die KI kann mitdenken, die KI kann Lernpläne erstellen, Wissenslücken erkennen und auch den Schwierigkeitsgrad anpassen.
7: Vor allem ist die KI oft kostenlos. Im Vergleich, eine Nachhilfestunde im Gruppenunterricht kostet etwa 15 Euro. Für eine Einzelstunde zahlt man schon deutlich mehr. Daher stellen sich auch Nachhilfeinstitute bereits darauf ein, dass die KI einen wesentlichen Anteil an den verbesserten Noten haben wird. Als Bedrohung für die Nachhilfe wird sie jedoch nicht gesehen, sagt Angela Schmidt vom Lernquadrat.
9: KI ist eine Ergänzung, auch wenn man schnell vielleicht eine Antwort braucht oder vielleicht auch als Elternteil, wenn man mit dem Kind lernt und sich gerade selber nicht auskennt. Man darf nie vergessen, dass man, wenn man dann in der Schule steht, bei der Prüfung steht, dass man dann sein eigenes Wissen ganz alleine von sich geben muss.
7: Und entscheidend für den Lernerfolg sei auch noch immer der persönliche Kontakt.
3: Mehr dazu sehen Sie persönlich am Abend in Oberösterreich heute um 19 Uhr in ORF 2. Das Wetter bleibt heute frühsommerlich warm, bis zu 27 Grad, aber am Abend kann es mit Gewittern nach langem wieder etwas nass werden. Alles zum Wetter gleich bei Katrin Bachauer.
10: In 8 Minuten jetzt der Blick auf die Straßen. Es ist 12.35 Uhr, ORF-Radio Oberösterreich mit dem besten Verkehrsservice im Land. Da sind uns keine Störungen gemeldet worden. Damit gute Fahrt.
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0: Rod Stewart in Radio Oberösterreich. Schönen Nachmittag. Ja, der Mai von seiner sonnigsten Seite. Es ist auch heute wieder verbreitet sonnig. Stellenweise sind ein paar Wolken dabei, von Ried im Innkreis bis zum Traunsee. Aber alles in allem überwiegt der Sonnenschein. Meteorologe Josef Haselhofer, schönen Nachmittag. Aber heute Abend sind ein paar Regenschauer dabei. Wo wird es nass und wie viel kommt da zusammen?
1: Hallo, schönen Nachmittag. Ja, in Tirol und Vorarlberg gibt es bereits erste Regenschauer und bei uns merkt man über den Bergen der Alpen, da entwickeln sich schon ein paar Quellwolken, die werden im Laufe des Nachmittags etwas größer und am Abend kann es dann am Alpenrand die ersten einzelnen Regenschauer geben. Die breiten sich vielleicht in der Nacht ein bisschen nach Norden aus. Wo genau es da regnen wird, ist derzeit noch schwierig. Es wird aber in Summe nur ganz wenig Regen sein, gerade mal so, dass es ein wenig nass wird und das eher nur so strichweise und vereinzelt.
0: Ja, morgen wird es eher wechselhaft. Wie wechselhaft wird es denn?
1: Ja, morgen gibt es in der Früh wieder viel Sonnenschein, aber in den Mittagsstunden am Nachmittag, da ziehen etwas dichtere Wolken durch, die den Sonnenschein mehr beeinträchtigen als heute. Aber in Summe ist es doch wieder ein sehr freundlicher Tag und einzelne Regenschauer sind auch morgen möglich, wobei es morgen eher nur ganz wenige und einzelne sind. Das ist also kaum der Rede wert. Erst in der Nacht auf Donnerstag, da ziehen dann in Bayern ein paar kräftige Gewitter durch und die könnten das Innviertel und das obere Mühlviertel streifen und da könnte es dann einmal ordentlich regnen in diesen Regionen. Und am Donnerstag, da ziehen dann ein paar Regenschauer über das ganze Land. Das wird sozusagen der wechselhafteste Tag mit der größten Wahrscheinlichkeit, dass es mal regnet.
0: Also das wird dann so ein kurzes, nasses Durchatmen für die Natur. Jeden Tag kommt ein bisschen was. Nächste Woche soll es dann mehr regnen.

Little Honda von den Beach Boys fühlt sich ein bisschen an wie eine Cabrio-Fahrt an einem warmen Tag, Dach offen, Sonne im Gesicht und dazu Fair in Radio Oberösterreich. Gute Fahrt!

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1: Im Nachrichtenstudio ist Miriam Reichel. Der steirische Nationalratsabgeordnete Ernst Gödel ist neuer ÖVP-Clubobmann. Gödel wurde nach dem Rücktritt von August Wöginger in der heutigen Clubsitzung im Parlament einstimmig gewählt. Gödel ist damit auch ein wichtiger Verhandlungspartner für die anderen Parteien. Seine Amtskollegen und Kolleginnen begrüßen seine Wahl, berichtet Viktoria Waldegger.
2: Ab sofort wird Ernst Gödel für die ÖVP an vielen Verhandlungstischen Platz nehmen und damit vor allem für die Regierungspartner SPÖ und NEOS ein wichtiger Gesprächspartner sein. Die beiden Parteien hat der schnelle Wechsel wohl überrascht. SPÖ und NEOS zeigen sich heute aber erfreut über die Wahl des Neuen. SPÖ-Clubobmann Philipp Kucher wünscht Gödel eine glückliche Hand. Er freue sich auf die Zusammenarbeit. Ähnlich klingt das bei NEOS-Clubobmann Yannick Schetti. Er habe keine Zweifel, dass man an die gute Zusammenarbeit anknüpfen könne. Leicht werde die neue Aufgabe für Gödel aber nicht, glaubt Grünen-Clubobfrau Leonore Gewessler.
3: Verhandeln muss er ja da vor allem auch unterschiedliche Interessen in der eigenen Partei. Da prallen ja oft Welten aufeinander.
2: Die Freiheitlichen wollten den neuen Clubobmann der Volkspartei heute nicht kommentieren.
1: Die FPÖ kritisiert die Sparpläne der Regierung bei Kuren. Diese seien kurzsichtig und kontraproduktiv, bemängelt FPÖ-Gesundheitssprecher Gerhard Kaniak. Die Regierung hat sich bei den Eckpfeilern für das Doppelbudget darauf verständigt, etwas stärker auf ambulante Behandlungen zu setzen. Das soll nächstes Jahr rund 50 Millionen Euro an Einsparungen bringen. Der Iran warnt die USA davor, die blockierte Straße von Hormus wieder für den internationalen Schiffsverkehr zu öffnen. Die brüchige Waffenruhe gerät damit weiter in Gefahr. Die Vereinigten Arabischen Emirate hatten zuvor erstmals seit fast einem Monat iranische Angriffe gemeldet. Mehr von Raffaela Steinbach.
4: Handyaufnahmen zeigen eine dicke Rauchsäule über einer Ölanlage in den Vereinigten Arabischen Emiraten. Ein Drohnenangriff aus dem benachbarten Iran. Die Feuerpause im Nahen Osten wird brüchig. Das zeigt sich vor allem in der umkämpften Meerenge von Hormus. Während das iranische Staatsfernsehen Videos von Warnschüssen auf US-Kriegsschiffe im Persischen Golf zeigt, meldet Washington, dass zwei US-Zerstörer die Straße von Hormus sicher passiert haben, auch zwei Handelsschiffe. Andere Frachtschiffe sollen beschossen worden sein von iranischen Schnellbooten. Nach diesen neuen Spannungen zwischen Washington und Teheran hat der Vermittlerstaat Pakistan zu Zurückhaltung gemahnt. Es sei absolut essentiell, heißt es, dass die Waffenruhe gewahrt und respektiert werde.
1: Der steirische Skifahrer Daniel Dankelmeier beendet seine Karriere. Grund sind die vielen Verletzungen in letzter Zeit. Der 33-Jährige musste sich 8 Operationen, darunter 4 Kreuzbandeingriffen, unterziehen. Ein Karriere-Highlight bleibt für Dankelmeier etwa Platz 5 in der Kitzbühel-Abfahrt im Jahr 2019. Das waren die Nachrichten mit Miriam Reichel.
5: Damit zum Wetter in Oberösterreich, da ist es auch heute wieder warm. Bis zu 27 Grad gehen sich aus. Sonne und Wolken wechseln sich ab, am Abend könnte es eventuell ein paar Regenschauer geben. Jetzt im Mondsee 24 Grad, in Ostermitting 23 und in Weiher schon 26 Grad. Morgen am Mittwoch wird es wechselhaft und weniger warm. Auch da wieder Sonne, Wolken, föhniger Südwind und am Nachmittag ein paar Regenschauer. Mit Gewittern bei bis zu 25 Grad. Es ist 13.03 Uhr, ORF Radio Oberösterreich mit dem besten Verkehrsservice im Land. Und da sind uns keine Störungen gemeldet worden. Gute Fahrt.
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5: Als Nachspeise heute ein Eis. Gehört fast dazu, wenn die Sonne scheint und es so warm ist. Das Eis ist ein Fixpunkt, genauso wie die beste Musik in Radio Oberösterreich.

Casey in the Sunshine Band wäre so ein Mango-Maracuja-Eis, extra groß mit extra Streuseln, also bunten Streuseln oben, weil wir gerade über das Eisessen als Nachspeise gesprochen haben. Was schön Fruchtiges. 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
4: Halb zwei im Studio Daniela Dahlke. Mit einer gefährlichen Flucht vor der Polizei hat ein 15-jähriger Mopedfahrer in Everding mehrere Menschen gefährdet. Ohne Kennzeichen unterwegs hat der Jugendliche sogar eine Straßensperre der Polizei durchbrochen. Er wollte durch eine enge Lücke zwischen Polizeiauto und Zaun entkommen und hat den Streifenwagen gerammt. Die Polizei sucht jetzt weitere Betroffene und Zeugen. Die anhaltende Trockenheit in Oberösterreich lässt Bäche, Flüsse und teils auch Seen deutlich weniger Wasser führen. Laut hydrographischem Dienst könnten bei weiter ausbleibendem Regen erste Gewässer austrocknen. Auch Hausbrunnen geraten zunehmend unter Druck, besonders im Innviertel, wo viele Haushalte ihr Trinkwasser selbst beziehen. 45.000 Linzerinnen und Linzer sind ab sofort zur großen Bürgerbefragung 2026 eingeladen. Die Einwohner, die teilnehmen können, sind per Zufallsstichprobe ausgewählt worden. Bis Ende Juni können sie ihre Meinung zu Wohnen, Verkehr, Sicherheit, Klima und Stadtentwicklung abgeben. Die Stadt will damit nach 9 Jahren ein neues Stimmungsbild der Bevölkerung einholen. Das waren die Nachrichten. Wir sind beim Wetter, Katrin.
5: Wenn sich eine schnelle Pause ausgeht bei Ihnen, die nach draußen in die Sonne verlegen. Jetzt zum Beispiel in Hörsching Sonnenschein bei 24 Grad oder auch in Rohrbach bei 23, Bad Ischl bei 25 Grad. Heute bis zu 27 Grad. Am Abend gibt es stellenweise ein paar kurze Regenschauer. Viel wird das aber nicht sein. Morgen dann am Mittwoch zuerst Wolken und Sonne im Mix. Dann steigt die Wahrscheinlichkeit für Regenschauer am Nachmittag an bei bis zu 25 Grad morgen. 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In Linz auf der Hopfengasse gibt es in beiden Richtungen Stau nach einem Unfall bis zu einer Viertelstunde mehr. Gute Fahrt.
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Jetzt mal in den Mai rein, Richtung Sommer. Es ist schon wieder der 5. Mai. Es vergeht schon wieder so schnell das Jahr. Ist ja Wahnsinn, oder? Jeden Moment wirklich genießen und das idealerweise mit der besten Musik in Radio Oberösterreich.

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2: Am Mikrofon ist Miriam Reichel. Im Parlament wurde heute der Opfer des Nationalsozialismus gedacht, am 81. Jahrestag der Befreiung des Konzentrationslagers Mauthausen. Die Gedenkrede hielt heuer eine Holocaust-Überlebende. Astrid Petermann berichtet.
3: Hedi Schnabel-Argent ist heute 98. Als junges Mädchen kann sie mit ihren Eltern vor den Nationalsozialisten flüchten. Sie erinnert sich an die Tage, die ihr Leben für immer verändern.
4: Meine Mutter hat mir immer gesagt, dass es keine guten oder schlechten Menschen gibt. Es gibt nur normale Menschen, die Schlechtes oder Gutes machen können.
3: Auf aktuelle antisemitische Vorfälle geht der zweite Nationalratspräsident Peter Haubner von der ÖVP ein.
5: Wir dürfen nicht schweigen. Wir dürfen keinen Schlussstrich ziehen. Nicht über das Leid der Opfer und nicht über die Schrecken des Nationalsozialismus.
3: Es sind Auftritte im Zeichen der Erinnerung und des Erinnerns, nicht nur heute, sondern immer wieder aufs Neue.
2: Rund um die Berichterstattung zum Hagelflug der Auer im Jahr 2024 ermittelt die Staatsanwaltschaft Wien gegen zwei Kurierjournalisten. Sie haben immer wieder mögliche Missstände in der Sicherheitsuntersuchungsstelle des Bundes thematisiert, also jener Behörde, die solche Flugunfälle untersucht. Die Staatsanwaltschaft ermittelt jetzt, ob Insider-Infos von dort geleakt wurden. Peter Bichler mit den Details.
6: Auslöser der Ermittlungen ist eine anonyme Anzeige gegen mehrere Personen, auf deren Basis die Staatsanwaltschaft auch die beiden Kurierjournalisten als Verdächtige führt. Sie sollen als Anstifter die amtliche Geheimhaltungspflicht verletzt haben, so der Vorwurf. Beim Kurier ist man empört über Anzeige und Ermittlungen. Gerd Korentschnick, stellvertretender Chefredakteur.
7: Das ist gegen jede Pressefreiheit, gegen jeden Aufdeckerjournalismus und gegen jede Aufgabe, die wir als seriöses Medium erfüllen müssen.
6: Die Kontrolle von behördlichen Missständen ist die Kernaufgabe von kritischem Journalismus, betont auch Daniela Kraus, Generalsekretärin des Presseclubs Concordia. Wenn eine Straftat im Raum steht, müsse man den Sachverhalt aufklären, heißt es hingegen dazu bei der Staatsanwaltschaft Wien, die Ermittlungen bestätigt.
2: Einbürgerungen in Österreich sind im ersten Quartal im Vergleich zum Vorjahr um 21% gestiegen. 6.641 Menschen haben laut Statistik Austria von Jänner bis März die österreichische Staatsbürgerschaft bekommen. Die meisten davon lebten schon in Österreich. Ein Fünftel wurde bereits in Österreich geboren. Rund um den Song Contest sind in Wien täglich hunderte Polizeibeamte im Einsatz. Vor allem von Pro-Palästina-Gruppen werden Protestaktionen erwartet. Besonders hoch ist das Sicherheitslevel um den Austragungsort in der Stadthalle. Dort müssen rund 16.000 Menschen sicherheitspolizeilich überprüft werden. Das waren die Nachrichten mit Miriam Reichel.
8: Und wir schauen aufs Oberösterreich-Wetter. Sommerwärme heute bis 28 Grad, 26 jetzt in Weiher oder auch in Braunau. Am späten Nachmittag gibt es dann eine geringe Schauerneigung. Ähnlich wie gestern ploppen in der Wärme Quellwolken auf und da könnte sich der eine oder andere Regenschauer draus entwickeln. Vielfach bleibt es aber auch heute wieder trocken. Morgen Mittwoch ein bisschen kühler mit 22 bis 25 Grad und auch labiler. In der schwülen Luft entstehen jede Menge Wolken und daraus gibt es am Nachmittag dann auch vereinzelte Gewitter. 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In Linz auf der Hopfengasse in beiden Richtungen Stau nach einem Unfall. Momentan gibt es hier bis zu einer Viertelstunde Zeitverlust. Gute Fahrt.
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8: Silke Langeder hier, einen angenehmen Nachmittag, gleich mit der Musik, die zum Sommerwetter passt, wie Vanilleeis zu Erdbeerkuchen. Die beste Musik für Ihren Dienstagnachmittag. Herzlich willkommen!

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27 Grad sind Bad Gäusern, schlagartig warm. Also mir ist es jetzt wirklich ein bisschen zu schnell gegangen mit der Bikini-Figur. Aber wer hat überhaupt schon Lust auf Schwimmen? So reinhüpfen in den See. Attersee in Steinbach, 15 Grad. Der Traunsee in Gmunden, 12 Grad. Und bis der 18 Grad hat, haben wir auch unsere Bikini-Figur.

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1: 14:30 im Studio Daniela Dahlke. Die Trockenheit wirkt sich auch auf die Schifffahrt aus. Niedrige Donaupegel bremsen den Güterverkehr. Frachtschiffe können teils nicht mehr voll beladen werden, was Transporte verteuert. Während Passagierschiffe kaum betroffen sind, versucht Via Donau mit Baggerungen die Fahrrinne offen zu halten. Heute ist die Zentralmatura angelaufen. Deutsch war zum Auftakt an der Reihe. Griechisch beendet den Matura-Reigen dann am Tag nach Christi Himmelfahrt. Bei der Beurteilung gilt weiterhin die Regel, dass die Zeugnisnote in die Matura-Note eingerechnet wird. Das ist 2020 zu Zeiten der Corona-Pandemie eingeführt worden. Der Kunststoffkonzern Greiner aus Kremsmünster hat im Vorjahr trotz leicht rückläufigem Geschäft fast 2 Milliarden Euro Umsatz gemacht und bleibt damit wirtschaftlich stabil. Gut läuft vor allem das Verpackungsgeschäft, während Schaumstoff und Medizintechnik schwächer abschneiden. Um gegenzusteuern, spart Greiner bei Einkauf und IT und will die Produktion effizienter machen. Das waren die Nachrichten, wir sind beim Wetter. Silke.
2: Warm und oft sonnig der Nachmittag, aber es quellen in der Wärme auch Wolken und am späten Nachmittag und Abend hebt sich das Schauerrisiko. Punktuell regnet es jetzt schon. Bei Micheldorf zum Beispiel gibt es eine ganz kleine Schauerzelle. Aber diese Schauerzellen sind so klein, dass sie nicht einmal am Radar wirklich zu sehen sind. Heute Nacht dann wieder trocken und morgen Mittwoch ein bisschen kühler mit 22 bis 25 Grad. Außerdem windig und schwülwolken. Und am Nachmittag können dann doch einige Gewitter entstehen. Da regnet es dann auch rund um die Gewitterzellen. Überall sonst bleibt es einmal mehr trocken. 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In Linz auf der Hopfengasse ist die Unfallstelle geräumt, auch der Stau hat sich aufgelöst. Gute und sichere Fahrt.
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Sugar Sugar, The Archies, einen schönen, ja, wieder sommerlichen Nachmittag mit Radio Oberösterreich. Also jetzt einmal zeigt uns der Mai, was er so drauf hat. Einige von uns hat die Sonne schon zu sehr geküsst, aber angeblich wird das ja braun. Und der Herr hier hat das ganze Jahr über seinen Sommerteint, Eros Ramazzotti. Das ist die beste Musik für Ihren Dienstag.

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2: Am Mikrofon ist Miriam Reichel. Die Situation im Nahen Osten spitzt sich mit den Gefechten in der Straße von Hormus wieder zu. Europa muss sich wohl auf weitere wirtschaftliche Probleme gefasst machen. Die EU-Finanzministerinnen und Minister beraten heute, ob große Energiekonzerne, die gerade viel verdienen, in der Krise einen Beitrag leisten müssen. Aus Brüssel, Verena-Sophie Meyer.
3: Die EU-Kommission hat eine europaweite Übergewinnsteuer eigentlich schon abgelehnt. Sie will Mitgliedstaaten aber dabei unterstützen, wenn sie sich dafür entscheiden. Österreich schöpft den nationalen Spielraum schon aus, sagt Finanzminister Martha Bauer.
4: Wenn Sie an den Energiekrisensicherungsbeitrag denken, dann ist es eine Art Übergewinnsteuer für Energiekonzerne, die seit einem Jahr in Österreich schon besteht. Wir haben jetzt im Zuge des Spritpreisdeckels ja die Margenbegrenzung für Raffinerien. Auch das geht in eine ähnliche Richtung.
3: Das Ziel wäre eine europaweite Koordination, fordert Martha Bauer gemeinsam mit Schwergewichten wie Spanien, Italien und Deutschland. Die EU-Kommission kämpft allerdings noch immer mit rechtlichen Folgen einer Übergewinnsteuer aus 2022. Der sogenannte Solidaritätsbeitrag fossiler Konzerne hat damals zwar 28 Milliarden Euro eingebracht, aber auch zu Rechtsstreits mit Konzernen wie ExxonMobil geführt.
2: Die Immunität des FPÖ-Delegationsleiters im EU-Parlament, Harald Wilimski, könnte aufgehoben werden. Der Rechtsausschuss des Parlaments hat grünes Licht gegeben. Österreichische Behörden haben die Aufhebung seiner parlamentarischen Immunität beantragt. Es soll dabei um den Einbau einer Sicherheitstüre an Wilimskis Privatadresse gehen. Auf Kosten der FPÖ. Grund dafür war laut Wilimski eine Bedrohungslage gegen ihn und seine Familie. Der US-Tech-Konzern Meta setzt künstliche Intelligenz künftig verstärkt dafür ein, Kinder und Jugendliche unter 13 Jahren von ihren Plattformen fernzuhalten. Die KI soll dabei helfen, das Alter der User auf Facebook oder Instagram zu kontrollieren und analysiert dafür auch ihre Fotos und Videos. Immer mehr Länder beschließen Social-Media-Verbote für Kinder und Jugendliche. Damit wächst der Druck auf die Tech-Konzerne. In Österreich soll der Entwurf für ein Social-Media-Verbot bis zum Sommer vorliegen. In Oberösterreich hat ein Gemeindemitarbeiter im Bezirk Gmunden immer wieder Geld aus Amtskassen gestohlen. Er wurde offenbar von einem Jugendfreund erpresst. Jürgen Freimuth berichtet aus Oberösterreich.
5: Der 33-Jährige bedient sich wiederholt an Amtskassen und soll auch Geld aus Büros und einer Spendenbox gestohlen haben. Wie die Ermittlungen zeigen, gehen die Diebstähle bis ins Jahr 2013 zurück. Als Grund dafür nennt der Mann massive Erpressung durch einen alten Jugendfreund. Dieser soll ihm mit frei erfundenen Vorwürfen gedroht und monatliche Zahlungen verlangt haben. Insgesamt kommt so ein sechsstelliger Betrag zusammen. Ende April wird der mutmaßliche Erpresser, der mittlerweile in Deutschland lebt, bei einem Österreich-Besuch festgenommen. Er ist geständig und sitzt in Untersuchungshaft.
2: Das waren die Nachrichten mit Miriam Reichel.
6: Und wir schauen aufs Oberösterreich-Wetter. Sommerwärme, Sonnenschein, aber auch wieder Quellwolken heute. Es stockt auf. Die Schauerneigung bleibt allerdings wieder gering. Nur ganz wenige Quellwolken werden heute wieder zu einem Regenschauer. Vielfach bleibt es auch wieder trocken. Morgen Mittwoch kühler, ein bisschen kühler mit 22 bis 25 Grad und die Luft wesentlich labiler. Und in dieser labilen Luft entstehen morgen am Nachmittag jede Menge Wolken und daraus auch vereinzelte Gewitter. 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Und da schaut es im Moment gut aus. Es sind uns keine Störungen gemeldet worden. Wir wünschen gute Fahrt.
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6: Super schönes Wetter, aber große, große Anspannung momentan in vielen Familien. Dort, wo es Maturanten und Maturantinnen gibt, heute Deutschmatura. Hackerl, oder? Emil aus Linz, wie war's?
7: Ja, ganz gut. Ich bin zufrieden. Ich habe eine Erörterung geschrieben und einen Leserbrief. Also sensibler sprachemäßig und alles andere weiß ich gar nicht mehr. Ich habe nur eine mündliche, den Rest habe ich schon abgeschlossen, deswegen ganz entspannt.
6: Na dann. Und morgen Zentralmatura Latein, Carpe Diem, vielleicht noch ein bisschen Lateinvokabeln lernen unterm Sonnenschirm heute. Toi, toi, toi dann für morgen.
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Bill Collins, es ist 15.13 Uhr und wir machen ein Update von den Straßen. Es gibt nämlich Probleme in Linz, der 7-Mühlkreis-Autobahn Richtung A1. Die Abfahrt zur Wiener Straße ist gesperrt und zwar nach einem Unfall. Ausweichen ist möglich über den Zubringer Unionstraße. Es gibt Stau zurück bis zur Prinzergehenstraße. Gute Fahrt.

0: Roy Orbison, you got it. 15.21 Uhr. Haben Sie schon einmal zugesehen, wenn ein Schiff dorthin manövriert wird, wo es hingehört, nämlich rein in den See? So geschehen heute am Hallstätter See. Mit einem Kran ist ein neues Passagierschiff in den See geschwebt quasi. Kapitän Ernst Haider, hat alles geklappt?
1: Wir sind ja das schon gewohnt. Wir haben ja die Hallstatt schon eine oben und die war schon 3 Tonnen schwerer wie Stephanie. Das hat eigentlich super funktioniert.
0: Also das Schiff, die Stephanie, die schaukelt jetzt schon einmal so auf der Seeoberfläche dahin, aber einsteigen darf man heute noch nicht, oder?
1: Jetzt müssen sie jetzt noch ein bisschen zusammenbauen, weil die Steuerhaus, das ist noch nicht ausgebaut. Das haben sie ja separat liefern müssen. Und dann müssen wir noch Probefahrten machen mit unserer Besatzung und mit den ganzen Kapitänen, was wir haben. Wenn alles hinhaut, geht es am 23. Mai in Betrieb.
0: Und dann wird die Stephanie die Gäste zum Bahnhof bringen, wie auch das Vorgängerschiff. Es hat aber auch Stephanie geheißen.
1: Da müssen sie dann einen neuen Namen gewähren müssen, hat man auch wieder den alten Namen.
0: Alles
1: weil
0: klar.
1: Bei uns in der Familie wird alles geredet und wenn wir sagen, ich gehe auf die Stephanie, oft weiß ja jeder, wo ich hingehe.
0: Na eh, alles nur keine Havarie und schon gar nicht wegen dem Namen.

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1: 3:30 im Studio Daniela Dahlke. Nach dem schweren Unfall Ende April im Bezirk Tulln in Niederösterreich ist jetzt ein zweiter 53-jähriger Linzer im Spital gestorben. Er ist in einem mit Oberösterreichern vollbesetzten Taxibus gesessen. Der Lenker hat bei der Ausfahrt von einem Golfplatz die Stopptafel übersehen. Ein Auto konnte die Kollision nicht verhindern. 6 Menschen sind verletzt worden, 2 sind jetzt tot. Ein 15-jähriger Mopedlenker hat sich in Everding eine riskante Verfolgungsjagd mit der Polizei geliefert und dabei mehrere Menschen in Gefahr gebracht. Der Jugendliche war ohne Kennzeichen unterwegs, hat eine Straßensperre der Polizei durchbrochen und dabei auch einen Streifenwagen gerammt. Die Polizei bittet mögliche Betroffene und Zeugen um Hinweise. Der Bursch war mit knapp unter 0,5 Promille leicht betrunken. Die Zahl der Einbürgerungen ist in Oberösterreich heuer deutlich zurückgegangen. Während österreichweit im ersten Quartal ein Plus von mehr als 21% verzeichnet worden ist, waren es in Oberösterreich um 14% weniger, insgesamt 546 Menschen. Damit zählt Oberösterreich neben dem Burgenland zu den wenigen Bundesländern mit sinkenden Zahlen bei Einbürgerungen. Das waren die Nachrichten. Wir schauen zum Wetter, Silke.
2: Sonniges und sommerlich warmes Wetter, aber mit Tücken in der Wärme quellen die Wolken und es bilden sich auch vereinzelte Regenschauer. Gerade vorhin östlich von Grieskirchen ist aber schon wieder abgeklungen und heute Nacht bleibt es dann wieder durchwegs trocken und morgen Mittwoch haben wir es dann ein bisschen kühler. Ein bisschen kühler, das heißt 22 bis 25 Grad, es ist windig und ein bisschen schwül morgen. Am Nachmittag bilden sich dann wieder vermehrt Wolkentürme und daraus Gewitter, also da regnet es dann auch rund um die Gewitterzellen. Überall sonst bleibt einmal mehr trocken. 15.32 Uhr, ORF Radio Oberösterreich mit dem besten Verkehrsservice im Land. Linz A7 Mühlkreisautobahn Richtung A1. Die Abfahrt Wiener Straße ist wieder frei. Die Unfallstelle geräumt, aber noch reicht der Stau bis zur Hafenstraße zurück. Gute Fahrt.
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Die Gerüche vermischen sich noch diese Woche am Urfix. Bratwürstel, Langosch, Grillhändel. Und ich glaube, das Wetter ist auch oder wäre auch perfekt für eine Runde Autodrom. Heute ist am Urfix ja Senioren- und Seniorinnen-Tag. Morgen dann der Familientag mit vielen Aktionen. Und am Donnerstag heißt es dann ab 15.30 Uhr Schlag den Star mit ganz vielen Mitspielstationen. Und am Abend gibt es dann ein großes Feuerwerk. Der Urfix dauert insgesamt noch bis Sonntag. Und ich hätte jetzt Urfahraner Marktjetons im Wert von 30 Euro für Sie zur Verfügung gestellt von der Arge Urfahraner Markt. Wenn Sie mir jetzt noch einmal sagen können, wann es das große Feuerwerk gibt. Das große Feuerwerk. 0732 60 60 60.

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2: Am Mikrofon ist Miriam Reichel. In Westeuropa erreicht die Zahl der Firmenpleiten einen Rekordwert. Nach Berechnung der Gläubigerschutzorganisation Kreditreform haben im Vorjahr an die 200.000 Unternehmen Insolvenz angemeldet. Im Jahresabstand ist das ein Plus von knapp 5%. Volker Obermeier berichtet.
3: Die Zahl der Insolvenzen in Westeuropa ist das vierte Mal in Folge gestiegen. Bei den Branchen ist es mit großem Abstand der Dienstleistungssektor, etwa Gastro oder Handel. Als Gründe nennt Kreditreform-Geschäftsführer Gerhard Weinhofer das niedrige Wachstum sowie starre Strukturen.
4: Ein schwacher Welthandel, geopolitische Risiken setzen Europas Unternehmen einfach verstärkt zu. Dazu kommen hohe Energiepreise und die Bürokratie und das alles lähmt die Wettbewerbsfähigkeit.
3: Angesichts der Wirtschaftslage rechnet er damit, dass heuer die Zahl der Firmenpleiten in Westeuropa erneut steigt. In Österreich, so Kreditreform, sollte die Entwicklung stabil bleiben. Gesunken ist im Vorjahr die Zahl der Firmeninsolvenzen in Mittel- und Osteuropa. Die Region wächst weiterhin doppelt so stark wie der Westteil des Kontinents.
2: Vor 21 Jahren ist in Tirol die Studentin Daniela Kammerer erstochen worden. Jetzt könnte der Fall gelöst werden. Ein ehemaliger Studienkollege wird wegen Mordverdachts angeklagt. Er bestreitet die Vorwürfe. Die junge Frau war damals vor einer Telefonzelle beim Innsbrucker Rapoldipark tot aufgefunden worden. Daniela Schmiederer berichtet.
5: Beim Angeklagten handelt es sich laut Staatsanwaltschaft um einen 42-jährigen Österreicher, der seit mehreren Jahren in Australien lebt. Der Mann war ihr Ex-Studienkollege und bereits 2013 ins Visier der Ermittler geraten. Dennoch kam es zu keiner Anklage. Die Ermittlungen wurden eingestellt. Die Staatsanwaltschaft Innsbruck hatte später auf Anregung des Cold Case Managements 9 Untersuchungen zugestimmt. Eine DNA-Untersuchung ergab nun einen Spurentreffer des Angeklagten auf dem Filter einer angerauchten Zigarette, die in jener Telefonzelle abgelegt war, in der sich die Leiche des Opfers befand. Daraus schließt die Staatsanwaltschaft, dass der Angeklagte am Tatort war. Aufgrund dieser neuen Erkenntnisse hat sich der Tatverdacht gegen den Angeklagten wieder erhärtet, heißt es von Seiten der Staatsanwaltschaft. Daher habe man Anklage erhoben. Ein Geschworenengericht soll nun auf Basis der umfangreichen Ermittlungsergebnisse über Schuld oder Unschuld des Angeklagten entscheiden.
2: In Österreich hat heute die Zentralmatura begonnen mit den Klausuren im Fach Deutsch. Mehr als 41.000 Kandidatinnen und Kandidaten traten an. Deutsch ist das einzige Fach, in dem alle Prüflinge die gleichen Matura-Fragen bekommen. Morgen folgt die Lateinmatura, am Donnerstag ist Englisch dran und am Freitag dann Französisch. In Venedig ist heute Vormittag ein 20-jähriger Mann in einem Kanal gefallen und ertrunken. Zwei weitere Jugendliche sind ebenfalls in den Kanal gestürzt. Sie konnten von einem Boot gerettet werden. Die Feuerwehr suchte mit Tauchern nach dem dritten Mann. Der 20-Jährige konnte aber nur noch tot geborgen werden. Das waren die Nachrichten mit Miriam Reichel.
6: Und damit zum Oberösterreich-Wetter. Da geht es ein bisschen unsicher durch den späten Nachmittag. Es bilden sich Quellwolken und daraus einzelne Regenschauer. Im Innviertel bei Burghausen könnte demnächst von Bayern her Regen hereinziehen. Da steht eine Schauerzelle quasi vor der Tür. Auch morgen ist das Wetter unbeständig. Vor allem am Nachmittag wird es unsicher. Also von Touren in die Berge raten wir am Nachmittag ab. Es steigt die Wahrscheinlichkeit für Gewitter. Vor allem in den Alpen und auch im Mühlviertel. Im Flachland könnte es auch morgen wieder trocken bleiben, die höchsten Temperaturen erreichen 22 bis 25 Grad. 16.04 Uhr, ORF Radio Oberösterreich mit dem besten Verkehrsservice im Land. Im Linzer Nachmittagsverkehr gibt es bereits eine Viertelstunde Zeitverlust auf der A7 der Mühlkreisautobahn Richtung A1 ab der Industriezelle. B123 Mauthausener Straße auf der Umfahrung Piburg Richtung Mauthausen Stau und 10 Minuten mehr Fahrzeit wegen Überlastung. Und 10 Minuten länger dauert es in Linz auch innerstädtisch und zwar vor dem Römerbergtunnel Richtung Donaulände. Gute Fahrt.
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6: Einen angenehmen Nachmittag mit allem, was dazugehört. Die warme Maisonne, der gelbe Blütenstaub, der Fliederduft und die beste Musik. Sisters Ledge, We Are Family. Ich bin Silke Langeder. Willkommen.

0: Frage. Wie lange fahren Sie eigentlich schon mit dem Auto? Und können Sie sich noch an Ihre ersten Fahrstunden erinnern? Ja, so an die Zeit, wo wir so schweißgebadet noch alle Pedale verwechselt haben? 14.000 Menschen machen pro Jahr bei uns in Oberösterreich den Autoführerschein und Peter Rechberger ist seit 15 Jahren Fahrlehrer in Linz, hat schon allen möglichen Talenten das Autofahren beigebracht. Und der schönste Moment für ihn ist dann, wenn seine Schüler und Schülerinnen die Prüfung auch schaffen.
1: Er ist natürlich oft, wenn sich Schüler schwer tun und dann endlich die Prüfung schaffen, dann fließen Freudentränen. Und das ist für mich selber natürlich dann auch mein Erfolgsmoment, wenn

0: irgendwer andere Qualitäten hat und dann endlich die Prüfung schafft. Mhm. Weil das ist nicht nur für die Schüler ein Erfolgserlebnis, sondern für uns eben genauso.
1: Na klar, aber hin und wieder passiert es ja auch, dass dann eine Prüfung daneben geht. Dann braucht es noch mehr Fahrpraxis und noch mehr Fahrstunden.
0: Ja, jeder Schüler hat eine Ausrede. Gesteht sich ja kein Schüler ein, dass er durchgefallen ist, weil er schlecht gefahren ist, sondern es ist der Prüfer schuld oder das Wetter oder der Verkehr oder das Auto oder die anderen Autos. Aber nie sagt der Schüler, ich bin schlecht gefahren, drum habe ich einen Führerschein nicht verdient.
1: Also meine Fahrstunden waren ein einziges Manöver. Das habe ich aus dem Gesichtsausdruck von meinem Fahrlehrer interpretiert, aber bei der Prüfung hat es dann doch geklappt. Also nur nicht aufgeben.

Temperaturen wie im Italienurlaub und ein bisschen Gianna Nannini aus dem Radio. Dolce Vita für die Ohren sozusagen. Das ist die beste Musik und die kommt jetzt von Racy. Some Girls, kommen Sie gut durch diesen sonnigen, sommerlich warmen Nachmittag.

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1: 16:30 im Studio Daniela Dahlke. Tierquälerei und das Vernachlässigen von Tieren bleiben in Oberösterreich ein großes Problem. Rund 700 Mal mussten Behörden im Vorjahr gegen Tierhalter vorgehen, besonders oft wegen Missständen in der Hundehaltung. In insgesamt etwa jedem dritten Fall ist es um Tierquälerei gegangen. Die Tierschutzombudsstelle appelliert, Verdachtsfälle unbedingt zu melden. Ab Juli dürfen Touristinnen und Tagesgäste nicht mehr mit dem Auto in die Innenstadt von Salzburg fahren. Die Stadt will so den Verkehr verringern. Dass damit auch Gäste aus Oberösterreich, immerhin ein Nachbarbundesland, ausgesperrt werden, sieht Verkehrslandesrat Günther Steinkellner von der FPÖ kritisch. Er fordert stattdessen, den öffentlichen Verkehr auszubauen. 45.000 Linzerinnen und Linzer sind ab sofort zur großen Bürgerbefragung 2026 eingeladen. Die Einwohner, die teilnehmen können, sind per Zufallsstichprobe ausgewählt worden. Bis Ende Juni können sie ihre Meinung zu Wohnen, Verkehr, Sicherheit, Klima und Stadtentwicklung abgeben. Die Stadt will damit nach 9 Jahren wieder ein neues Stimmungsbild der Bevölkerung einholen. Das waren die Nachrichten. Wir sind beim Wetter, Silke.
2: Und da ist alles möglich heute Nachmittag, von Badewetter bei 27 Grad jetzt in Enns und in Linz bis hin zu Regenschauern aus Quellwolken. Momentan gibt es Regensignale im Innviertel im Bezirk Braunau. Oft heißt es aber selber wieder Gartenspritzen. Auch in der kommenden Nacht bleibt es wieder großteils trocken und morgen Mittwoch windig, wechselhafter und ein bisschen kühler mit maximal 22 bis 25 Grad. Allerdings wird es auch labil morgen und damit entstehen am Nachmittag nicht nur vereinzelte Schauer, sondern auch Gewitter. 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Im Linzer Nachmittagsverkehr staut bereits, 15 Minuten Zeitverlust messen die Verkehrssensoren auf der A7er Mühlkreisautobahn Richtung A1 ab der Industriezeile. Stau aber auch auf der B3 von der Vöst bis zur Baustelle bei Stareck, vor dem Römerbergtunnel und dem Mona-Lisa-Tunnel stadtauswärts. BR 123 Mauthausener Straße auf der Umfahrung Piburg Richtung Mauthausen. Stau und 10 Minuten mehr Fahrzeit wegen Überlastung. Und B145 Salzkammergutstraße bei der Autobahnauffahrt Regau. Auch hier melden Radio Oberösterreich-Hörer Stau. Gute Fahrt.
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Wie schaut Ihre Abendplanung für diese Woche aus? Alfred Dorfer ist morgen im Alpha in Steirermühl und zwar mit seinem neuen Kabarettprogramm Gleich. Er schlüpft, wie wir es von ihm gewohnt sind, in verschiedenste Rollen und wird zum Poeten, zum Philosophen, aber auch zur absoluten Witzfigur. Und ich hätte für morgen Abend 20 Uhr noch einmal zwei Tickets zur Verfügung gestellt von den Salzkammergut-Festwochen Gmunden, wenn Sie mir jetzt sagen können, wie das neue Kabarettprogramm von Alfred Dorfer heißt. Wenn Sie es wissen, bitte anrufen 0732 60 60 60.

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wunderschöne Nummer von Aha, Crying in the Rain. Die beste Musik, gerne auch aus Italien. Hier sind Ricchi e Poveri, Sara Perché, ti amo. Einen schönen Nachmittag.

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2: Themen. Die ÖVP hat einen neuen Clubobmann. Ernst Gödel wurde heute einstimmig gewählt. Thomas Brandner tritt als ORF-Stiftungsrat zurück. Und bei der Amokfahrt in Leipzig könnte der psychische Zustand des Täters eine Rolle gespielt haben. Am Mikrofon ist Miriam Reichel. Fast 9 Jahre war August Wöginger Clubobmann der ÖVP eine der mächtigsten Positionen in Österreichs Innenpolitik. Nach seiner Verurteilung gestern ist er in dieser Funktion zurückgetreten. Schon heute früh hat der ÖVP-Club einstimmig Wögingers Nachfolger gewählt, den relativ unbekannten Steirer Ernst Gödel. Felix Nowak berichtet.
3: Auch Gödel selbst zeigt sich heute von seinem Karriereschritt überrascht.
4: Ich habe gestern am späten Nachmittag die Reifen gewechselt von meinem Auto. Und dann kam ihm um 6:50 der Anruf unseres Herrn Bundeskanzlers und ich musste mal Luft holen, das sage ich ganz ehrlich.
3: Der bisherige Sicherheitssprecher will den Kurs seines umstrittenen Vorgängers Wöginger fortsetzen und wie dieser als Verbinder auftreten. Aus den ÖVP-Reihen wird der einst jüngste Bürgermeister Österreichs heute mit Lob überschüttet, auch von Parteichef Stocker.
5: Er ist für diese Funktion hervorragend geeignet. Er wird diese Funktion auch hervorragend ausfüllen.
3: Gratulationen kommen heute auch von den Koalitionspartnern SPÖ und NEOS. Die Grünen sind skeptisch, ob Gödel mit den unterschiedlichen ÖVP-internen Interessen umgehen kann. Die FPÖ lehnt die Personalie ab. Sie sieht einen Linksruck der Volkspartei.
2: Im ORF tritt Thomas Brandner als Stiftungsrat der Steiermark zurück. Das hat er dem steirischen Landeshauptmann Mario Kunasek von der FPÖ mitgeteilt. Die Opposition in der Steiermark, bestehend aus SPÖ, Grünen, NEOS und KPÖ, hatte zuvor Brandners Rücktritt gefordert. Der FPÖ-nahe Stiftungsrat steht wegen Sexismus- und Machtmissbrauchsvorwürfen in der Kritik. Der ORF-Redaktionsausschuss hatte ihm zuletzt einstimmig das Misstrauen ausgesprochen. Im Erpressungsfall um vergiftete HIP-Babynahrung ist der Verdächtige jetzt in Eisenstadt in Untersuchungshaft. Eine Richterin sieht dringenden Tatverdacht sowie Verdunkelungs-, Tatbegehungs- und Fluchtgefahr. Der 39-Jährige ist am Wochenende in Salzburg festgenommen worden. Er bestreitet die Vorwürfe. Nach der Amokfahrt in Leipzig laufen die Ermittlungen zum Motiv. Psychische Probleme des Täters könnten eine Rolle gespielt haben. Er soll kurz vor der Tat aus einer psychiatrischen Einrichtung entlassen worden sein. Die Polizei schließt politische oder religiöse Gründe aus. Bei der Tat wurden 2 Menschen getötet. Andreas Jölli berichtet.
6: Leipzig trauert um die Opfer der Amokfahrt. Am Abend bei einem Gedenkgottesdienst in der Nikolaikirche am nahegelegenen Tatort mit Blumen und Kerzen.
7: Wir denken an die, die Menschen verloren haben, schwere Zeiten gerade durchleben.
8: Das Leben geht weiter, ganz einfach. Es muss.
6: Eine 63-jährige Frau und ein 77-jähriger Mann sind tot. Die 2 Schwerverletzten mittlerweile außer Lebensgefahr. Der mutmaßliche Täter wird heute dem Haftrichter vorgeführt. Der 33-jährige Mann ist bereits davor polizeilich aufgefallen, etwa wegen Bedrohung, aber nicht wegen körperlicher Gewalt. Zusätzlich zu den Ermittlungen stellt sich nun die Frage, wie konnte der Mann so ungehindert in die Fußgängerzone fahren? Burkhard Jung, Bürgermeister von Leipzig.
9: Wir werden hier als erste Maßnahme jetzt eine Sperrung der Klimaschen Straße durchführen, um dann in Ruhe nachzudenken, was ist das richtige Sicherheitskonzept.
6: Das Tatfahrzeug wurde mittlerweile abtransportiert. Die Staatsanwaltschaft ermittelt wegen Mordes und versuchten Mordes.
2: Babys werden kurz nach der Geburt auf seltene Erbkrankheiten getestet, beim sogenannten Neugeborenen-Screening. Allgemein wird in Österreich im europäischen Vergleich eher viel getestet. Trotzdem gibt es auch 60 Jahre nach Einführung des Programms noch Lücken. Miriam Steiner berichtet.
10: Kleine Tropfen Blut mit großem Informationsgehalt. Für die junge Mutter Nicole ist es selbstverständlich, dass sie ihr Kind testen lässt.
11: Ich finde es allgemein wichtig, sobald Kinder auf die Welt kommen, dass sie untersucht werden.
10: In Österreich nimmt man Neugeborenen Blut ab, um sie auf 31 seltene Erbkrankheiten sowie einen Vitaminmangel zu testen. Bloß Italien und Polen testen in Europa auf noch mehr Erkrankungen. Vasiliki Konstantopoulou, Leiterin des neugeborenen Screening-Labors an der Medizin-Uni Wien, sieht dennoch auch hierzulande
12: immer Luft nach oben. Ich wünsche mir, dass mehr Krankheiten in das Neugeborenen-Screening aufgenommen werden, weil jedes Kind zählt.
10: Auch neuartigen, noch nicht etablierten Formen der Erbgutanalyse steht sie positiv gegenüber.
2: Das war das Journal um 5 mit Miriam Reichel.
13: Und wir schauen aufs Oberösterreich-Wetter. Da kann es jetzt am Abend da und dort regnen. Oft geht der Dienstag bewölkt, aber auch trocken zu Ende, stellenweise sogar mit Abendsonne. In der Nacht kühlt es auf 14 bis 4 Grad ab und morgen Mittwoch dann wechselhaft und weniger warm. Schon am Vormittag ziehen vermehrt Wolken durch und am Nachmittag bilden sich dann auch Gewitter und Schauer. Allerdings regnet es da wieder nicht flächendeckend. Die Temperaturen erreichen morgen zwischen 22 und 25 Grad. 17.05 Uhr, ORF Radio Oberösterreich mit dem besten Verkehrsservice im Land. Im Linzer Nachmittagsverkehr eine halbe Stunde mehr Fahrzeit auf der A7 der Mühlkreisautobahn Richtung A1 ab der Hafenstraße. Stau gibt's aber auch vor dem Römerbergtunnel und dem Mona-Lisa-Tunnel stadtauswärts auf der B1 von Pichling nach Asten und auf der B3 von der Vöst bis zur Baustelle bei Steyrek. Bern 123 Mauthausener Straße auf der Umfahrung Piburg Richtung Mauthausen Stau und 10 Minuten mehr Fahrzeit wegen Überlastung. Und Bern 145 Salzkammergutstraße bei der Autobahnauffahrt Regau, da ist die Feuerwehr im Einsatz. Um eine Ölspur zu binden, die Auffahrt auf die A1 Richtung Wien ist gesperrt. Gute Fahrt.
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13: Und ich würde vorschlagen, wir schalten jetzt in den Feierabendmodus mit Musik, die so richtig ins Ohr geht. Die beste Musik nämlich. Schönen Dienstagabend.

Wunderschöne Nummer, Your Eyes. Und jetzt heim und noch schnell ein bisschen was einkaufen, oder? Und ja, die Gelüste sind einfach andere, wenn die Sonne scheint. Mozzarella und Tomaten rein in den Einkaufskorb, oder? Und eine Stange extra oder Knacker für die Essigwurst und natürlich die Familienpackung Eis fürs Seelenwohl und eine Flasche Prosecco, weil vielleicht schaut die Nachbarin noch vorbei auf ein Plauscherl. Genießen Sie diese Tage, zelebrieren wir das Leben. Wir haben nur dieses eine.

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1: Die wichtigsten Entwicklungen per 17 Uhr. Der ATX ein Plus von 0,87, der DAX ein Plus von 1,39 und der Dow Jones ein Plus von 0,68. Noch zur Börsengewinnfrage. Was ist das älteste Unternehmen aus dem ATX? Wenn Sie es wissen, dann mailen Sie uns Ihre Antwort bitte an gewinn@orf.at. 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
1: 5:30 der Überblick. Viele Fälle von Tierquälerei in Oberösterreich. Zahlreiche E-Scooter zu schnell bei einer Schwerpunktkontrolle. Das Wetter morgen warm, aber gewittrig. Im Studio Daniela Dahlke. Im Schnitt mehrmals am Tag müssen Behörden in Oberösterreich eingreifen, weil Tiere vernachlässigt oder gequält werden. Die Tierschutz-Ombudsstelle hat im Vorjahr rund 700 Verwaltungsstrafverfahren gegen Tierhalter verzeichnet. Ein Plus von einem Drittel. Elisabeth Hufnagel berichtet.
2: Häufig fällt Tierquälerei erst auf, wenn sich Nachbarn und Bekannte melden, die Verdächtiges bemerken. Dass die Behörden dann immer wieder einschreiten müssen, zeigen die Zahlen. Tierschutzombudsfrau Cornelia Ruhr-Mühleder stellt fest, dass besonders in der Hundehaltung deutlich mehr Strafverfügungen ausgestellt werden mussten.
3: Ein Teil davon liegt daran, dass mit der Kopplung des Hundehaltegesetzes die Registrierung in der Heimtierdatenbank jetzt besser noch überprüft wird. Aber es sind schon auch andere Verfahren mehr geworden. Es liegt, denke ich, zum Teil, dass man mehr Tierhaltungen vielleicht auch haben, aber auch zum Teil überforderte Tierhalter.
2: Von den 700 Verfahren hat sich rund jedes dritte um Tierquälerei gedreht. 22 Fälle waren so schwerwiegend, dass die Behörden ein Tierhalteverbot verhängen. Tierschutzlandesrat Martin Winkler von der SPÖ appelliert heute einmal mehr, es sich vorher gut zu überlegen, bevor man sich ein Tier zulegt und mögliche Tierquälerei im Umfeld zu melden.
1: Ein langer Rechtsstreit um den Bildungsweg eines 13-Jährigen kommt zum Ende. Nach mehr als 4 Jahren Heimunterricht darf der Bub aus Schwanenstadt seit heute in eine 3. Klasse Mittelschule gehen. Er muss nicht in die Volksschule, wie es die Bildungsdirektion zunächst verlangt hatte. Heute war sein erster Schultag in der Mittelschule in Altmünster am Traunsee. Mutter Cornelia Schöninger ist erleichtert.
4: Er ist jetzt als außerordentlicher Schüler aufgenommen und wird dann in circa 3 Wochen die Einstufungsprüfungen haben. Und wenn die bestanden sind, dann wird er ein ordentlicher Schüler. Ich gehe davon aus, dass er besteht. Er hat ja immer gelernt, er war immer fleißig, hat in letzter Zeit auch wirklich sehr viel gemacht. Und er lernt ja jetzt schon Stoff von 3. und teilweise 4. Mittelschule, also oder auch die Grundlagen, sonst würde das ja nicht funktionieren.
1: Der Fall hat Signalwirkung, weil er vor Gericht ausgetragen wurde. Künftig wird keinem Kind in Oberösterreich mehr die Einstufungsprüfung verweigert, so die Bildungsdirektion. Jeder einzelne Fall werde aber weiterhin genau geprüft. E-Scooter und Roller sorgen zunehmend für Probleme im Straßenverkehr. Bei einer Schwerpunktaktion im Bezirk Linzland hat die Polizei an nur einem Nachmittag 44 Anzeigen ausgestellt. Ein deutlicher Hinweis auf zahlreiche Regelverstöße und Sicherheitsmängel. Wolfgang Schneitel berichtet.
5: Insgesamt sind im Stadtgebiet von Traun 34 E-Scooter-Fahrer kontrolliert worden. Besonders im Fokus Fahrzeuge, die zu schnell unterwegs gewesen sind. Fast jeder zweite Scooter war so gebaut, dass damit schneller als die erlaubten 25 Stundenkilometer gefahren werden kann. 15 Lenkern ist daher die Weiterfahrt untersagt worden. Oft sind die Scooterfahrer auch ohne Helm unterwegs gewesen. Hier hat es dann Abmahnungen gegeben. Und ein Verkehrsteilnehmer, der mit dem Scooter unterwegs war, ist möglicherweise unter Suchtgifteinfluss gestanden. Er hat die amtsärztliche Kontrolle verweigert und muss jetzt mit einer Anzeige rechnen. Auch in Regau im Bezirk Vöcklabruck ist ein 13-jähriger Bursch, der mit dem Scooter unterwegs war, aus dem Verkehr gezogen worden. Eine Messung ergab, dass sein Scooter eine Höchstgeschwindigkeit von 45 Stundenkilometern erreicht.
1: Ab Juli dürfen Touristinnen und Tagesgäste nicht mehr mit dem Auto in die Salzburger Innenstadt fahren. Die Stadt will damit den Verkehr reduzieren und kontrolliert deshalb künftig die Kennzeichen. Davon sind auch Gäste aus Oberösterreich betroffen. Verkehrslandesrat Günther Steinkellner von der FPÖ sieht das kritisch.
6: Das ist überhaupt keine Lösung, einzelne Verkehrszeichen zu verbieten. Was ist denn mit den Bayern, die einpendeln? Oder sollen die dann das kleine deutsche Eck wieder, wie schon einmal bedroht wurde, sperren, weil vielleicht viele Salzburger da durchfahren? Das ist ja keine Verkehrspolitik, die in die Zukunft irgendeine Perspektive darstellt. Man soll den öffentlichen Verkehr ausbauen, das wäre wichtig. Und da ist Salzburg halt leider gescheitert.
1: Wer in Salzburg arbeitet, wird auch künftig von der Regelung nicht betroffen sein. Das war das ORF Radio Oberösterreich Abendjournal. regional. Wir schauen aufs Wetter, Silke.
7: Nur ganz vereinzelt erledigt sich das Gartenspritzen wieder von selbst. Es regnet punktuell im Innviertel bei Ostermitting zum Beispiel oder im Salzkammergut beim Mondsee. Kann ich kleine Schauerzellen ausmachen. Die meisten Landesteile haben es aber wieder trocken. Und in der Nacht lösen sich auch die meisten Wolken wieder auf. Die Temperaturen gehen bis morgen früh auf 14 bis 4 Grad zurück. Morgen Mittwoch dann frischer, im Schnitt um 3 Grad und wechselhafter Morgen. Es gesellen sich zeitweise kompaktere Wolken zur Sonne und am Nachmittag entstehen Gewittertürme und damit regnet es auch wieder punktuell. Höchstwerte morgen 22 bis 25 Grad. 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Im Linzer Nachmittags- bzw. Abendverkehr eine halbe Stunde mehr Fahrzeit auf der A7 der Mühlkreisautobahn Richtung A1 ab der Hafenstraße. Stau aber auch vor dem Römerbergtunnel und dem Mona-Lisa-Tunnel stadtauswärts, auf der B1 von Pichling nach Asten und auch auf der B3 von der Föst bis zur Baustelle bei Steyrek. B123 Mauthausener Straße auf der Umfahrung Piburg Richtung Mauthausen, Stau und 10 Minuten mehr Fahrzeit auch wegen Überlastung. Und B145 Salzkammergutstraße bei der Autobahnauffahrt Regau. Da ist die Feuerwehr im Einsatz, um eine Ölspur zu binden. Die Auffahrt auf die A1 Richtung Wien ist gesperrt. Auffahren ist bei Lackirchen West möglich. Gute Fahrt.
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0: Der gibt ordentlich Gas. Lemo, so wie du bist. Sie sind bei Radio Oberösterreich, es ist 17.48 Uhr.
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0: Der LASK darf weiter vom Gewinn des Doubles träumen, also Cupsieg und Meistertitel. Mit dem gestrigen 3:1 Erfolg über Rapid sind die Schwarz-Weißen dem Double nämlich einen großen Schritt näher gekommen, Thomas Hölzl.
2: Ja, nach dem Sieg über Rapid haben die Linzer nun eben zwei Punkte, zwei Runden vor dem Saisonende, zwei Punkte Vorsprung, so muss es heißen, auf Verfolger Sturm Graz und können mit Schützenhilfe der Grazer damit bereits am Sonntag im Spiel gegen Salzburg den Titel in trockene Tücher bringen, Kapitän Sascha Horvath.
3: Ja. Aber dann müssen die mal verlieren und wir müssen mal gewinnen gegen Salzburg. Also so einfach wird es nicht. Also wir wissen trotzdem, was Salzburg drauf hat. Wir wissen auch, was vor zwei Spielen Salzburg hier mit uns gemacht hat. Deshalb, ja, wir wissen ihre Qualitäten. Wir müssen uns gut regenerieren. Es waren sehr harte Tage, harte Woche.
2: Spielbeginn im bereits ausverkauften Linzer Stadion ist am Sonntag übrigens um 17 Uhr.
0: Ganz anders sieht die Situation im Tabellenkeller aus. Also ganz unten Blau-Weiß-Linz ist auf den letzten Platz zurückgefallen.
2: Ja, durch den 4:1 Erfolg des WRC in Altach haben die Kärntner die Linzer eben in der Tabelle wieder überholen können. Zwei Runden vor dem Saisonende ist die Truppe von Trainer Michael Köllner also wieder Inhaber der roten Laterne.
4: Für uns am Ende, glaube ich, ist immer das Entscheidende, wir müssen auf uns schauen. Wir haben eine gute Erinnerung an BSG und deswegen wie gesagt, müssen wir dort am Ende punkten und dann, glaube ich, sind wir zu Hause schon in der Lage, Nummer 3 Punkte zu holen.
2: Ja, und dieses angesprochene Gastspiel am Samstag bei der WSG Tirol steht also nun unter dem Motto Verlieren verboten.
0: Und jetzt wird der Ball deutlich kleiner, wir wechseln zum Tischtennis. Team-Weltmeisterschaft in London.
2: Ja, da gibt es leider keine guten Nachrichten von Österreichs Damen. Für die Österreicherinnen ist nämlich nach dem 16. Finale Endstation, angeführt von der Oberösterreicherin Sofia Polkanova, muss sich das rot-weiß-rote Team, nämlich Nordkorea, mit 0:3 geschlagen geben. Österreichs Herren treffen dafür heute Abend ebenfalls im 16. Finale noch auf Indien.

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2: Am Mikrofon Paul Kalker. Die USA bemühen sich angesichts der jüngsten Auseinandersetzungen mit dem Iran wegen der Straße von Hormus um Beruhigung. Die US-Armee begleitet festsitzende Schiffe. Der Iran droht, sie anzugreifen. US-Verteidigungsminister Pete Hegseth sagt, die Waffenruhe mit dem Iran halte trotzdem. Aus Washington Christoph Kohl.
3: Trotz Schusswechsel zwischen iranischen und US-Streitkräften in der Straße von Hormuz sei die Waffenruhe nicht beendet, erklärt US-Verteidigungsminister Pete Hegseth.
4: No, the ceasefire is not over.
3: Die iranischen Angriffe mit Drohnen, Marschflugkörpern und kleinen Booten liegen unter der Schwelle für die Wiederaufnahme größerer Kampfhandlungen, meint Generalstabschef Dan Kane.
5: All below the threshold of restarting major combat operations at this point.
3: Verteidigungsminister Hegseth erklärt das unter anderem damit, dass es sich bei der Wiederherstellung des freien Handelsverkehrs in der Straße von Hormuz um eine separate, zeitlich begrenzte defensive Operation handle, die getrennt vom Kampfeinsatz Epic Fury laufe.
2: Die Ernennung von Ernst Gödel zum neuen Clubobmann der ÖVP löst unterschiedliche Reaktionen aus. Die FPÖ bemängelt, durch Gödel rücke die ÖVP nach links. Die Grünen erklären, der neue Clubobmann werde es schwer haben, viele Stimmen in der ÖVP zu einigen. Die Regierungspartner SPÖ und Neos gratulieren ihm. Gödel folgt August Wödinger, der nach seiner nicht rechtskräftigen Verurteilung gestern zurückgetreten ist. Weltweit gibt es so viele Vertriebene wie noch nie. Nach einem Bericht der Internationalen Organisation für Migration sind Ende 2024 mehr als 120 Millionen Menschen auf der Flucht gewesen, 70% davon innerhalb ihres Landes. Bei Vertreibungen innerhalb des Landes passieren am häufigsten durch Naturkatastrophen. Der FPÖ-nahe ORF-Stiftungsrat Thomas Brandner tritt zurück. Brandner ist nach dem Rücktritt von ORF-Generaldirektor Roland Weißmann medial unter Druck geraten. Ihm wird vor allem vorgeworfen, er habe sich übergriffig gegenüber einer Mitarbeiterin verhalten. Tanja Malle berichtet.
6: Der umstrittene ORF-Stiftungsrat Thomas Brandner legt seine Funktion per sofort zurück. Laut Gremienbüro des ORF hat Brandner dort seinen Rückzug bereits mitgeteilt. In den Stiftungsrat entsandt worden war Brandner vom Land Steiermark, konkret Landeshauptmann Mario Kunasek von den Freiheitlichen. Brandner war in den letzten Wochen unter Druck geraten. So hat die steirische Opposition, also SPÖ, Grüne, KPÖ und NEOS, heute Landeshauptmann Kunasek geschlossen dazu aufgefordert, ihn abzuberufen. Zuletzt hat der Standard aus diversen E-Mails und Notizen Brandners zitiert, die Machtspiele im ORF sowie Politeinfluss belegen sollen in seiner Zeit als ORF-Mitarbeiter, wo er etwa die Abteilung Online und neue Medien geleitet hat. Damals soll Brandner seiner Stellvertreterin gegenüber Grenzen überschritten haben. Brandner war heute für den ORF nicht erreichbar.
2: Das waren die Nachrichten mit Paul Kranke.
7: Und damit zum Oberösterreich-Wetter. 26 Grad noch in Hörsching und sonnig ist es. Im Innviertel und im Salzkammergut gibt es aber auch vereinzelte Regenschauer. In der Nacht wird es oft wieder sternenklar. Die Temperaturen gehen auf 14 bis 7 Grad zurück. Im Mühlviertel wird es stellenweise noch kälter. Morgen Mittwoch ein Sonne-Wolken-Mix, dazu ein bisschen kühler. Die Temperaturen erreichen maximal 22 bis 25 Grad und es ist windig. Am Nachmittag wachsen dann in der schwülwarmen Luft einige Gewitterwolken heran. Es ist 18.04 Uhr, ORF Radio Oberösterreich mit dem besten Verkehrsservice im Land. B126 Leonfeldner Straße bei Hellmonsöd. Sperre wegen Aufräumarbeiten. Eine Ölspur wird hier gebunden und der Verkehr über Glasau umgeleitet. Im Linzer Abendverkehr noch eine Viertelstunde Zeitverlust auf der A7 der Mühlkreisautobahn Richtung A1 ab der Wiener Straße. Stau im Abendverkehr aber auch vor dem Römerberg-Tunnel und dem Mona-Lisa-Tunnel, Fahrt Richtung Stadt auswärts. Auf der B1 vor Ebelsberg und dann auch vor Ast. Und auf der B3 von der Vöst bis zur Baustelle bei Steyrek. B123 Mauthausener Straße auf der Umfahrung Biburg Richtung Mauthausen. Auch hier Stau und 10 Minuten mehr Fahrzeit wegen Überlastung. Und B145 Salzkammergutstraße bei der Autobahnauffahrt Regau. Die Feuerwehr hat eine Ölspur gebunden. Jetzt ist die Fahrbahn wieder frei. Auch die Autobahnauffahrt Regau. Kommen Sie gut nach Hause.
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7: Drehen wir gemeinsam noch eine Runde, noch eine Stunde. mit der besten Musik, oder? Einen schönen Feierabend mit Radio Oberösterreich. Willkommen!

0: The Sounds der 80er mit Jur in Radio Oberösterreich. If I Was, absolute Lieblingsnummer. Also was ich sehr schön finde bei so einem Wetter, mit dem Schiff fahren. Sonne im Gesicht, Fahrtwind und ein See, der in der Sonne glitzert. Am Hallstätter See ist heute ein neues Passagierschiff eingetroffen mit ein Kran ins Wasser gehoben worden und Kapitän Ernst Haider wird da auch künftig das Steuerrad in die Hand nehmen. Die neue Stephanie, so heißt das Schiff, ist was ganz Besonderes.
1: Ja, das Besondere an dem Schiff ist, dass Diesel elektrisch ist, dass ein Elektromotor drin ist, der was die Welle antreibt und mit dem Aggregat wird der Strom erzeugt und dann sind noch Photovoltaikanlage auf dem

0: Deckung, die was in den Strom auch einspeist. Und es ist das erste Schiff, das was eine Wärmepumpe als Heizung hat.
1: Eine Wärmepumpe als Heizung. Also die Stefanie fährt zu allen Jahreszeiten. Jetzt wird sie von der zukünftigen Besatzung noch getestet und am 23. Mai wird sie dann voraussichtlich die ersten Gäste über den Hallstättersee bringen.

Die beste Musik für die beste Zeit des Tages. Ein lauer Abend steht vor uns und kaum sage ich was von Prosecco einkaufen, ja, und gut gehen lassen, erreichen mich auch schon die Flaschenfotos. Schönen Abend allerseits. Liebe Grüße in die Gärten und Prost.

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1: 6:30 im Studio Dominik Volb. Nach dem schweren Unfall Ende April im Bezirk Tulln in Niederösterreich ist jetzt ein zweiter 53-jähriger Linzer im Spital gestorben. Er ist in einem vollbesetzten Taxibus gesessen, dessen Lenker eine Stopptafel übersehen hat. Ein Auto konnte die Kollision nicht verhindern. 6 Menschen sind verletzt worden, 2 sind tot. Die anhaltende Trockenheit setzt Oberösterreichs Landwirtschaft massiv unter Druck. Besonders betroffen sind Getreide, Mais und Soja. Ohne ergiebigen Regen drohen laut Landwirtschaftskammer deutliche Ernteverluste. Auch rund 70% der Grundwasserstände liegen bereits unter dem Normalwert. Die Zahl der Einbürgerungen ist in Oberösterreich heuer deutlich zurückgegangen, konkret um 14%, und das, obwohl sie bundesweit stark steigen. Die Grünen kritisieren deshalb jetzt den zuständigen Landesrat Manfred Heimbuchner. Seit Jahren würden in Oberösterreich rechtswidrige Hürden aufgebaut. Menschen würden teils jahrelang in Verfahren festhängen, bevor sie zu einer Staatsbürgerschaft kommen. Das waren die Nachrichten und damit zum Wetter und dir, Silke.
2: Vereinzelt regnet es, vor allem ganz im Westen von Braunau bis Mondsee, aber auch gerade in Frankenmarkt. Die meisten Landesteile haben aber auch am Abend trockenes Wetter und in der Nacht lösen sich die meisten Wolken wieder auf. Morgen Mittwoch frischer im Schnitt um 3 Grad und es wird wechselhafter morgen. Es gesellen sich teilweise Wolken zur Sonne, vor allem am Nachmittag dann. Da entstehen auch größere Gewittertürme und damit regnet es zumindest wieder punktuell. Höchstwerte 22 bis 25 Grad. 18:32 Uhr, ORF Radio Oberösterreich mit dem besten Verkehrsservice im Land. B126 Leonfeldner Straße bei Helmondsöd. Die Sperre ist aufgehoben, die Ölspur ist entfernt. Und der Abendverkehr im Raum Linz lässt auch nach. Es sind uns keine längeren Verzögerungen mehr gemeldet worden. Kommen Sie gut und vor allem sicher nach Hause.
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3: Ernst Gödel ist neuer Clubchef bei der ÖVP. Ein Clubchef leitet einen Parlamentsklub. In einem Parlamentsklub teilt man sich die Parlamentsarbeit untereinander auf. Ernst Gödel ist heute früh zum neuen Chef vom ÖVP-Club gewählt worden. Alle Mitglieder vom ÖVP-Club haben ihn gewählt. Vor Ernst Gödel war August Wöginger der ÖVP-Clubchef. August Wöginger ist gestern aber wegen Amtsmissbrauch verurteilt worden. Deshalb ist er als ÖVP-Clubchef zurückgetreten. Heute ist über einen 39-jährigen Mann aus der Slowakei die Untersuchungshaft verhängt worden. Bei einer Untersuchungshaft kann jemand eingesperrt werden, bevor er noch verurteilt worden ist. Damit möchte die Polizei verhindern, dass jemand zum Beispiel Beweise vernichten kann. Dem Mann wird vorgeworfen, 5 Gläschen mit Babynahrung von der Firma Hipp mit Rattengift vergiftet zu haben. Der Mann sagt aber, er war es nicht. Heute vor 81 Jahren ist das Konzentrationslager Mauthausen befreit worden. Am 5. Mai 1945 sind amerikanische Soldaten erstmals zum Konzentrationslager gekommen, wo tausende Menschen eingesperrt waren. Das Konzentrationslager Mauthausen war das größte Konzentrationslager in Österreich. Mehr als 100.000 Menschen sind durch die Nationalsozialisten in Mauthausen und den Nebenlagern ermordet worden. Bundespräsident Alexander Van der Bellen hat heute der ermordeten Menschen gedacht. Er sagt, die EU sei ein wichtiges Projekt für den Frieden. In Österreich ist es aktuell sehr trocken, denn in den letzten Monaten hat es viel zu wenig geregnet oder geschneit. Deshalb sind die Böden in Österreich zu trocken. Das ist schlecht für die Landwirtschaft. Schon jetzt sagen viele Bäuerinnen und Bauern, dass ihre Felder zu trocken sind. Sie hoffen, dass es in den nächsten Wochen regnet. Das waren Nachrichten in einfacher Sprache. Redaktion Philipp Maywald und Anna Kirchgatterer.
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Er kann es auch allein. Gerd Steinbecker, die Sonne über dem Meer. Einen schönen Abend mit der besten Musik und mit Radio Oberösterreich. Schön, dass Sie da sind.

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1: Am Mikrofon Paul Knacker. Die Ernennung von Ernst Gödel zum neuen Klubobmann der ÖVP löst unterschiedliche Reaktionen aus. Gödel folgt August Wöginger, der nach seiner nicht rechtskräftigen Verurteilung gestern zurückgetreten ist. Die FPÖ kritisiert Gödel, die Grünen zeigen sich skeptisch, die Regierungspartner SPÖ und NEOS gratulieren ihm. Viktoria Waldecker fasst zusammen.
2: Trotz Schusswechsel zwischen iranischen...
1: Verzeihung, das war der falsche Beitrag, der richtige läuft, wird gleich loslaufen, jetzt.
3: Ernst Gödel ist ab sofort ein wichtiger Verhandlungspartner für die anderen Parteien. Besonders natürlich für die beiden Regierungspartner SPÖ und NEOS. Von ihnen kamen nach der Wahl schnell Glückwünsche. SPÖ-Klubobmann Philipp Kucher freue sich auf die Zusammenarbeit. NEOS-Klubobmann Yannick Schetti zeigt sich überzeugt, dass es weiterhin eine verlässliche und vertrauliche Zusammenarbeit sein werde. Die grüne Klubobfrau Leonore Gewessler sieht dagegen eine schwierige neue Aufgabe für Gödel in der ÖVP.
4: Verhandeln muss er ja da vor allem auch unterschiedliche Interessen in der eigenen Partei. Da prallen ja oft Welten aufeinander.
3: Die Freiheitlichen wettern gegen den neuen ÖVP-Klubobmann. Mit ihm rücke die ÖVP, Zitat, noch weiter nach links. Mit dem Wechsel an der Klubspitze würden nur Gesichter ausgetauscht. Die ÖVP halte damit aber an ihrem gescheiterten Kurs fest, glauben die Freiheitlichen.
1: Deutschland schwächt seine Vorschriften für klimafreundliches Heizen ab. Nach einem Gesetzesentwurf der Regierung müssen jeder neuen Gas- und Ölheizung ab 2029 mindestens 10% Biobrennstoff beigemengt werden. Bis 2040 muss der Bioanteil auf 60% steigen. Bisher müssen in Deutschland neue Heizungen zu mindestens 65% mit erneuerbarer Energie betrieben werden. Das macht es praktisch unmöglich, neue Öl- oder Gasheizungen einzubauen. Mehr als 20 Jahre nach der Tötung einer Studentin in Innsbruck ist ein Mann in Abwesenheit angeklagt worden. Verdächtig ist ein Österreicher, der in Australien lebt. Es gibt neue Hinweise auf ihn als Täter durch DNA. Der Mann war bereits 2013 festgenommen worden, später wurde er aber freigelassen. Dem ehemaligen Studienkollegen der jungen Frau wird vorgeworfen, er habe sie im Juni 2005 erstochen. Er bezeichnet sich als unschuldig. Beim Tennisturnier in Rom schaffen es 2 von 4 Österreicherinnen in den Hauptbewerb. Sinja Kraus und Anastasia Potapova sind in der Qualifikation siegreich. Christoph Ott informiert.
5: Potapova gewinnt ihr 2. Quali-Match gegen die Tschechin Nicola Badunkova nach Satzrückstand mit 4:6, 6:4 und 6:2. Auch Sinja Kraus schafft den Sprung in den Hauptbewerb. Die Wienerin setzt sich mit 7:6 und 6:2 gegen die Rumänin Elena Gabriela Ruse durch. Jungs der Lili Taga und Julia Grabher scheitern hingegen in der 2. Qualifikationsrunde. Taga muss sich der Russin Alina Kornijeva mit 3:6 und 3:6 geschlagen geben und Grabher verliert gegen die Ungarin Dalma Galfi mit 6:7 und 4:6.
1: Das waren die Nachrichten mit Paul Knacker. Und nun zum Wetter.
6: Größtenteils geht es trocken und sehr windig durch den Abend. Eine kleine Schauer- und Gewitterzone zieht jetzt aber vom Flachgau und dem Innviertel nordostwärts und einzelne leichte Regenschauer sind auch noch im Westen möglich. Sie gingen in der Nacht aber ab, der Wind lässt nach. Morgen kommt wieder lebhafter bis kräftiger Südwind auf und es wird im Großteil Österreichs überwiegend sonnig mit nur vereinzelten Schauern. Mehr Schauer, einzelne Gewitter und nur wenig Sonne gibt es dagegen von Vorarlberg bis Kärnten. Höchstwerte von West nach Ost 14 bis 28 Grad. So viel zum Wetter mit Jörg Stibor.
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Freizeit ganz besonders, dass wir den Dienstagabend miteinander verbringen, weil uns das Wort Miteinander heute durch unsere Sendung begleiten wird, indem uns die Auheisler-Musi mit dem Gramlinger Walzer gerade einspielt. Die nächsten 2 Stunden machen wir uns eine schöne Zeit bei Gesungen und Gespielt. Schön, dass ihr wieder dabei seid.

Das Duo Gattermann Hartl hat uns zuerst miteinander den Schwendinger Bayerischen aufgespielt und die Innviertler Landlergstanzl miteinander gesungen haben uns gerade die Utendorfer Sängerinnen. Und als Orte des sozialen Miteinander präsentieren sie gerade die oberösterreichischen Museen und Sammlungen bei der Aktionswoche zum Internationalen Museumstag vom 1. bis 10. Mai. Seit 1978 machen Museen und Sammlungen weltweit am Internationalen Museumstag auf ihre Bedeutung für die Gesellschaft aufmerksam. Heuer weisen sie unter dem Motto Treffpunkt Museum darauf hin, dass sie als regionale Treffpunkte offene Räume die Menschen zum Zusammenkommen, zum Austausch und zum gemeinsamen Kreativsein einladen bieten. Außerdem kriegt man einen Einblick in die Geschichte und sieht manches dann mit anderen Augen. Von unserem heutigen Gast, der Elisabeth Kreuzwieser vom Verbund Oberösterreichischer Museen, kriegen wir dann Informationen aus erster Hand und Tipps dazu. Ums Miteinander geht's auch, wenn wir in unserer Rubrik dahinter geschaut, hinter dem Begriff Frühschoppen schauen und feststellen werden, dass außer fürs leibliche Wohl dabei gar nichts einkauft wird. Zum Miteinander tanzen wird's jetzt beim Trio-Walzer mit Vorgängen, den wir von der ersten Innviertler Trachtenkapelle Solinger jetzt aufgespielt kriegen.

0: dahinter geschaut.
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2: Ja, mit dem Marsch Mein Gruß von der Irse Bläser haben wir gleich die richtige Musik dazu gehabt. Wer geht schon nicht gern auf einen Frühschoppen? Der Begriff Frühschoppen bezeichnet ja eine traditionsreiche Form vom geselligen Beisammensein am nicht immer nur späten Vormittag. Und vor allem im deutschsprachigen Raum ist es tief verwurzelt. Ursprünglich geht das Wort ja auf den Schuppen zurück. Das ist ein altes Flüssigkeitsmaß und eine Bezeichnung für ein Glasl Wein oder ein Bier zwischen einem Viertel und einem halben Liter. Und ein Vorfahre davon ist die Schöpfkelle gewesen. Frühschoppen meint also wörtlich den frühen Schoppen, also das erste Getränk des Tages in gemeinsamer Runde, oft nach dem Kirchgang, an Sonn- oder Feiertag. Seine Ursprünge liegen in ländlichen und kleinstädtischen Strukturen, wo das Wirtshaus nicht nur Ort der Verpflegung, sondern auch sozialer Knotenpunkt gewesen ist. Da sind Neuigkeiten austauscht worden, Musik gemacht und Gemeinschaft gepflegt worden. Bis heute lebt die Tradition in Gasthäusern aktuell gerade wie in den Festzelten und Biergärten fort und das oft begleitet von Blasmusik und regionaler Küche. Ein sprachlicher Zusammenhang mit dem englischen Shoppen, also ohne C, SH, Shoppen, also einkaufen, gehen, das besteht nicht. Die Ähnlichkeit ist rein zufällig, etymologisch haben die Begriffe gänzlich unterschiedliche Wurzeln. Im Kern steht beim Frühschoppen das Verbindende, das ungezwungene Miteinander, das Erzählen, Lachen und Genießen. Es kann ein Ritual sein, das den Alltag unterbricht und Gemeinschaft einfach erfahrbar macht. Es ist auf jeden Fall bodenständig, herzlich und zeitlos.
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Der Name Philipp kommt aus dem Griechischen und heißt so viel wie Pferdefreund, weil die makedonischen Könige aus der griechischen Antike die Kavallerie ausgestattet haben. Eine Kurzform ist der Lippi. Und mit dem Stickel an Lippi seiner hat uns die Traunfellmusi zu unserem Marsch auf 7:30 zugespielt und auch in seinem Regiment hat es gewiss Pferde gegeben. Anton Maria Emmerich Wilhelm Freiherr von Schönfeld hat im 19. Jahrhundert gelebt und ist ein Angehöriger des böhmischen Adelsgeschlechts von Schönfeld gewesen. Karl Michael Zierer hat angeblich darauf vergessen, ihm einen Marsch zu widmen und als er für sein Regiment die Deutschmeister seine Stickel komponiert hat, das Marschthema, das Karl Michael Zierer dann binnen ein paar Minuten hingeworfen haben soll, hat dann nur mehr instrumentiert werden müssen. Sein Marsch, den der Freiherr so erhalten hat, ist unter Umständen vielleicht sogar berühmter geworden als die Waffentaten von seinem Widmungsträger. Und die Werksmusik der Oberösterreichischen Kraftwerke AG spielt uns heute unter der Leitung von Karl Dravöger den Schönfeldmarsch von Karl Michael Zierer.

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0: Der Mühlviertler Dreier hat uns mit dem Gosauer zu meinem heutigen Studiogast zugesungen. Der Internationale Museumstag ist der 18. Mai und an dem Tag machen seit Jahrzehnten Museen und Sammlungen durch besondere Aktivitäten auf sie und die Bedeutung für die Gesellschaft aufmerksam. Der Verbund Oberösterreichischer Museen veranstaltet aus dem Anlass auch heuer wieder eine ganze Aktionswoche und die läuft bereits seit 1. Mai und läuft nur die ganze Woche bis Sonntag. Vom Verbund Oberösterreichischer Museen ist heute Elisabeth Kreuzwieser bei uns. Elisabeth, was steckt denn genau hinter dieser Aktionswoche rund um den Internationalen Museumstag? Warum sollte man denn da unbedingt noch hingehen?
1: Ja, mit der gemeinsamen Museumswoche machen die Museen jedes Jahr im Mai eben zu Saisonbeginn auf sich aufmerksam und auf ihre Angebote, auf ein ganz ein besonderes Programm, das wirklich nur exklusiv in der Zeit angeboten wird. Zusätzlich gibt es in vielen Häusern Ermäßigungen oder einen freien Eintritt. Drum soll man das unbedingt nutzen.
0: Wo du diese Aktionswochen in drei Worten beschreiben müsstest, welche waren das?
1: Ja, das war das Erleben von Geschichte, Begegnung zwischen Menschen und Freude, Neugier an neuen Themen.
0: Und ich glaube, es steht Miteinander dazwischen. Treffpunkt Museum ist das Motto der heurigen Aktionswochen. Sollen die Museen damit in den Alltag eingebaut werden? Geht es damit um Treffen, dass man sich unterhält? Oder soll das Museum zum Diskurs anregen?
1: Ja, wir möchten mit dem Motto ganz besonders betonen, dass Museen neben den bekannten Aufgaben auch soziale Orte sind. Orte, in denen man ganz viel bereichernde Begegnungen erleben kann, wo ein gegenseitiger Austausch stattfindet. Und der Austausch, der wirkt in alle Richtungen. Der wirkt da wieder aufs Museum zurück, weil die die Besucherinnen ja so viel wissen und das einfach auch wieder dem Museum was hilft. Besonders ist in der Woche, dass es einfach ganz viele neue Ausstellungen gibt, es ist ja Saisonstart, dass es Angebote für Familien gibt oder Spezialführungen. Und besonders spannend ebenso Formate, wo Besucher untereinander in Austausch treten, wie Erinnerungscafés. Morgen zum Beispiel gibt es im Stadtmuseum Steyr ein Erinnerungscafé zum Thema Heiraten und Liebesgeschichten. Oder in Enns im Museum Lauriacum ist die Möglichkeit zum Austausch über alte Zeiten. Und am Sonntag kann man im Bilger Breustädthaus Briefe von der Künstlerin hören und persönliche Erinnerungen an Margret Bilger austauschen.
0: Jetzt hast uns du schon ein paar Highlights verraten von der Aktionswoche. Man soll es natürlich nicht verpassen, aber kann ich mir da irgendwann einen Plan zusammenstellen? Wo kriege ich denn die Infos her dazu?
1: Die Infos, die findet man bei uns auf der Website www.ooe-museen.at. Da ist immer tagesaktuelles Programm abrufbar und da hat man ganz schnell einen Überblick.
0: Ja, das war die Info, dass wir nicht eintappen. Und eintappt heißt auch das Stickel, mit dem uns das Blacherbach-Trio jetzt erfreut macht.

0: Unter dem Titel Treffpunkt Museum veranstaltet der Verbund Oberösterreichische Museen vom 1. bis 10. Mai wieder eine Aktionswoche, an der sich in ganz Oberösterreich 73 Museen mit an die 200 besonderen Programmpunkten beteiligen. Elisabeth Kreuzwieser vom Verbund Oberösterreichische Museen ist heute zu Gast. Elisabeth, gibt es vielleicht noch das eine oder andere Highlight oder vielleicht sogar skurrile Veranstaltungen im heurigen Programm, über die du uns erzählen möchtest?
1: Ja, ein ganz besonderes Highlight für mich ist der Tag der offenen Tür im Heimathaus Braunau mit seiner historischen Glockengießerei aus dem 14. Jahrhundert. Dort die Originalität von dem Haus zum Erleben ist wirklich was ganz Besonderes. Speziell ist auch im Perg, da kann man gemeinsam mit dem Heimat- und Museumsverein den Erdstall Radgöblucken anschauen. Der geht 100 Meter in die Erden rein und da geht man wirklich auf eine Reise in die Vergangenheit. Und weil du mich noch was Skurrilem gefragt hast, da fällt mir als erstes das Museum Innviertler Volkskundehaus ein. Am Freitag wird dort unter dem Titel Johavidere Wirtshaus trifft Museum am Nachmittag passend zur heurigen Wirtshausausstellung ein Pop-Up-Gastgarten eröffnet. Da kann man Karten spielen, Kegelscheiben, es gibt Musi, was Gutes zum Essen und Trinken und Führungen durch die Ausstellung.
0: Klingt natürlich verlockend, ja. Der Verbund Oberösterreichischer Museen, was genau macht sie eigentlich das ganze Jahr über, abgesehen jetzt von der Aktionswochen?
1: Ja, es wird uns nicht fad. Die Aufgabenbereiche sind recht vielfältig. Die reichen von der Beratung zu allen Themen der Museumsarbeit über Weiterbildungsangebote, da arbeitet man mit der Akademie der Volkskultur gern zusammen. Hilfestellung bei speziellen Fragen, es gibt ja immer wieder auch Schäden bei Objekten oder die Sammlungspflege ist ein wichtiges Thema, aber auch bei Fragen nach Förderungen. Oder die Presse- und Öffentlichkeitsarbeit, der Bereich, den ich betreue.
0: Das, genau, wollte ich gerade sagen, das ist deine Arbeit, du bist die Presse- und Öffentlichkeitsarbeit. Was ist denn da die größte Herausforderung, so viele Museen und Veranstaltungen unter einen Hut zu bringen?
1: Das ist tatsächlich nicht immer einfach. In erster Linie versuchen wir halt, die Museumslandschaft im Gesamten zu bewerben. Und spezielle Aktionen, sowie die Aktionswochen oder der Ferienspaß im Museum. Druckfrisch haben wir jetzt gerade eine Museumskarte ausgebracht, die verzeichnet alle Museen vom ganzen Land. Aber wir verschicken auch Newsletter, informieren über Social Media und informieren über alle Ausstellungen und Veranstaltungen in unserem Kalender, den man online unter www.ooemuseen.at abrufen kann.
0: Weil du gesagt hast, Museenlandschaft. Wie wichtig ist denn die Zusammenarbeit zwischen den Museen? Spürt man da ab und zu Konkurrenz oder ist es ein echtes Miteinander?
1: Nein, eine Konkurrenz gibt es da wirklich nicht. Es ist eher so, dass ja alle im gleichen Boot sitzen und oft vor dieselben Herausforderungen stehen. Stichwort Nachfolge oder die Gewinnung von Freiwilligen ist ein ganz wichtiges Thema. Und der Austausch mit den Fachkollegen ist da einfach sehr wichtig und hilfreich.
0: Elisabeth Kreuzwieser vom Verbund Oberösterreichischer Museen, vielen Dank für deinen Besuch und alles Gute für die kommenden Tage bei der Aktionswoche der Oberösterreichischen Museen bis Sonntag noch. Und wir treffen uns jetzt mit die Gäuserer Tanzlbläser beim Gorsinger Schmied.

Elisabeth Kreuzwieser vom Verbund Oberösterreichische Museen ist gerade bei mir gewesen mit interessanten Tipps zur Aktionswoche, die nur bis 10. Mai läuft und damit geht schon wieder auf 8. zu. Die größere Klarinettenmusik spielt uns jetzt mit der Nagelbrücke auf die Nachrichten zu und es darf mich freuen, wenn wir uns gleich im Anschluss das Mailüfterl durch die Haare wahren lassen und in der zweiten Stunde von Gesungen und Gespielt musikalisch den Mai feiern darf.

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1: Am Mikrofon Paul Kerker. Der Biotechnologiekonzern BioNTech stellt die Corona-Impfstoffproduktion in Deutschland ein. BioNTech streicht im Kampf gegen Verluste jede vierte Stelle und schließt drei deutsche Produktionsstandorte. Theresa Eder berichtet.
2: Betroffen sind die Standorte in Idar-Oberstein, Marburg und Tübingen. Insgesamt könnten über 1800 Stellen aufgegeben werden. Die Herstellung soll in Zukunft stattdessen vollständig vom US-Partner Pfizer übernommen werden. BioNTech hofft so, bis 2029 jährlich fast 500 Millionen Euro einzusparen. Wegen hoher Entwicklungskosten hatte BioNTech bereits das Vorjahr mit einem Milliardenverlust abgeschlossen. Auch heuer sieht es schlecht aus mit dem Geschäft der Covid-19-Impfstoffe.
1: Die Grünen kritisieren Sozialministerin Corinna Schumann. Sie bemängeln Schumann, stimme zu, dass die ÖGK, die österreichische Gesundheitskasse, auf dem Rücken der Versicherten spare. Schumann erlaube Kürzungen, ohne zu wissen, wer davon betroffen sei. Ministerin Schumann hat mitgeteilt, dass die ÖGK ab nächstem Jahr jährlich 34,5 Millionen Euro weniger ausgibt. Zum Beispiel bekommt man bei Zahnersatz weniger Geld. Außerdem werden Krankentransporte nur bezahlt, wenn ein Arzt bestätigt, dass ein Patient nicht gehen kann. Die EU erlaubt Österreich Beihilfen bei hohem Strompreis. Energieintensive Unternehmen wie Eisen, Stahl, Aluminium, Papier oder chemische Industrie dürfen Förderungen bekommen, wenn sie wegen des EU-Emissionshandels viel für Strom zahlen müssen. Die EU-Kommission versucht zu verhindern, dass Unternehmen ihre Produktion in Länder verlagern, wo weniger strenge Umweltbestimmungen gelten. Die Deutsche Post heißt künftig DHL. In Bonn hat die Hauptversammlung beschlossen, dass der Name DHL ab September gilt. Der Vorstand argumentiert, die Post habe sich zu einem Logistikkonzern entwickelt. Die Deutsche Post macht mittlerweile 4/5 ihres Geschäfts mit weltweiten Fracht- und Expresswaren. Briefe und Pakete machen nur mehr 1/5 aus. Vor knapp 25 Jahren hatte die Deutsche Post den US-Logistiker DHL gekauft, nachdem sie sich nun benennt. Auf der Donau-Unter-Ufer-Autobahn in Wien ist ein 18-Jähriger mit 250 Kilometern pro Stunde gerast. Die Polizei hat den Raser verfolgt und nach einem Unfall gestellt. Daniel Ammershauser informiert.
3: Der Lenker fällt Polizisten auf, weil er mit 190 km/h anstatt der erlaubten 60 durch einen Baustellenbereich fährt. Anhalteversuche schlagen fehl und der Mann beschleunigt und rast mit bis zu 250 km/h davon. Schließlich fährt er im Bereich der Floridsdorfer Brücke über eine Verkehrsinsel und kracht gegen eine Leitplanke. Der 18-jährige Lenker und sein 22-jähriger Beifahrer werden dabei verletzt. Den Führerschein ist der 18-jährige jetzt los, außerdem wird er mehrfach angezeigt.
1: Das waren die Nachrichten mit Paul Kranker. Und nun zum Wetter.
4: Am Abend und heute Nacht bleibt es größtenteils trocken. Einzelne Regenschauer und Gewitter sind in den nächsten wenigen Stunden aber noch von Vorarlberg bis Oberösterreich sowie in Osttirol dabei. Der zum Teil noch starke Wind lässt langsam nach. Die Temperaturen sinken auf 15 bis 5 Grad. Morgen Mittwoch kommt wieder vielerorts lebhafter bis kräftiger Südwind auf und es wird im Großteil Österreichs überwiegend sonnig mit nur vereinzelten Schauern. Mehr Regenschauer, einzelne Gewitter und nur wenig Sonne gibt es dagegen von Vorarlberg bis Kärnten. Höchstwerte morgen von West nach Ost 14 bis 28 Grad. So viel zum Wetter mit Jörg Stibor.
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Der Mai steht ja gern dafür, dass nach der kalten, kargen Zeit endlich wieder alles wächst und gedeiht. Es wird wieder bunt, wenn alles in voller Blüte steht und die Herzen schlagen wieder her. Die Alpenlandler-Musikanten beschreiben das mit dem Walzer schöne Zeit. Und genau das machen wir uns jetzt in der zweiten Stunde von Gesungen und Gespielt. Schön, dass wir es miteinander genießen können.

Ja, es ist schon fast so, es hat alles nur darauf gewartet, dass der Mai kommt. Genau wie die Natur alles zurückgehalten hat, bis die Sonne wieder genug Kraft hat, hat es vorher nur wenige Veranstaltungen gegeben. Aber mit dem Mai hat sich gefühlt alles schlagartig wieder geändert und es gibt Feste, Veranstaltungen und Umzüge. Der Bachchor Wels, den wir gerade unter der Leitung von Josef Friedrich Doppelbauer gehört haben, hat schon recht mit dem Lied »Der Mai, der Mai, der lustige Mai«. 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Über das Formular für den Volksmusikwunsch unter dem Programm und gesungen und gespielt geht es ganz unkompliziert und schon wird der Mai nur lustiger. Lustig geht's auch zu, wenn die Resser wieder aus dem Stall dürfen. Ob de Koppel spürt uns dann die Hartlmusi auf, aber davor hören wir von der Großaller Tanzlmusi noch einen Walzer.

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Manchmal überraschend trat der Wind und aus dem kalten Luftzug, der gerade noch den Spätwinter ausgeblasen hat, wird ein warmer Wind, der den frischen Blütenstaub über die Felder treibt. Das Mailüfterl haben wir vom Rheinbacher Dreigesang gerade gehört, von dem uns der Hubert Tröbinger den Gruß ausgerichtet hat. Die Frühlingszeit ist ja für die ganze Familie ein Erlebnis, wenn man entlang der Waldwege die frisch aufgegangenen Blättler erkundet oder gemeinsam draufkommt, wie schnell eigentlich die Frühlingsblumen alle wieder blüht haben. Die oberösterreichischen Tanzbläser begleiten unseren Maispaziergang jetzt mit dem Familienwalzer und für die richtige Prise sorgen dann die Heidi und der Herbert Bixner, wenn sie uns das Mailüfterl aufspülen.

0: Die richtige musikalische Begleitung für die ruhigen Stunden im Mai haben wir gerade von Danzig mit der Maiweiß gehört, mit der sie uns zu Franz Gumpenberger mit dem heutigen Tagesheiligen zurückgespielt haben.
1: In Gottes Namen.
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3: Dass sogar ein Alpenboss nach einem Heiligen genannt wird, ist seltsam. Der bekannte St. Gotthard Boss in der Schweiz leitet seinen Namen vom heiligen Tagesheiligen, dem heiligen Godehard oder Gotthard von Hildesheim ab. 960 bei Niederaltach in der Diözese Passau geboren, ist er dort Benediktiner gewesen und dann Abt vom Kloster. Als Vorsteher der Klöster Hersfeld bei Kassel und Tegernsee südlich von München und eine kurze Zeit vom Kloster Kremsmünster hat er die Stifte im Sinne der Reformen des Klosters Cluny reformiert. Ab 1022 ist er Bischof in Hildesheim in Deutschland gewesen, hat ca. 30 Kirchen gebaut, das Schulwesen gefördert und ist Künstler, Autor, Architekt, Maler, Gelehrter und Ratgeber gewesen. Bei allem Ernst von seiner Tätigkeit, so heißt es in seiner Lebensbeschreibung, hat er als Bischof seine liebenswürdige, fröhliche Art weiter beibehalten. Nach seinem Tod am 5. Mai 1018, im Alter von 78 Jahren, ist er im Dom zu Hildesheim beigesetzt worden. Mit der Heiligsprechung 1131 durch Papst Innozent II. Ist er der erste Bayer, der offiziell kanonisiert worden ist. Mehr als 400 Orte und Kirchen tragen seinen Namen. In Oberösterreich zum Beispiel St. Gotthard bei Rotneck im Mühlviertel.
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Lustig geht's zu im Mai. Die Feste kommen wieder in Schwung und nicht nur die, auch die müden Knochen, die von der Kälte geplagt worden sind, fühlen sich in der warmen Maisonne vor mir wieder ganz leicht an. Da kommt der Mai-Tanz, wie wir von der Kronwendbierl-Musik gerade gehört haben, gerade recht. Wie schon gesagt, im Mai jagt dann ein Fest das andere und so schaut jetzt die Genießermusik mit dem Mai-Tanzl, dass uns der Schwung nicht ausgeht. Die Familie Kaufmann mit dem Schwab Franzi auf der Zither und dem Klaus Kordl auf der Gitarre als Begleitung sind uns im Anschluss über die Eigenheit aus der Tierwelt mit dem Lied »Im Mai, wann die Käferl fliegen«.

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1: Morgen Mittwoch, den 6. Mai, ist wieder Singstund mit dem Oberösterreichischen Volksliedwerk, diesmal im Konferenzsaal im U-Hof im Oberösterreichischen Kulturquartier. Los geht's wie jeden ersten Mittwoch im Monat um 15 Uhr. Ein Veranstaltungstipp für diejenigen, die gern andere Seiten, nämlich jene mit AI, aufziehen, die Genussgeiger. Das sind eine lose Gruppe an Geigern, bei der jeder mitmachen kann. Das nächste Genussgeigen findet kommenden Donnerstag, den 7. Mai ab 19 Uhr im Branntweinhäusl in Rußbach, Gemeinde St. Wolfgang statt. Das Frühjahr gefeiert wird bei Musi und Gesang im Frühjahr der Volksmusikabend mit dem Kremstalblech, der Senzschmidt-Zittermusi, dem Grenzland-Duo, der Pulverriedl-Musi und dem Bernstein-Trio ist morgen, Donnerstag, 7. Mai um 19.30 Uhr in der Landwirtschaftsschule in Schlierbach. Eine Einladung zur Mundartlesung der Hofschreiber gibt's vom Stetzheimer Bund für Freitag, den 8. Mai. Theresia Purer aus Hohenzell und Reinhold Imböck aus Wöls lesen um 15 Uhr im Gewölbesaal vom Oberösterreichischen Kulturquartier in Linz und musikalisch umrahmt wird die Mundartlesung der Hofschreiber von David und Timo. Im Rahmen der Sonderausstellung Pilze Heimliche Herrscher, die bis 26. Juli im Holz- und Werkzeugmuseum Lignorama in Riedau zum Sehen ist, findet am Freitag, den 8. Mai, der Fachvortrag Naturerleben, Bäume und die dazugehörigen Pilze und ihre Vitalfunktion statt. Die Vortragenden von der Arbeitsgemeinschaft der Pilzkunde Oberösterreich starten mit ihren abendfüllenden Ausführungen um 19 Uhr.
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schnell ist die Zeit wieder vergangen, die wir miteinander verbracht haben. Und so spielen uns die Altmühldorfer Musikanten mit dem Walzer ein schöner Tag. Schon zum Schluss, Zübi. Den schönen Tag wünsche ich euch für morgen und sage danke für den Maiausflug und fürs Dabeisein. Mein Dank richte ich an meinen Gast, die Elisabeth Kreuzwieser vom Verbund der Oberösterreichischen Museen, für die Tipps zur Aktionswoche der Oberösterreichischen Museen, und an meine Kollegin, die Charlotte Zauner, deren Musikauswahl uns durch die Museen und unseren Maiausflug begleitet hat. Ich verabschiede mich und wünsche einen guten Abend und eine gute Nacht.

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1: Am Mikrofon Paul Kracker. Der EU- und NATO-Staat Rumänien steckt in einer politischen Krise. Das Parlament hat den proeuropäischen Regierungschef Ilie Bolosan gestürzt durch einen Misstrauensantrag von Sozialdemokraten und Rechtspopulisten. Rumänien hat das höchste Defizit der EU, doppelt so hoch wie Österreich. Trotzdem wurde Bolosan wegen Einsparungen abgelöst. Unser Osteuropa-Korrespondent Paul Krieser berichtet.
2: Nach nur 10 Monaten im Amt muss Regierungschef Ilie Bolosan seinen Platz räumen. Mit einer klaren Mehrheit stimmt das Parlament in Bukarest für den Misstrauensantrag. Der proeuropäische liberale Bolosan ist damit der 7. Regierungschef in der jüngeren Geschichte Rumäniens, der vom Parlament gestürzt wird. Dem EU- und NATO-Mitgliedstaat stehen politisch turbulente Zeiten bevor. Der rumänische Präsident hat angekündigt, sich um die Bildung einer neuen Regierung zu bemühen, die ebenfalls proeuropäisch ausgerichtet sein soll. Es dürften schwierige und vor allem lange Verhandlungen werden. Auslöser für den Misstrauensantrag war die strenge Sparpolitik des inzwischen Ex-Regierungschefs. Bolosan hat beispielsweise die Mehrwertsteuer um 2% angehoben, um gegen das massive Budgetdefizit in Rumänien anzukämpfen.
1: Der Biotechnologiekonzern BioNTech stellt die Corona-Impfstoffproduktion in Deutschland ein. BioNTech schließt 3 deutsche Produktionsstandorte und streicht jede 4. Stelle, insgesamt fast 1.900. Der Covid-Impfstoff wird künftig vom BioNTech-Partner Pfizer in den USA hergestellt. Eine vermisste 16-Jährige aus der Region Graz ist nach einer groß angelegten Suche unverletzt gefunden worden. Die genauen Umstände sind nicht bekannt. Das Mädchen war vor 2 Tagen von einer Wanderung in Kirchberg nicht zurückgekehrt. Ihr Telefon war ausgeschaltet. Seit gestern haben Polizisten, Feuerwehrmänner, Bergretter und 20 Hunde nach der 16-Jährigen gesucht. Auch Polizeihubschrauber sind geflogen. Der Facebook- und Instagram-Mutterkonzern Meta verschärft seine Jugendschutzbestimmungen. Wer unter 13 Jahre alt ist, soll von Instagram und Facebook ferngehalten werden. Meta verwendet dazu KI, künstliche Intelligenz. Theresa Eder informiert.
3: Die KI analysiert nicht nur die Profilinformationen der Userinnen und User, sondern auch den Kontext von geposteten Bildern, Kommentaren und Videos. Erkennt die KI auf einem Foto etwa Kerzen oder Luftballons zum 11. Geburtstag, wird das Konto als minderjährig eingestuft und gelöscht. Betroffene können Widerspruch einlegen und ihr Alter per Ausweisdokument nachweisen. Meta reagiert mit den Maßnahmen auf Vorwürfe der EU. Diese kritisiert ja schon länger, dass Meta zu wenig für den Kinder- und Jugendschutz tun würde.
1: Österreichs Tischtennis-Nationalteam steht bei der Team-WM im Achtelfinale. Die Österreicher schlagen in London Indien 3:0. Das Achtelfinale wird morgen gespielt gegen Favorit Südkorea. Das waren die Nachrichten mit Paul Kranker. Zum Wetter.
4: Die Nacht verläuft meist trocken, auch die vereinzelten Regenschauer in Vorarlberg und Oberösterreich ziehen bald ab. Der zum Teil immer noch starke Wind lässt langsam nach und die Temperaturen sinken auf 15 bis 5 Grad. Morgen ist es dann in Vorarlberg, Teilen Tirols und Kärntens sowie im Lungau oft bewölkt und im Laufe des Tages entstehen ein paar zum Teil gewittrige Regenschauer. Sonst überwiegt in Summe der Sonnenschein, am Nachmittag können sich dann vereinzelt Schauer bilden. Häufig kommt wieder lebhafter bis kräftiger Südwind auf. Höchstwerte morgen zwischen 13 Grad in Vorarlberg und 27 in Niederösterreich, in 2000 Meter Höhe zu Mittag 3 bis 9 Grad. So viel zum Wetter mit Jörg Stibor.
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1: Zum Nachtschnall begrüßt Sie Paul Kraker. Die Themen. Nach Wöginger Rücktritt. Ernst Gödel ist neuer ÖVP-Klubobmann. Parlament gedenkt der Opfer des Nationalsozialismus. In Westeuropa sind so viele Firmen zahlungsunfähig wie noch nie. Der BioNTech-Konzern stellt seine Corona-Impfstoffproduktion in Deutschland ein. Leipzig. Nach Amokfahrt wird Täter vorerst in Psychiatrie angewiesen. Das Wetter morgen wechselhaft. Es ist eine rasche Nachfolgeregelung. Gestern ist der bisherige ÖVP-Klubobmann August Wöginger zurückgetreten, wegen seiner nicht rechtskräftigen Verurteilung wegen Amtsmissbrauch. Heute hat die ÖVP im Parlament seinen Nachfolger präsentiert, Ernst Gödel. Seine Ernennung löst unterschiedliche Reaktionen aus. Die FPÖ kritisiert Gödel, die Grünen zeigen sich skeptisch, die Regierungspartner SPÖ und NEOS gratulieren ihm. Viktoria Waldecker fasst zusammen.
2: Ernst Gödel ist ab sofort ein wichtiger Verhandlungspartner für die anderen Parteien. Besonders natürlich für die beiden Regierungspartner SPÖ und NEOS. Von ihnen kamen nach der Wahl schnell Glückwünsche. SPÖ-Klubobmann Philipp Kucher freue sich auf die Zusammenarbeit. NEOS-Klubobmann Yannick Schetti zeigt sich überzeugt, dass es weiterhin eine verlässliche und vertrauliche Zusammenarbeit sein werde. Die grüne Klubobfrau Leonore Gewessler sieht dagegen eine schwierige neue Aufgabe für Gödel in der ÖVP.
3: Verhandeln muss er ja da vor allem auch unterschiedliche Interessen in der eigenen Partei. Da prallen ja oft Welten aufeinander.
2: Die Freiheitlichen wettern gegen den neuen ÖVP-Klubobmann. Mit ihm rücke die ÖVP, Zitat, noch weiter nach links. Mit dem Wechsel an der Klubspitze würden nur Gesichter ausgetauscht. Die ÖVP halte damit aber an ihrem gescheiterten Kurs fest, glauben die Freiheitlichen.
1: Ebenfalls im Parlament ist heute der Opfer des Nationalsozialismus gedacht worden, aus Anlass der Befreiung des Konzentrationslagers Mauthausen in Oberösterreich am 5. Mai 1945. Die Gedenkveranstaltung ist auch heuer für Aufrufe genutzt worden, die Schrecken der NS-Zeit zu bedenken, besonders eindringlich vermittelt von einer Zeitzeugin. Aus dem Parlament Astrid Petermann.
4: Hedi Schnabel-Argent ist heute 98. Als junges Mädchen kann sie mit ihren Eltern vor den Nationalsozialisten flüchten. Sie erinnert sich an die Tage, die ihr Leben für immer verändern.
5: Meine Mutter hat mir immer gesagt, dass es keine guten oder schlechten Menschen gibt. Es gibt nur normale Menschen, die Schlechtes oder Gutes machen können.
4: Auf aktuelle antisemitische Vorfälle geht der zweite Nationalratspräsident Peter Haubner von der ÖVP ein.
6: Wir dürfen nicht schweigen, wir dürfen keinen Schlussstrich ziehen. Nicht über das Leid der Opfer und nicht über die Schrecken des Nationalsozialismus.
4: Es sind Auftritte im Zeichen der Erinnerung und des Erinnerns, nicht nur heute, sondern immer wieder aufs Neue.
1: Der Iran-Krieg, der Ukraine-Krieg, die hohen Energiepreise. Die zahlreichen Krisen machen Unternehmern in Europa immer mehr zu schaffen. In Westeuropa sind im Vorjahr so viele Firmen zahlungsunfähig geworden wie noch nie. Nach Berechnung der Gläubigerschutzorganisation Kreditreform haben 2025 in Europa 200.000 Unternehmen Insolvenz angemeldet, fast 5% mehr als im Jahr davor. Volker Obermeier informiert.
7: Die Zahl der Insolvenzen in Westeuropa ist das vierte Mal in Folge gestiegen. Bei den Branchen ist es mit großem Abstand der Dienstleistungssektor, etwa Gastro oder Handel. Als Gründe nennt Kreditreform-Geschäftsführer Gerhard Weinhofer das niedrige Wachstum sowie starre Strukturen.
8: Ein schwacher Welthandel, geopolitische Risiken setzen Europas Unternehmen einfach verstärkt zu. Dazu kommen hohe Energiepreise und die Bürokratie und das alles lähmt die Wettbewerbsfähigkeit.
7: Angesichts der Wirtschaftslage rechnet er damit, dass heuer die Zahl der Firmenpleiten in Westeuropa erneut steigt. In Österreich, so Kreditreform, sollte die Entwicklung stabil bleiben. Gesunken ist im Vorjahr die Zahl der Firmeninsolvenzen in Mittel- und Osteuropa. Die Region wächst weiterhin doppelt so stark wie der Westteil des Kontinents.
1: Wie als Beweis für diese Statistik verschärft der deutsche Biotechnikkonzern BioNTech den Kampf gegen Millionenverluste. BioNTech stellt die Corona-Impfstoffproduktion in Deutschland ein. Der Konzern streicht im Kampf gegen Verluste jede vierte Stelle und schließt 3 deutsche Produktionsstandorte. Theresa Eder berichtet.
9: Betroffen sind die Standorte in Idar-Oberstein, Marburg und Tübingen. Insgesamt könnten über 1.800 Stellen aufgegeben werden. Die Herstellung soll in Zukunft stattdessen vollständig vom US-Partner Pfizer übernommen werden. BioNTech hofft so, bis 2029 jährlich fast 500 Millionen Euro einzusparen. Wegen hoher Entwicklungskosten hatte BioNTech bereits das Vorjahr mit einem Milliardenverlust abgeschlossen. Auch heuer sieht es schlecht aus mit dem Geschäft der Covid-19-Impfstoffe.
1: Nach der tödlichen Amokfahrt durch die Leipziger Innenstadt wird der Täter vorerst in eine Psychiatrie angewiesen. Ein Ermittlungsrichter hat am Abend angeordnet, den 33-Jährigen in einem psychiatrischen Spital unterzubringen. Kurz vor der Tat soll der Mann aus einer psychiatrischen Einrichtung entlassen worden sein. Die Polizei spricht von einer Amokfahrt und schließt politische oder religiöse Gründe aus. Zwei Menschen wurden getötet, sechs verletzt. Leipzig steht unter Schock. Aus Deutschland Andreas Jörli.
10: Leipzig trauert um die Opfer der Amokfahrt. Am Abend bei einem Gedenkgottesdienst in der Nikolaikirche am nahegelegenen Tatort mit Blumen und Kerzen.
11: Wir denken an die, die Menschen verloren haben, schwere Zeiten gerade durchleben.
12: Das Leben geht weiter, ganz einfach. Es muss.
10: Eine 63-jährige Frau und ein 77-jähriger Mann sind tot, die zwei Schwerverletzten mittlerweile außer Lebensgefahr. Der 33-jährige Mann ist bereits davor polizeilich aufgefallen, etwa wegen Bedrohung, aber nicht wegen körperlicher Gewalt. Zusätzlich zu den Ermittlungen stellt sich nun die Frage, wie konnte der Mann so ungehindert in die Fußgängerzone fahren. Burkhard Jung, Bürgermeister von Leipzig.
13: Wir werden hier als erste Maßnahme jetzt eine Sperrung der Klimaschen Straße durchführen, um dann in Ruhe nachzudenken, was ist das richtige Sicherheitskonzept.
10: Das Tatfahrzeug wurde mittlerweile abtransportiert. Die Staatsanwaltschaft ermittelt wegen Mordes und versuchten Mordes.
1: In der Fußball Champions League wird der erste Finalteilnehmer ermittelt. Im ersten Rückspiel der Halbfinale spielt Arsenal aus England gegen den spanischen Verein Atletico Madrid. Christoph Ott fasst zusammen.
14: In der Fußball Champions League läuft derzeit das erste Halbfinalrückspiel zwischen Arsenal und Atletico Madrid. Zur Pause führt Arsenal mit 1:0. Beim WTA 1000-Turnier in Rom qualifizieren sich Sinja Kraus und Anastasia Potapova erfolgreich für die Hauptrunde. Kraus setzt sich in der zweiten Quali-Runde mit 7:6 und 6:2 gegen die Rumänin Elena Gabriela Ruse durch. Potapova gewinnt ihr zweites Quali-Match gegen die Tschechin Nikola Bardunkova mit 4:6, 6:4 und 6:2. Jüngster Lili Tager und Julia Grabherr scheitern hingegen in der Qualifikation und verpassen den Hauptbewerb. Skifahrer Daniel Dankelmeier beendet seine aktive Karriere. Der 33-jährige Speed-Spezialist zieht damit nach 10 Jahren und 86 Weltcuprennen den Schlussstrich. Österreichs Tischtennis-Nationalteam steht bei der Team-WM in London nach einem 3:0-Sieg gegen Indien im Achtelfinale. Dort treffen die Österreicher nun auf Südkorea. Und der Chinese Wu Yizhe kürt sich erstmals bei der Snooker-Weltmeisterschaft in Sheffield zum Weltmeister. Der 22-Jährige setzt sich im Finale mit 18:17 gegen den Lokalmatador aus England Sean Murphy durch.
1: Und am späten Abend ist Lili Tager doch in den Hauptbewerb aufgestiegen des Tennis-Turniers. Sie ist ein Lucky Loser. Zum Wetter.
15: Heute Nacht bleibt es meist trocken. Auch die vereinzelten Schauer in Vorarlberg im Außerfern und in Oberösterreich ziehen ab. Der Wind lässt langsam nach. Morgen ist es dann in Vorarlberg, Teilen Tirols und Kärntens sowie im Lungau bewölkt und im Laufe des Tages entstehen ein paar teils gewittrige Regenschauer. Sonst überwiegt in Summe der Sonnenschein. Am Nachmittag können sich vereinzelt Schauer bilden. Häufig kommt wieder lebhafter bis kräftiger Südwind auf. Höchstwerte von West nach Ost 13 bis 27 Grad.
1: Das war das Nachtjournal. Auf Wiederhören, sagt Paul Kraker.
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1: Am Mikrofon Paul Kanker. In der Fußball-Champions League steht Arsenal als erster Finalist fest. Arsenal gewinnt vor wenigen Minuten zu Hause das Rückspiel gegen Atletico Madrid 1:0 und steigt mit einem Gesamtergebnis von 2:1 ins Finale auf. Der Gegner wird morgen ermittelt im Halbfinale zwischen Bayern München und Paris Saint-Germain. Das Champions-League-Finale wird am 30. Mai in Budapest ausgetragen. Die Sicherheitsvorkehrungen rund um den Song Contest in Wien in 1,5 Wochen werden sehr scharf sein. Wie die Polizei mitteilt, wird es rund um den Veranstaltungsort, die Stadthalle, ein Platzverbot geben. An manchen Tagen werden sogar Taschen verboten sein. Die Einzelheiten von Lisa Veitz.
2: Im Zentrum der Sicherheitsvorkehrungen stehen Stadthalle, Rathausplatz und Prater. Rund 16.000 Personen im Umfeld wurden bereits überprüft, sagt Landesvizepolizeipräsident Dieter Tscheffern.
3: Damit stellen wir sicher, dass nur überprüfte und verlässliche Personen auch Zugang zu den sensiblen Bereichen erhalten.
2: Vor allem in der Stadthalle gelten strenge Kontrollen. Bei Halbfinale und Finale dürfen Besucher nur mitnehmen, was in die Hosentasche passt. Am Rathausplatz werden 30.000 Menschen erwartet. Auch dort wird kontrolliert. Ein absolutes Drohnenverbot gilt rund um alle Veranstaltungsorte. Unterstützt wird die Polizei auch international, etwa vom FBI. Zudem rechnet die Polizei mit Demonstrationen, besonders am Finaltag. Trotz erhöhter Terrorwarnstufe gibt es aktuell aber keine konkrete Bedrohung.
1: In der Ukraine sind durch erneute russische Bombenangriffe insgesamt mindestens 31 Menschen getötet worden. Bombardiert wurde vor allem die Stadt Saporischschja. Gebäude sind beschädigt. Bomben sind auch auf Kramatorsk in der Ostukraine gefallen, sowie auf die Industriestadt Dnipro. Die Region Poltawa in der Zentralukraine wurde von Raketen beschossen. US-Ski-Superstar Lindsey Vonn hat sich erstmals wieder ohne Krücken gezeigt. Vonn ist nach ihrem schweren Sturz bei den Olympischen Spielen bei der Met Gala in New York aufgetreten. Christoph Ott berichtet.
4: 85 Tage und 8 Operationen nach dem tragischen Unfall in Cortina, bei dem Vonn um ihr Bein zittern musste, sorgt der 41-Jährige damit nun für einen eindrucksvollen Auftritt bei der jährlichen Benefizveranstaltung.
5: I mean, I'm just kind of doing the best I can with what I have, as everyone does. And I'm so thankful to be here and to not be on crutches.
4: Ich mache das Beste daraus und bin einfach dankbar, dass ich hier ohne Krücken stehen kann, so die US-Amerikanerin. Damit zeigt Vonn, dass sie bei ihrem Aufbautraining auf einem guten Weg zurück ist und betont, dass sie zwar einen hohen Preis gezahlt hat, aber es wieder so machen würde.
5: I paid a heavy price, but I would pay it again.
4: Ein erneutes Comeback in den Skiweltcup schließt Lindsey Vonn übrigens nicht aus und meint, sie würde es lieben, ihre zweite Karriere anders zu beenden.
5: If I could get a better finish to my second part of my career, I would love that.
4: Noch hält sich die 41-Jährige alle Optionen offen. Eine Entscheidung will sie frühestens in ein paar Monaten treffen, wenn sie sich körperlich und mental fit fühlt.
1: Das war die Nachricht mit Paul Kracker. Zum Wetter.
6: Der Mittwoch bringt in Vorarlberg, Teilen-Tirols und Kärntens sowie im Lungau viele Wolken, nur wenig Sonne und im Laufe des Tages auch ein paar teils gewittrige Regenschauer. Im Großteil Österreichs überwiegt dagegen in Summe der Sonnenschein. Am Nachmittag können sich dann aber auch hier zumindest vereinzelte Schauer bilden. Häufig kommt wieder lebhafter bis kräftiger Südwind auf. Die Temperaturen erreichen von West nach Ost 13 bis 27 Grad. Am Donnerstag generell wechselhaft mit ein paar gewittrigen Schauern, vor allem im Bergland. So viel zum Wetter mit Jörg Stieber.
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1: 0 Uhr, heute ist Mittwoch, der 6. Mai. Die Nachrichten mit Paul Kranker. Nach 20 Jahren steht Arsenal wieder im Finale der Fußball-Champions League. Arsenal gewinnt zu Hause das Rückspiel gegen Atletico Madrid 1:0. Christoph Ott berichtet.
2: Die Londoner gewinnen zu Hause dank des Treffers von Saka in der 44. Minute und sichern sich mit einem Gesamtscore von 2:1 aus Hin- und Rückspiel das erste Champions-League-Finalticket seit 2006. In einer langen, ausgeglichenen Partie bleibt Atletico vor allem über Konter gefährlich, kann seine Chancen aber nicht nützen. Arsenal verteidigt den knappen Vorsprung in der Schlussphase konsequent und bringt den Sieg über die Zeit. Damit waren die in der laufenden Champions-League-Saison seit 14 Spielen ungeschlagenen Londoner die Chance, erstmals die Königsklasse zu gewinnen. Vor 20 Jahren setzte es im Endspiel eine 1:2-Niederlage gegen Barcelona. Der Gegner für das Finale am 30. Mai in Budapest wird dann heute Abend ab 21 Uhr im zweiten Halbfinalrückspiel zwischen Bayern München und Paris Saint-Germain ermittelt.
1: Im Krieg mit Russland läuft seit einer Stunde eine einseitige Waffenruhe der Ukraine. Präsident Volodymyr Zelensky hat angekündigt, die Waffenruhe werde eingehalten, wenn und solange Russland die Angriffe anstelle. Der russische Präsident Wladimir Putin hat allerdings nur eine Waffenruhe für Freitag und Samstag angeordnet. An diesen Tagen wird in Russland an den sowjetischen Sieg im Zweiten Weltkrieg erinnert. Im Verlauf des gestrigen Tages sind durch russische Bomben in der Ukraine mindestens 31 Menschen getötet worden. In Westeuropa sind im Vorjahr so viele Firmen zahlungsunfähig geworden wie noch nie. Nach Berechnung der Gläubigerschutzorganisation Kreditreform haben 2025 in Europa 200.000 Unternehmen Insolvenz angemeldet, fast 5% mehr als im Jahr davor. Volker Obermeier berichtet.
3: Die Zahl der Insolvenzen in Westeuropa ist das vierte Mal in Folge gestiegen. Bei den Branchen ist es mit großem Abstand der Dienstleistungssektor, etwa Gastro oder Handel. Als Gründer nennt Kreditreform-Geschäftsführer Gerhard Weinhofer das niedrige Wachstum sowie starre Strukturen.
4: Ein schwacher Welthandel, geopolitische Risiken setzen Europas Unternehmen einfach verstärkt zu. Dazu kommen hohe Energiepreise und die Bürokratie und das alles lähmt die Wettbewerbsfähigkeit.
3: Angesichts der Wirtschaftslage rechnet er damit, dass heuer die Zahl der Firmenpleiten in Westeuropa erneut steigt. In Österreich, so Kreditreform, sollte die Entwicklung stabil bleiben. Gesunken ist im Vorjahr die Zahl der Firmeninsolvenzen in Mittel- und Osteuropa. Die Region wächst weiterhin doppelt so stark wie der Westteil des Kontinents.
1: US-Präsident Donald Trump zeigt sich von einem Abkommen mit dem Iran trotz der jüngsten Gefechte überzeugt. Trump sagt, das iranische Militär sei am Ende. Außenminister Marco Rubio ergänzt, die USA hätten ihren Militäreinsatz abgeschlossen. Jetzt werde man die Straße von Hormuz wieder für Schiffsverkehr und weltweiten Ölhandel öffnen. Wie Rubio mitteilt, sind bisher 10 Seeleute der US-Handelsmarine in Kämpfen um die Meeresenge getötet worden. Am Montag hatte das US-Militär bei Gefechten um die Straße von Hormuz nach eigenen Angaben 6 iranische Boote zerstört, sowie Marschflugkörper und Drohnen. Der Iran dementiert das. Im Streit mit der EU über Datenweitergabe warnt der US-Konzern Google vor Datenschutzrisiken. Google erklärt, die EU mache Daten nicht ausreichend anonym. Google-Mitarbeiter hätten Nutzernamen nach weniger als 2 Stunden herausgefunden. Die EU verlangt von Google, Suchanfragen mit Konkurrenten wie OpenAI zu teilen, damit Google nicht zu viel Marktmacht hat. In Portugal sind 15 weitere Polizeibeamte wegen Folterverdacht festgenommen worden. An 30 Orten in Portugal hat es Razzien gegeben, vor allem in 2 Polizeiwachen in der Hauptstadt Lissabon, wo die Taten begangen worden sein soll. Insgesamt 24 Polizisten wird vorgeworfen, sie hätten Menschen ohne Papiere, Obdachlose oder Drogensüchtige vergewaltigt, gefoltert oder misshandelt. US-Filmstar John Malkovich hat nun auch einen kroatischen Pass. Malkovich ist kroatischer Staatsbürger geworden, wie Ministerpräsident Andrej Plenković mitteilt. Malkovichs Urgroßeltern wanderten aus Zentralkroatien in die USA aus. Der 8-fache Ski-Gesamtweltcup-Sieger Marcel Hirscher steigt mit seiner Skimarke Van Dier in den Frauenskirennsport ein. Auf der Online-Plattform Instagram teilt Hirscher mit, nach 4 Jahren im Herrensport sei es Zeit für den nächsten Schritt. Und nun zum Wetter.
5: Der Mittwoch bringt in Vorarlberg, Teilen Tirols und Kärntens sowie im Lungau viele Wolken, nur wenig Sonne und im Laufe des Tages auch ein paar teils gewittrige Regenschauer. Im Großteil Österreichs überwiegt dagegen in Summe der Sonnenschein. Am Nachmittag können sich dann aber auch hier zumindest vereinzelte Schauer bilden. Häufig kommt wieder lebhafter bis kräftiger Südwind auf. Die Temperaturen erreichen von West nach Ost 13 bis 27 Grad. Am Donnerstag generell wechselhaft mit ein paar gewitterigen Schauern, vor allem im Bergland. So viel zum Wetter mit Jörg Stieber.
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1: Im Studio Daniel Theissl. Es ist 1 Uhr. Der FPÖ-nahe ORF-Stiftungsrat Thomas Brandner hat seinen Rücktritt bekannt gegeben. Zuvor haben in der Steiermark alle Oppositionsparteien geschlossen FPÖ-Landeshauptmann Mario Kunasek dazu aufgefordert, Brandner abzuberufen. Brandner ist nach dem Rücktritt von ORF-Generaldirektor Roland Weißmann medial unter Druck geraten. Tanja Malle berichtet.
2: Der umstrittene ORF-Stiftungsrat Thomas Brandner legt seine Funktion per sofort zurück. Laut Gremienbüro des ORF hat Brandner dort seinen Rückzug bereits mitgeteilt. In den Stiftungsrat entsandt worden war Brandner vom Land Steiermark, konkret Landeshauptmann Mario Kunasek von den Freiheitlichen. Brandner war in den letzten Wochen unter Druck geraten. So hat die steirische Opposition, also SPÖ, Grüne, KPÖ und NEOS, heute Landeshauptmann Kunasek geschlossen dazu aufgefordert, ihn abzuberufen. Zuletzt hat der Standard aus diversen E-Mails und Notizen Brandners zitiert, die Machtspiele im ORF sowie Politeinfluss belegen sollen in seiner Zeit als ORF-Mitarbeiter, wo er etwa die Abteilung Online und neue Medien geleitet hat. Damals soll Brandner seiner Stellvertreterin gegenüber Grenzen überschritten haben. Brandner war heute für den ORF nicht erreichbar.
1: Trotz geltender Waffenruhe soll der Iran weiterhin Drohnen und Raketen abfeuern. Das meldet die Regierung der Vereinigten Arabischen Emirate. Die Luftabwehr sei den zweiten Tag in Folge im Dauereinsatz. Die iranische Armee weist die Vorwürfe zurück. Arsenal steht im Finale der Fußball-Champions League. Die Londoner gewinnen das Halbfinal-Rückspiel gegen Atletico Madrid mit 1:0. Christoph Ott berichtet.
3: Die Londoner gewinnen zu Hause dank des Treffers von Saka in der 44. Minute und sichern sich mit einem Gesamtscore von 2:1 aus Hin- und Rückspiel das erste Champions-League-Finalticket seit 2006. In einer langen, ausgeglichenen Partie bleibt Atletico vor allem über Konter gefährlich, kann seine Chancen aber nicht nützen. Arsenal verteidigt den knappen Vorsprung in der Schlussphase konsequent und bringt den Sieg über die Zeit. Damit waren die in der laufenden Champions-League-Saison seit 14 Spielen ungeschlagenen Londoner die Chance, erstmals die Königsklasse zu gewinnen. Vor 20 Jahren setzte es im Endspiel eine 1:2-Niederlage gegen Barcelona. Der Gegner für das Finale am 30. Mai in Budapest wird dann heute Abend ab 21 Uhr im zweiten Halbfinalrückspiel zwischen Bayern München und Paris Saint-Germain ermittelt.
1: Jetzt zum Wetter und zu Michael Mattern.
4: Der Mittwoch verläuft in der Osthälfte Österreichs meist wieder recht sonnig, auch wenn mehr Wolken durchziehen als zuletzt. Und hier bilden sich heute nur einzelne Regenschauer. Von Vorarlberg bis Oberkärnten gibt es dagegen nur anfangs etwas Sonne, dann immer mehr Wolken und einige Schauer oder Gewitter. Bei teils wieder kräftigem, föhnigem Südwind sind die Temperaturen weit gestreut. Höchstwerte von West nach Ost 13 bis 27, in 2000 Meter um 8 Grad. Morgen Donnerstag dann 14 bis 24 Grad bei einem Mix aus Sonne, Wolken und ein paar Schauern oder Gewittern.
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1: Im Studio Daniel Teissel. Es ist 2 Uhr. Jener 33-jährige Mann, der in Leipzig mit einem Auto in die Fußgängerzone gefahren ist, soll zuvor aus einer psychiatrischen Einrichtung entlassen worden sein. Die Polizei spricht von einer Amokfahrt. Aus Berlin berichtet Andreas Jölli.
2: Leipzig trauert um die Opfer der Amokfahrt. Am Abend bei einem Gedenkgottesdienst in der Nikolaikirche, am nahegelegenen Tatort mit Blumen und Kerzen.
3: Wir denken an die, die Menschen verloren haben, schwere Zeiten gerade durchleben.
4: Das Leben geht weiter, ganz einfach. Es muss.
2: Eine 63-jährige Frau und ein 77-jähriger Mann sind tot, die zwei Schwerverletzten mittlerweile außer Lebensgefahr. Der mutmaßliche Täter wird heute dem Haftrichter vorgeführt. Der 33-jährige Mann ist bereits davor polizeilich aufgefallen, etwa wegen Bedrohung, aber nicht wegen körperlicher Gewalt. Zusätzlich zu den Ermittlungen stellt sich nun die Frage, wie konnte der Mann so ungehindert in die Fußgängerzone fahren? Burkhard Jung, Bürgermeister von Leipzig.
5: Wir werden hier als erste Maßnahme jetzt eine Sperrung der Klimaschen Straße durchführen, um dann in Ruhe nachzudenken, was ist das richtige Sicherheitskonzept.
2: Das Tatfahrzeug wurde mittlerweile abtransportiert. Die Staatsanwaltschaft ermittelt wegen Mordes und versuchten Mordes.
1: Das vom Hantavirus betroffene Kreuzfahrtschiff darf einen Hafen auf den Kanarischen Inseln anlaufen. Spanien erteilt in Abstimmung mit der Weltgesundheitsorganisation und der EU die Erlaubnis. Derzeit ankert das Schiff mit 150 Personen an Bord vor Kap Verde. Das Europäische Zentrum für die Prävention und die Kontrolle von Krankheiten habe das Schiff untersucht. Infizierte Personen werden vorab evakuiert. Schwere Brandverletzungen haben sich Vater und Sohn bei einem Gartenunfall im Bezirk Völkermark zugezogen. Der Mann wollte einen Wurzelstock mit Benzin ausbrennen, berichtet Gerhard Petscher.